0: denn die hatten bereits die Preise erhöht, als in vielen Tanks noch günstig versteuerter Kraftstoff war. Claudia Wächter, Nachrichtenredaktion.
1: Mit zwei großen Gesetzesänderungen will die Bundesregierung die Bundeswehr stärken. Es geht um Änderungen im Reservistendienst und um den beschleunigten Bau militärischer Infrastruktur.
2: Die Bundeswehr braucht mehr Personal. Das betrifft die aktive Truppe, wo in den kommenden Jahren möglichst aufgestockt werden soll. Aber es soll auch mehr Reservisten geben. Deshalb sollen unter anderem Übungen verpflichtend werden. Bislang konnten die Reservisten selbst als auch ihre Arbeitgeber das ablehnen, wenn die Einladung der Bundeswehr kam. Außerdem soll deutlich mehr Geld in die Infrastruktur investiert werden, also für den Bau von Unterkünften, Munitionsdepots und Logistik für neue Waffensysteme. Wir brauchen schnellere Prozesse. Und die schaffen wir, sagt Verteidigungsminister Pistorius. Thomas Brock, Berlin.
1: Zum Fußball. England hat bei der Weltmeisterschaft mit Mühe das Achtelfinale erreicht. Die Mannschaft von Trainer Thomas Tuchel gewann gegen die Demokratische Republik Kongo nach einem frühen Rückstand mit 2:1. Im Achtelfinale trifft England nun auf Co-Gastgeber Mexiko.
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4: Aktuell ist es klar und trocken, so startet der Tag ganz entspannt. Später ziehen viele Wolken durch, dazu gibt es einzelne Schauer und etwas Wind bei einer Tagestop-Temperatur von 23 Grad.
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7: Zurzeit gibt es keine größeren Staus oder Verkehrsbehinderungen. Die Straßen sind frei.
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2: Ich bin Katrin Müller. Die Spitzen von Union und SPD haben sich im Koalitionsausschuss auf eine Reihe von Reformen verständigt. Das erfuhr die dpa nach 7,5 Stunden Beratungen am späten Abend aus Koalitionskreisen. Über die Inhalte wollen die Vorsitzenden der Regierungsparteien CDU, CSU und SPD am Vormittag auf einer Pressekonferenz informieren. Erste Schritte waren bereits vor dem Treffen erfolgt. Das Sparpaket für die gesetzliche Krankenversicherung ist bereits im parlamentarischen Verfahren. Außerdem wollen Union und SPD die Vorschläge der Rentenkommission 1:1 umsetzen. Nach dem Ende des Tankrabatts sind die Spritpreise stark gestiegen. Nach dem typischen Mittagssprung stiegen die Preise für E10 im bundesweiten Durchschnitt auf 2,15 Euro pro Liter an, bei Diesel auf 2,11 Euro.
3: Genau damit hatten viele Autofahrer gerechnet. Eine Überraschung war das also nicht. Und viele sind am späten Vormittag noch einmal schnell an die Zapfsäule gerollt. Zum Last-Minute-Tanken nach dem Motto, mitnehmen, was geht. Auch der ADAC hatte einen Preisanstieg vorhergesagt und Tankstellenbetreiber kritisiert. Denn die hatten bereits die Preise erhöht, als in vielen Tanks noch günstig versteuerter Kraftstoff war. Claudia Wächter, Nachrichtenredaktion.
2: Mit zwei großen Gesetzesänderungen will die Bundesregierung die Bundeswehr stärken. Es geht um Änderungen im Reservistendienst und um den beschleunigten Bau militärischer Infrastruktur.
4: Die Bundeswehr braucht mehr Personal. Das betrifft die aktive Truppe, wo in den kommenden Jahren möglichst aufgestockt werden soll. Aber es soll auch mehr Reservisten geben. Deshalb sollen unter anderem Übungen verpflichtend werden. Bislang konnten die Reservisten selbst als auch ihre Arbeitgeber das ablehnen, wenn die Einladung der Bundeswehr kam. Außerdem soll deutlich mehr Geld in die Infrastruktur investiert werden, also für den Bau von Unterkünften, Munitionsdepots und Logistik für neue Waffensysteme. Wir brauchen schnellere Prozesse, und die schaffen wir, sagt Verteidigungsminister Pistorius. Thomas Brock, Berlin.
2: Zum Fußball. England hat bei der Weltmeisterschaft mit Mühe das Achtelfinale erreicht. Die Mannschaft von Trainer Thomas Tuchel gewann gegen die Demokratische Republik Kongo nach einem frühen Rückstand mit 2:1. Im Achtelfinale trifft England nun auf Co-Gastgeber Mexiko.
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5: In den nächsten Stunden bleibt es trocken und klar zum Start in den Tag. Später gibt es viele Wolken, etwas Sonne, einzelne Schauer und das Ganze bei maximal 23 Grad.
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8: Zurzeit gibt es keine größeren Staus oder Verkehrsbehinderung. Die Straßen sind frei.
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1: Ich bin Katrin Müller. Die Spitzen von Union und SPD haben sich im Koalitionsausschuss auf eine Reihe von Reformen verständigt. Das erfuhr die DPR nach 7,5 Stunden Beratungen am späten Abend aus Koalitionskreisen. Über die Inhalte wollen die Vorsitzenden von Union und SPD am Vormittag auf einer Pressekonferenz informieren. Auf einige Punkte des Reformpakets hatte sich die Koalition auch schon vor dem Treffen geeinigt.
2: Ja, was das Thema Rente angeht, ist das weitgehend abgehakt. Die Vorschläge der Rentenkommission sollen umgesetzt werden, Punkt. Und die Chancen, dass das mit den Stimmen von Union und SPD durch den Bundestag geht, die stehen ganz gut. Na und bei der Gesundheitsreform, da ist halt ein radikaler Sparkurs angesagt. Egal ob bei Kliniken, Arztpraxen, Patienten oder Medikamenten. Ziel ist, das Spargesetz so schnell wie möglich durch den Bundestag zu bringen. Tanja Wagner, Nachrichtenredaktion.
1: Die USA und der Iran haben nach Darstellung der Vermittlerstaaten Katar und Pakistan in indirekten Gesprächen Fortschritte erzielt. Bei Fragen im Zusammenhang mit dem vor 2 Wochen vereinbarten Rahmenabkommen zur Beendigung des Irankriegs seien positive Fortschritte erzielt worden, hieß es von katarischer Seite. Demnach wurde vereinbart, die Gespräche fortzusetzen. Ökostrom ist in Deutschland weiter auf dem Vormarsch. Im ersten Halbjahr 2026 hatte klimaneutral erzeugter Strom mit 58% einen so großen Anteil am Stromverbrauch wie noch nie in diesem Zeitraum. Das geht aus Hochrechnungen von Forschern und des Branchenverbands hervor.
3: Vor allem die Stromerzeugung aus Wind und Sonne hat im ersten Halbjahr kräftig zugelegt. Das lag vor allem wohl daran, dass einfach mehr Wind wehte als im ersten Halbjahr 2025. Und es regnete weniger. Das begünstigte die Stromerzeugung aus Sonnenenergie neben dem stetigen Ausbau von Photovoltaikanlagen. Bis zum Jahr 2030 soll in Deutschland 80% des Bruttostromverbrauchs aus erneuerbaren Energien stammen. Onni Tochau, Berlin.
1: Zum Fußball. Bei der WM hat Belgien ein fulminantes Comeback hingelegt und den nächsten Tiefschlag abgewendet. Das Team gewann sein 16-Finale gegen Senegal nach 2 Tore Rückstand noch mit 3:2 nach Verlängerung. Zuvor hatte England gegen die Demokratische Republik Kongo nach einem frühen Rückstand mit 2:1 gewonnen und trifft im Achtelfinale auf Co-Gastgeber Mexiko.
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4: Aktuell ist es klar und trocken, so startet der Tag ganz entspannt. Später ziehen viele Wolken durch, dazu gibt es einzelne Schauer und etwas Wind bei einer Tagestop-Temperatur von 23 Grad.
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7: Zurzeit gibt es keine größeren Staus oder Verkehrsbehinderungen. Die Straßen sind frei.
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6: Ich bin Katrin Müller. Die Spitzen von Union und SPD haben sich im Koalitionsausschuss auf eine Reihe von Reformen verständigt. Das erfuhr die DPR nach 7,5 Stunden Beratungen am späten Abend aus Koalitionskreisen. Über die Inhalte wollen die Vorsitzenden von Union und SPD am Vormittag auf einer Pressekonferenz informieren. Auf einige Punkte des Reformpakets hatte sich die Koalition auch schon vor dem Treffen geeinigt.
7: Ja, was das Thema Rente angeht, ist das weitgehend abgehakt. Die Vorschläge der Rentenkommission sollen umgesetzt werden. Punkt. Und die Chancen, dass das mit den Stimmen von Union und SPD durch den Bundestag geht, die stehen ganz gut. Na und bei der Gesundheitsreform, da ist halt ein radikaler Sparkurs angesagt. Egal ob bei Kliniken, Arztpraxen, Patienten oder Medikamenten. Ziel ist, das Spargesetz so schnell wie möglich durch den Bundestag zu bringen. Tanja Wagner, Nachrichtenredaktion.
6: Die USA und der Iran haben nach Darstellung der Vermittlerstaaten Katar und Pakistan in indirekten Gesprächen Fortschritte erzielt. Bei Fragen im Zusammenhang mit dem vor 2 Wochen vereinbarten Rahmenabkommen zur Beendigung des Irankriegs seien positive Fortschritte erzielt worden, hieß es von katarischer Seite. Demnach wurde vereinbart, die Gespräche fortzusetzen. Ökostrom ist in Deutschland weiter auf dem Vormarsch. Im ersten Halbjahr 2026 hatte klimaneutral erzeugter Strom mit 58% einen so großen Anteil am Stromverbrauch wie noch nie in diesem Zeitraum. Das geht aus Hochrechnungen von Forschern und des Branchenverbands hervor.
8: Vor allem die Stromerzeugung aus Wind und Sonne hat im ersten Halbjahr kräftig zugelegt. Das lag vor allem wohl daran, dass einfach mehr Wind wehte als im ersten Halbjahr 2025. Und es regnete weniger. Das begünstigte die Stromerzeugung aus Sonnenenergie neben dem stetigen Ausbau von Photovoltaikanlagen. Bis zum Jahr 2030 soll in Deutschland 80% des Bruttostromverbrauchs aus erneuerbaren Energien stammen. Onni Tochau, Berlin.
6: Zum Fußball. Bei der WM hat Belgien ein fulminantes Comeback hingelegt und den nächsten Tiefschlag abgewendet. Das Team gewann sein 16. Finale gegen Senegal nach 2 Tore Rückstand noch mit 3:2 nach Verlängerung. Zuvor hatte England gegen die Demokratische Republik Kongo nach einem frühen Rückstand mit 2:1 gewonnen und trifft im Achtelfinale auf Co-Gastgeber Mexiko.
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9: In den nächsten Stunden bleibt es trocken und klar zum Start in den Tag. Später gibt es viele Wolken, etwas Sonne, einzelne Schauer und das Ganze bei maximal 23 Grad.
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12: Zurzeit gibt es keine größeren Staus oder Verkehrsbehinderungen. Die Straßen sind frei.
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1: Ich bin Katrin Müller. Die Spitzen von Union und SPD haben sich im Koalitionsausschuss auf eine Reihe von Reformen verständigt. Das erfuhr die DPR nach 7,5 Stunden Beratungen am späten Abend aus Koalitionskreisen. Über die Inhalte wollen die Vorsitzenden von Union und SPD am Vormittag auf einer Pressekonferenz informieren. Auf einige Punkte des Reformpakets hatte sich die Koalition auch schon vor dem Treffen geeinigt.
2: Ja, was das Thema Rente angeht, ist das weitgehend abgehakt. Die Vorschläge der Rentenkommission sollen umgesetzt werden. Punkt. Und die Chancen, dass das mit den Stimmen von Union und SPD durch den Bundestag geht, die stehen ganz gut. Na und bei der Gesundheitsreform, da ist halt ein radikaler Sparkurs angesagt. Egal ob bei Kliniken, Arztpraxen, Patienten oder Medikamenten. Ziel ist, das Spargesetz so schnell wie möglich durch den Bundestag zu bringen. Tanja Wagner, Nachrichtenredaktion.
1: Die USA und der Iran haben nach Darstellung der Vermittlerstaaten Katar und Pakistan in indirekten Gesprächen Fortschritte erzielt. Bei Fragen im Zusammenhang mit dem vor 2 Wochen vereinbarten Rahmenabkommen zur Beendigung des Irankriegs seien positive Fortschritte erzielt worden, hieß es von katarischer Seite. Demnach wurde vereinbart, die Gespräche fortzusetzen. Ökostrom ist in Deutschland weiter auf dem Vormarsch. Im ersten Halbjahr 2026 hatte klimaneutral erzeugter Strom mit 58% einen so großen Anteil am Stromverbrauch wie noch nie in diesem Zeitraum. Das geht aus Hochrechnungen von Forschern und des Branchenverbands hervor.
3: Vor allem die Stromerzeugung aus Wind und Sonne hat im ersten Halbjahr kräftig zugelegt. Das lag vor allem wohl daran, dass einfach mehr Wind wehte als im ersten Halbjahr 2025. Und es regnete weniger. Das begünstigte die Stromerzeugung aus Sonnenenergie neben dem stetigen Ausbau von Photovoltaikanlagen. Bis zum Jahr 2030 soll in Deutschland 80% des Bruttostromverbrauchs aus erneuerbaren Energien stammen. Onni Tochau, Berlin.
1: Zum Fußball. Bei der WM hat Belgien ein fulminantes Comeback hingelegt und den nächsten Tiefschlag abgewendet. Das Team gewann sein 16. Finale gegen Senegal nach 2 Tore Rückstand noch mit 3:2 nach Verlängerung. Zuvor hatte England gegen die Demokratische Republik Kongo nach einem frühen Rückstand mit 2:1 gewonnen und trifft im Achtelfinale auf Co-Gastgeber Mexiko.
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4: Aktuell ist es klar und trocken, so startet der Tag ganz entspannt. Später ziehen viele Wolken durch, dazu gibt es einzelne Schauer und etwas Wind bei einer Tagestoptemperatur von 23 Grad.
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7: Zurzeit gibt es keine größeren Staus oder Verkehrsbehinderungen. Die Straßen sind frei.
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4: Ich bin Katrin Müller. Die Spitzen von Union und SPD haben sich im Koalitionsausschuss auf eine Reihe von Reformen verständigt. Das erfuhr die DPR nach 7,5 Stunden Beratungen am späten Abend aus Koalitionskreisen. Über die Inhalte wollen die Vorsitzenden von Union und SPD am Vormittag auf einer Pressekonferenz informieren. Auf einige Punkte des Reformpakets hatte sich die Koalition auch schon vor dem Treffen geeinigt.
5: Ja, was das Thema Rente angeht, ist das weitgehend abgehakt. Die Vorschläge der Rentenkommission sollen umgesetzt werden. Punkt. Und die Chancen, dass das mit den Stimmen von Union und SPD durch den Bundestag geht, die stehen ganz gut. Na und bei der Gesundheitsreform, da ist halt ein radikaler Sparkurs angesagt. Egal ob bei Kliniken, Arztpraxen, Patienten oder Medikamenten. Ziel ist, das Spargesetz so schnell wie möglich durch den Bundestag zu bringen. Tanja Wagner, Nachrichtenredaktion.
4: Die USA und der Iran haben nach Darstellung der Vermittlerstaaten Katar und Pakistan in indirekten Gesprächen Fortschritte erzielt. Bei Fragen im Zusammenhang mit dem vor 2 Wochen vereinbarten Rahmenabkommen zur Beendigung des Irankriegs seien positive Fortschritte erzielt worden, hieß es von katarischer Seite. Demnach wurde vereinbart, die Gespräche fortzusetzen. Ökostrom ist in Deutschland weiter auf dem Vormarsch. Im ersten Halbjahr 2026 hatte klimaneutral erzeugter Strom mit 58% einen so großen Anteil am Stromverbrauch wie noch nie in diesem Zeitraum. Das geht aus Hochrechnungen von Forschern und des Branchenverbands hervor.
6: Vor allem die Stromerzeugung aus Wind und Sonne hat im ersten Halbjahr kräftig zugelegt. Das lag vor allem wohl daran, dass einfach mehr Wind wehte als im ersten Halbjahr 2025. Und es regnete weniger. Das begünstigte die Stromerzeugung aus Sonnenenergie neben dem stetigen Ausbau von Photovoltaikanlagen. Bis zum Jahr 2030 soll in Deutschland 80% des Bruttostromverbrauchs aus erneuerbaren Energien stammen. Onni Tochau, Berlin.
4: Zum Fußball. Bei der WM hat Belgien ein fulminantes Comeback hingelegt und den nächsten Tiefschlag abgewendet. Das Team gewann sein 16. Finale gegen Senegal nach 2 Tore Rückstand noch mit 3:2 nach Verlängerung. Zuvor hatte England gegen die Demokratische Republik Kongo nach einem frühen Rückstand mit 2:1 gewonnen und trifft im Achtelfinale auf Co-Gastgeber Mexiko.
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7: In den nächsten Stunden bleibt es trocken und klar zum Start in den Tag. Später gibt es viele Wolken, etwas Sonne, einzelne Schauer und das Ganze bei maximal 23 Grad.
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10: Zurzeit gibt es keine größeren Staus oder Verkehrsbehinderungen. Die Straßen sind frei.

0: Welt. Guten Morgen.
1: Moin.
0: Hier ist Radio Morg, eure Morning Show. Noch einmal strecken. Ja. Und dann rein in euren Donnerstagmorgen mit ganz vielen Megahits von eurem Musiksender. Nummer 1, das Beste von heute macht euch sofort gute Laune mit Miles Smith, tolles neues Album übrigens, und Niall Horan gemeinsam Drive Safe. Und Dre hat schon vor ihrer Solo-Karriere bei euch gepunktet. Hört ihr gleich mit Jax Jones und You Don't Know Me. Es ist 5 Uhr.
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3: Ich bin Katrin Müller. Die Spitzen von Union und SPD haben sich im Koalitionsausschuss auf eine Reihe von Reformen verständigt. Das erfuhr die DPR nach 7,5 Stunden Beratungen am späten Abend aus Koalitionskreisen. Über die Inhalte wollen die Vorsitzenden von Union und SPD am Vormittag auf einer Pressekonferenz informieren. Auf einige Punkte des Reformpakets hatte sich die Koalition auch schon vor dem Treffen geeinigt.
4: Bei der Rente ist sich Schwarz-Rot weitgehend einig. Die Vorschläge der Rentenkommission sollen vollumfänglich umgesetzt werden. Und bei der Gesundheitsreform sollen die ersten Gesetze schon bis Jahresende fix sein. Streit gibt es dagegen noch bei den Themen Steuern und Arbeitszeit. Die SPD will kleinere Einkommen entlasten und dafür Gutverdiener ab 100.000 Euro und Erben stärker zur Kasse bitten, was die Union in der vorgeschlagenen Form ablehnt. CDU und CSU wollen den 8-Stunden-Arbeitstag dagegen mit einer Wochenarbeitszeit ablösen. Dagegen machen wiederum die Gewerkschaften mobil. Tanja Wagner, Nachrichtenredaktion.
3: Nach dem Ende des Tankrabatts sind die Spritpreise stark gestiegen. Nach dem typischen Mittagssprung stiegen die Preise für E10 im bundesweiten Durchschnitt auf 2,15 Euro pro Liter an, bei Diesel auf 2,11 Euro. Der Steuerrabatt in Höhe von etwa 17 Cent pro Liter war zum 1. Juli ausgelaufen. Der ADAC und die Monopolkommission werfen den Mineralölkonzernen vor, das Ende des Tankrabatts schon vor dessen Auslaufen in die Preise eingerechnet zu haben. Die Bundesanwaltschaft hat in Hamburg Anklage gegen einen mutmaßlichen Drahtzieher der Nord Stream-Anschläge im September 2022 erhoben. Das bestätigte die Kanzlei des angeklagten Ukrainers.
5: Die Bundesanwaltschaft wirft dem Mann laut Medienberichten Kriegsverbrechen, das Herbeiführen einer Sprengstoffexplosion und die Zerstörung von Bauwerken vor. Der Ukrainer war im vergangenen Jahr im Italienurlaub gefasst worden. Er wehrte sich monatelang gegen die Auslieferung nach Deutschland. Im November wurde er dann aber überstellt. Thomas Brock, Nachrichtenredaktion.
3: Zum Fußball. Bei der WM hat Belgien ein fulminantes Comeback hingelegt und den nächsten Tiefschlag abgewendet. Das Team gewann sein 16-Finale gegen Senegal nach 2 Tore Rückstand noch mit 3:2 nach Verlängerung. Zuvor hatte England gegen die Demokratische Republik Kongo nach einem frühen Rückstand mit 2:1 gewonnen und trifft im Achtelfinale auf Co-Gastgeber Mexiko.
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0: Euer Radio Hamburg Wetter um 5.02 Uhr. Lea, immer noch im Urlaub.
6: Ja.
0: Dafür im Studio Niklas Uther.
6: Ihr genießt das. Ihr genießt auch den schönen, wolkenlosen Start in den Tag. Jetzt schon so ein heller, blauer, teilweise sogar fast schon weißlicher Himmel. Ihr hört einfach nur die Vögel schön zwitschern, ganz friedlich, wenn ihr gerade rausgeht. Und dann schaut euch mal zum Beispiel die Horner Rennbahn an, wenn ihr da auf eurem Weg in die Frühschicht vorbeifahrt. Das ist so ein kompletter Wolkennebel. Alles in Nebel gehört, sieht richtig geil aus. Mhm. Bei aktuell 13 Grad. In Bad Bram steht 10, in Seevetal 12. Heute kriegen wir 22 Grad mit Sonne und Wolken. Ab Mittag dann auch ein bisschen Regen.
0: Ich habe überall Nebel gesehen, aber vielleicht sollte ich mal meine Brille putzen.
6: Ja. Und morgen auch etwas Sonne, ganz kurz. Und einzelne Schauer bei 20
0: so,
6: Grad.
0: Auch das noch. Für eure Sicherheit, ja, das hätte man sich jetzt ja auch sparen
6: ja,
0: können.
6: Ja, gut.
0: Komm. Für eure Sicherheit, Hauptsache kein Schnee. Für eure Sicherheit der Radio Hamburg Verkehr mit der Edeka-App. Achtung, Autofahrer. Ein totes Reh auf der B75-Umgehung Veddel zwischen Georgswerda und Hamburg Süd. Das ist der Radio Hamburg Verkehr für Hamburg, Niedersachsen und Schleswig-Holstein.
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0: Guten Morgen!
6: Moin!
0: Ganz vielen Mega-Hits startet ihr in euren Donnerstagmorgen. Sigala mit dabei. Miles Smith zusammen mit Niall Horan. Das Beste von heute macht euch richtig gute Laune. Jetzt auf eurem Weg von eurer Nachtschicht nach Hause mit Drive Safe und Jax Jones zusammen mit Ray Fadern. Jetzt euren Donnerstag mit You Don't Know Me.

0: Ja, sehr aufwendig. Ja. Hat sich aber gelohnt, gelandet bei Radio Hamburg, eurem Musiksender Nummer 1 um 5.13 Uhr, euer Wetterupdate. Lea aber noch im Urlaub, dafür im Studio für euch Niklas Huter.
1: Blauer Himmel, Sonne zum Start in den Tag. Ab mittags kann mal ein bisschen Regen runterkommen. Bei 22 Grad, jetzt haben wir 13 Grad.
0: Jo, und heute erster Sommerferientag bei euch in Niedersachsen. Und nicht jeder von euch hat auch wirklich alles eingepackt. Moin.
2: Moin, ich bin Josie. Beim Packen habe ich tatsächlich schon zweimal Zahnpasta vergessen. Es war sonntags und einmal habe ich tatsächlich keine mehr bekommen. Und einmal habe ich an der Tankstelle noch eine bekommen.
0: Ja, sehr, sehr gut. Oft ja an der Rezeption des Hotels.
1: Ne? Ja, die kann man immer irgendwo klauen.
0: Ja, genau. Wenn ihr noch auf der Suche nach dem nächsten Urlaub seid, die besten Last-Minute-Schnäppchen, die einigermaßen bezahlbar sind, ohne Hypothek aufs Haus, hört ihr gleich um 6.40 Uhr in der nächsten Stunde hier bei Radio Hamburg. Schönen Donnerstag!

0: guten Morgen.
1: Moin.
0: Radio Hamburg ist hier für euch, 5.26 Uhr und eure Morning Show. Ganz viele Mega-Hits auch in der nächsten halben Stunde. Für jedes Gefühl einen und ihr dreht euch noch schnell eine Kerze für die romantischen Augenblicke nach 5.30 Uhr. Eine der schönsten Balladen mit J.C. Stewart und I Need You to Hate Me.
1: Geil.
0: Richtig schön. Und vor 5.30 Uhr haben wir auch noch was, da geben wir mal Vollgas. Ich sag mal, Autobahn links Überholspur. Singt ihr doch gleich mit, alle Farben und das Beste von heute mit Baby Goodbye.
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0: Morgen.
1: Hier ist eure Radio Hamburg Morning Show an eurem Donnerstagmorgen. Und kennt ihr das auch? Ihr wollt einen 100er wechseln und habt gar keinen.
0: Aber das ist doch schlecht.
1: Wir sorgen dafür, dass ihr einen bekommt in weniger als 10 Minuten. Jetzt ist es 5.30 Uhr.
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1: Ja, die Autofahrer unter euch haben es grußlos registriert. Gestern wurde der Tankrabatt aufgehoben und die Spritpreise lagen deutschlandweit teilweise über der 2,10 Euro Marke. Doch jetzt gibt's Licht am Ende des Elbtunnels. Der Bundesrat soll am Freitag, den 10. Juli, über einen möglichen Spritpreisdeckel beraten. Die nächsten Nachrichten haben wir für euch um 6 und das Radio Hamburg Wetter für Lea im Studio. Bist du, Niklas Huter.
0: Oh ja, das bin ich. Herrlich, dieser erste Schritt für euch aus der Haustür heute. Frische Luft, dazu schon blauer Himmel. Alles wirkt einfach schön friedlich und ruhig. Bei 13 Grad in Finkenwerder, 12 in Halstenbek, in Sitten sind 11 Grad. Da ist auch noch Luft nach oben mit 22 Grad, die wir heute bekommen. Genießen wir jetzt schön. Gegen Mittag kommt ein bisschen Regen runter und morgen dann etwas Sonne und Wolken bei 20 Grad.
1: Und jetzt für eure Sicherheit der Radio Hamburg Verkehr mit der Edeka-App. Achtung Autofahrer, ein totes Reh auf der B75 Umgehung Veddel zwischen Georgswerda und Hamburg Süd. Der Radio Hamburg Verkehr um 5.31 Uhr für Hamburg, Niedersachsen und Schleswig-Holstein.
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1: Guten Morgen.
0: Moin.
1: Ja, Kaigo gehört dazu mit einem Riesenhaufen Leute, die er alle um sich versammelt hat. Hat aber auch Sinn gemacht. Er gibt das Beste von heute. Save My Love hört ihr in weniger als 10 Minuten. Und jetzt nochmal ganz entspannt zurücklehnen bei euch jetzt am Frühstückstisch und inhaliert JC Stewart mit I Need You.

0: Guten Morgen.
1: Radio Hamburg hier für euch um 5.38 Uhr. Und ihr habt das doch garantiert auch gedacht. Nur Stadtlandfluss? Ne. Lasst uns doch in einem Update um 100 Euro spielen. Nördlich der Elbe gegen südlich der Elbe.
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1: Absolut. Radio Hamburger Larissa aus Eppendorf. Nördlich der Elbe hatte gestern 6.16 Uhr bei uns 6 Begriffe geschafft. Und dann kam Laura bei eurem Nachmittagsmoderator Stübi.
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0: Guten Morgen.
1: Ja, moin.
0: Schön, dass ihr dabei seid um 5.42 Uhr und wir bekommen Besuch.
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0: Das ist richtig. Kannst du die Tür zumachen? Danke. Oh, Moment einmal, da ist noch jemand.
3: Hey Leute, hier ist Leonie bei Radio Hamburg auf 103.6.
0: Das ist alles richtig. Hören wir doch gleich die zwei. Leonie zusammen mit Callum Scott und das Beste von heute, Stay. Vorher noch dein Radio Hamburg Wetter-Update, Niklas.
1: Ja, die Sonne scheint euch schon ins Gesicht auf dem Weg zur Arbeit bei kühlen 13 Grad. Da geht noch was. 22 Grad bekommen wir heute und am Mittag kommt auch ein bisschen Regen runter.
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0: Guten Morgen.
1: 5.50 Uhr wird's, wenn ihr gleich in eurer Küche Aloe Black für euch singen hört.
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Mitgesungen, 5.54 Uhr, Radio Amok ist hier, euer Musiksender Nummer 1. Ganz viele Mega-Hits und ihr wollt Maroon 5, ihr bekommt Maroon 5. 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So, so schön, einer der schönsten Mega-Hits von Maroon 5. Überhaupt das Beste von heute, kurz nach 6 mit BTS. Und eben noch in der Kantine hier um die Ecke, schon ist sie da und singt für euch Lady Gaga für ganz viele Mega jetzt noch vor 6 jetzt mit The Edge of Glory. 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

0: Guten Morgen.
1: Moin.
0: Hier ist eure Radio Hamburg Morning Show und ihr habt euch das als Filmfan sicher auch schon gefragt. Wer wird denn eigentlich der neue James Bond?
1: Oh. Ich.
0: Du?
1: Ja.
0: Ach was?
1: Oder? Habe ich den Brief falsch verstanden?
0: Du wirst der neue James Bond. Ja gut, dann brauchen wir doch gleich unseren Kinoinsider gar nicht mehr.
1: Ja, stimmt.
0: Der hat noch einen anderen Namen. Das ist ja fantastisch. Ja gut, was machen
1: Rainer
0: wir
1: denn? Bond.
0: Rainer Bond. Mein Name ist Hirsch.
1: Aber sowas von.
0: Rainer Hirsch. Richtig cool. Okay, es ist 6 Uhr.
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3: Guten Morgen. Protest gegen Schulreformpläne. Koalition einigt sich auf große Veränderungen. Sonne, Wolken, Regen bis zu 22 Grad. Schulsenatorin Bekeres hält den Protesten gegen ihre Reformpläne für die Schulbegleitung von Inklusionskindern entgegen. Es werde nichts gekürzt. Entscheidend bleibe der individuelle Bedarf. Knapp 1000 Menschen haben gestern in der Hamburger Innenstadt gegen Bekeres Vorhaben protestiert. Und so lautet ihre Kritik.
4: Dann funktioniert Förderschule nicht mehr, auch Inklusion an Regelschulen kann so nicht mehr funktionieren.
5: Dass man jetzt erstmal als Vorwand Kürzungen einführt, die halt eigentlich nach dem Grundgesetz und nach dem Teilhabegesetz gar nicht rechtens sein dürften, weil jedes Kind hat das Recht auf Teilhabe und Schulbildung.
6: Wir Lehrer sind jetzt schon maßlos überfordert und das heißt für alle Lehrer mehr Arbeit. Wir sind doch froh, wenn wir allen gleichzeitig helfen können.
3: 7,5 Stunden haben die Spitzen von Union und SPD miteinander gerungen und sich dann laut Medienberichten im Koalitionsausschuss auf ein Reformpaket für wirtschaftliches Wachstum und soziale Sicherheit verständigt. Einzelheiten sollen um 9 Uhr bekannt gegeben. Marc Elvers, bemerkenswert ist, dass sich der Bundespräsident dazu geäußert hat.
7: Ja, mit einem Appell sozusagen. Im Südwestrundfunk sagte Frank-Walter Steinmeier, er hoffe, dass die Koalition ein Reformpaket zustande bringe, das auch die Stimmung in der Bevölkerung verändern werde. Und er ergänzte, dass wir in einer veritablen Krise lebten. Das verlange jetzt viel Arbeit und auch Bereitschaft zur Veränderung. Aber der Bundespräsident sagte auch, es habe schon früher schwere Krisen gegeben und wir hätten sie überstanden.
3: 4 Jahre nach den Anschlägen auf die Nord Stream Gasleitung wurde jetzt erstmals Anklage gegen einen mutmaßlich Beteiligten erhoben. Der Ukrainer Serhij K. soll sich vor dem hanseatischen Oberlandesgericht hier in Hamburg unter anderem wegen Kriegsverbrechen und der Zerstörung von Bauwerken verantworten.
2: Die Fußball-WM.
3: Und die jüngsten Ergebnisse lauten: England, Demokratische Republik Kongo 2:1, Belgien, Senegal 3:2 nach Verlängerung, USA, Bosnien-Herzegowina 2:0. Ja, Moneypenny, übernehmen Sie.
0: Ja, Mensch, und die USA waren in Unterzahl, die waren nur zu dritt. Das kann man sich auch mal reintun. Das Radio Hamburg Wetter für euch. Ja, Lea im Urlaub, dafür im Studio. Bist du Niklas Uther?
8: Jawohl, was wollt ihr mehr als den ersten Kaffee mit Sonnenstrahlen im Gesicht zu genießen? Macht ihr nochmal kurz die Augen zu. Tiefer Zug von der frischen Luft nehmen, herrlich. 13 Grad haben wir gerade in Geesthacht. Hammerlinghausen 12, Billstedt 14 Grad. Wir kriegen heute 22. Ab Mittag kommen so ein paar mehr Wolken dazu, die auch mal ein bisschen Regen lassen. Morgen dann auch viele Wolken, aber auch immer wieder Sonne bei 20 Grad.
0: Und jetzt für eure Sicherheit um 6.02 Uhr der Radio Hamburg Verkehr mit der Edeka-App. Weder Staus noch Blitzer gemeldet. 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
0: Guten Morgen. Moin. Ja, nur, dass ihr es schon mal gehört habt. Alcazar kommt noch innerhalb der nächsten Viertelstunde. Crying at the Discotheque. Das ist ja wohl das Megabrett für euren Start in euren Donnerstagmorgen. BTS mit dem Besten von heute, Swim. Und ganz lässig geht's los bei eurem Musiksender Nummer 1 für ganz viele Mega-Hits mit Maroon 5 und

0: Sven. Nehmt mal mit in euren Donnerstagmorgen. Ihr hört Radio Hamburg, es ist 6.10 Uhr. Schön, dass ihr dabei seid. Und Serien- und Filminsider Christian Aust ist hier für euch. Christian, du hast was von dringend gefaselt, also Druck aufgebaut. Es bewegt sich was.
1: Es gibt ja eine Rolle, wie ihr alle wisst, die dringend neu besetzt werden muss.
2: Mein Name ist Bond. James Bond.
1: 2021 lief Keine Zeit zu sterben in den Kinos und das war ja schon 2 Jahre zu spät wegen Corona. Also sind wir jetzt ja streng genommen seit 7 Jahren 007 los.
0: Ne? Seit 007 Jahren. Und jetzt kommt aber Bewegung in die Sache, Christian.
1: Ja, jetzt wird es ernst. Der offizielle Startschuss ist gefallen, heißt es. Es wird jetzt bis in die Endrunde gecastet. Und es wird auch langsam Zeit, denn im kommenden Jahr sollen ja schon die Dreharbeiten anfangen und 2028 soll der Film in den Kinos starten.
0: Ja, wir haben ja schon etwas auf der Habenseite, zum Beispiel den Regisseur, Christian.
1: Ja, das wird der franco-kanadische Regisseur Denis Villeneuve, der Mann, der Filme wie Sicario oder die Dune-Trilogie gemacht hat.
0: Cool.
1: Das Drehbuch schreibt Steven Knight, der ist vor allen Dingen bekannt als Autor der Serie Peaky Blinders, Gangs of Birmingham. Und das Casting übernimmt Nina Gold, die auch Game of Thrones oder The Crown gecastet hat. Ne?
0: Klingt auf jeden Fall gut. Entscheidende Frage bleibt trotzdem, wer wird Bond?
1: Ja, das finale Casting soll jetzt im August stattfinden. Ja, das ist schon mal festgelegt und das ist noch alles offen eigentlich. Die heißesten Kandidaten sind Colm Turner, hat ja gerade Dua Lipa geheiratet, Jacob Elordi oder Harris Dickinson. Es gibt aber auch die Theorie, dass es wie bei Daniel Craig wieder so einen völlig Unbekannten gibt, der aus dem Hut gezaubert wird.
0: Spannend, auf wen tippst du?
1: Ich glaube, etwas verwegene Theorie, es könnte Josh O'Connor werden. Den hat Casterin Nina Gold nämlich schon als jungen Prinz Charles in The Crown gecastet. Also die beiden kennen sich und er würde super passen.
0: Josh O'Connor. Merkt
1: Josh O'Connor.
0: Mhm. Also nächsten Monat also das finale Casting. Ich bringe nochmal einen Namen ins Spiel. Somber. 20 Jahre jung, cooler Typ, singt jetzt für euch 12 to 12 bei eurem Musiksender Nummer 1.

0: gut, das haben wir bei Radio Hamburg um 6.15 Uhr hier bei eurem Musiksender Nummer 1, euer Wetter-Update. Lea im Urlaub für euch im Studio, Niklas Suter.
1: Ihr startet mit Sonne und blauem Himmel in den Tag. Am Mittag gibt es einen kleinen schönen Sommerregen. Schöne 22 Grad kriegen wir dann auch noch heute. Jetzt haben wir 14 Grad.
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0: Ja, Nord gegen Süd, 100 Euro sind drin. Euer Morgen ist jetzt schon besetzt. Für euren Auftritt im Radio Hamburg Nachmittag eurer Stübi-Show meldet ihr euch easy an in unserer kostenlosen App. Guten Morgen, Jana aus Eimsbüttel.
4: Guten Morgen.
0: Jana, gestern gestartet bei uns in Hamburg der Active City Summer, aber du bist ja sowieso dauernd auf deinem Rennrad unterwegs, ne?
4: Das stimmt, absolut.
0: Aber du fährst nicht mit dem Rennrad nach Venedig, da sollst du ja hingehen in zwei Wochen, ne?
4: Ja, nee, das wäre auch cool. Mitnehmen, aber nee, haben wir nicht geplant.
0: Du trittst an für 100 Euro und auch noch für den Norden, nördlich der Elbe. Und die schnellsten 33 Sekunden deines Lebens starten jetzt. Ein Radio Hamburg Moderator mit S wie Stübi.
4: Stübi.
0: Natürlich. Haushaltsgegenstand mit T wie Theodor.
4: Toaster.
0: Ein Schulfach mit S wie Samuel.
4: Sport.
0: Ein Brettspiel mit M wie Martha.
4: Memory.
0: Eine Pflanze mit V wie Viktor.
4: Weiter.
0: Eine Freizeitaktivität mit T wie Theodor.
4: Tischtennis.
0: Musikinstrument mit G wie Gustav.
4: Geige.
0: Schauspieler mit T wie Tom.
4: Weiter.
0: Eine Insel mit R wie Richard.
4: Rönn.
0: Restaurantkette mit B wie Bertha.
4: Weiter.
0: Ja, das war schon raus.
4: Ich hab's nicht verstanden. Okay.
0: Aber es war gut. Rönn. Wahnsinn.
4: Okay, ich bin gespannt. Ja, Rönn war gut, ne?
0: Cool, wäre mir jetzt gar nicht eingefallen. Ich war so bei Rügen unterwegs.
4: Scheiße, naja.
0: Nee, alles gut. Es sind 7 gültige. Mit denen gehen wir zusammen ins Rennen und sind gespannt, ob das um 17.17 Uhr getoppt werden kann im Radio Hamburg. Nachmittag, Jana.
4: Oh ja, ich bin gespannt.

0: Guten Morgen.
1: Ja, moin.
0: Radio Mucki für euch um 6.23 Uhr. Finger aus dem Ohr, aus dem anderen auch. Und schon hört ihr One Republic viel besser. Zwei Musiksender Nummer 1, das Beste von heute für euch gleich mit Niall Horan. So entspannt bleibt es auch für euch noch vor 6.30 Uhr mit Glockenbach. Tom Walker singt für euch Home.
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0: Guten Morgen.
1: Moin.
0: Radio Hamburg ist hier eure Morning Show und in Niedersachsen hört uns jetzt keine Sau. Okay, eine. Ja, bei euch in Niedersachsen haben die Sommerferien begonnen. Da schlaft ihr natürlich noch. Oder seid noch auf der Suche nach eurem günstigen Urlaub. Die besten Last-Minute-Schnäppchen bekommt ihr hier bei uns in 10 Minuten. Jetzt ist es 6.30 Uhr.
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3: Guten Morgen, ich bin Rainer Hirsch. Die Hamburger Schulsenatorin Xenia Bekeres weist Kritik an den geplanten Änderungen bei der Schulbegleitung für Inklusionskinder zurück. Sie betont, dass es keine Kürzung geben werde und der individuelle Unterstützungsbedarf weiter entscheidend sei. Knapp 1000 Menschen demonstrierten gestern vor dem Rathaus gegen die Reformpläne. Die Spitzen von Union und SPD haben sich im Koalitionsausschuss auf ein Reformpaket für wirtschaftliches Wachstum und soziale Sicherheit verständigt. Einzelheiten wollen die Vorsitzenden der Regierungsparteien um 9 Uhr in einer Pressekonferenz im Garten des Kanzleramts verkünden. Nach den Anschlägen auf die Nord Stream Gasleitung vor 4 Jahren ist jetzt zum ersten Mal Anklage gegen einen mutmaßlichen Beteiligten erhoben worden. Der verdächtige Ukrainer soll hier in Hamburg vor Gericht. Und die jüngsten Ergebnisse bei der Fußball-WM lauten: England, Demokratische Republik Kongo 2:1, Belgien, Senegal 3:2 nach Verlängerung und USA, Bosnien-Herzegowina 2:0.
0: Die nächsten Nachrichten haben wir für euch um 7 und das Radio Hamburg Wetter kommt für Lea heute Morgen von dir, Niklas Uther.
4: Und ihr startet so schön in den Tag wie Radio Hamburg-Hörerin Manuela, die hat uns ein Bild geschickt bei WhatsApp. Blauer Himmel, die Sonne steigt über dem Bahnhof Uelzen so langsam hoch. Da stehen gerade bestimmt ganz viele Menschen mit geschlossenen Augen und genießen die Sonnenstrahlen nochmal im Gesicht. Und ihr macht's genauso. Bei 14 Grad in Bahrenfeld, 13 in Norderstedt und in Hasefeld 12. Heute sind 22 Grad drin. Ab Mittag kriegen wir auch ein paar Tropfen ab, aber dann zum Nachmittag wird es wieder sonnig und trocken. Und morgen genauso bei 20 Grad.
0: Und hier ist für eure Sicherheit um 6.31 Uhr der Radio Hamburg Verkehr mit der Edeka-App. Achtung Autofahrer, immer noch Rehe auf der A7 Flensburg-Hamburg zwischen Dreieck Bordesholm und Neumünster-Nord in beiden Richtungen und ein toter Hirsch liegt auf der A21 Hamburg Richtung Kiel zwischen Lezen und Schwissel. Das ist der Radio Hamburg Verkehr für Hamburg, Niedersachsen und Schleswig-Holstein.
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0: Guten Morgen.
4: Ja, moin.
0: One Republic für euch dabei mit If I Lose Myself. Und jetzt, ja, euer Frühstück schmeckt gleich doppelt so gut mit Niall Horan und seinem Besten von heute, Dinner Party.

0: Hallo.
1: Radio Hamburg hier für euch. Guten Morgen. 6.39 Uhr. Und darauf freut ihr euch doch das ganze Jahr. Endlich Urlaub. So schön. Heute startet Niedersachsen in die Sommerferien. Übermorgen seid ihr in Schleswig-Holstein dran. Und in einer Woche geht's hier bei uns.

0: wohlverdient. Und wir spielen gleich mit euch. Ich packe meinen Koffer 2.0. Erratet ihr, wohin die Menschen fliegen? Nur anhand des Kofferinhaltes. Quiz doch mal mit in der nächsten Stunde um 7.40 Uhr, 20 vor 8 hier bei eurem Musiksender Nummer 1.
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0: Guten Morgen, Radio Mucki für euch um 6.44 Uhr und bei euch in Bad Segeberg werden bald von allen Touristen die Ampeln fotografiert. Denn Bad Segeberg bekommt demnächst Winnetou-Ampelmännchen, hat Ministerpräsident Daniel Günther am Kalkberg versprochen. Freue ich mich schon drauf als Old Shatterment. Und die werden dann auch von der Sonne angestrahlt. Dein Wetterupdate, Niklas.
1: Ihr startet mit ganz viel Sonne in den Tag. Auch ein schöner blauer Himmel bei aktuell 14 Grad. Später kommt noch so ein kleiner Sommerregen dazu. Und insgesamt bekommen wir heute 22 Grad.
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0: Das wäre krass.
1: War auch richtig gut, ne? Ascher ja, bei Radio Hamburg. Ascher Donnerstag, es ist 6.50 Uhr. Achtung, Autofahrer. Es gibt eine ungesicherte Unfallstelle auf der A1 Hamburg Richtung Bremen zwischen Stillhorn und Harburg. Und noch eine ungesicherte Unfallstelle auf der A7 Hamburg Richtung Hannover, Höhe Heimfeld. Hier sind mehrere Spuren blockiert. 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Lilly.

0: Guten Morgen.
1: Hier ist Radio Hamburg, eure Morningshow. 6.55 Uhr. Ganz viele Megahits bei eurem Musiksender Nummer 1. Das Beste von heute gehört zum Glück auch dazu. Teddy Swims. Was für eine Bank wartet schon auf euch nach unseren Nachrichten um 7. Mit dem Besten von heute Mr. Know-It-All und Jax Jones. Das Baggern an Zoe Wies hat sich gelohnt. Er hat es immer wieder probiert. Dann am Schluss hat sie gesagt, jo, ich bin dabei. Das Ergebnis wird ja noch vor 7 mit Never Be Lonely.
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0: Guten Morgen! Radio Hamburg hier und euer Moderator Niklas. Niklas, du hast dich in unsere Kandidaten-Lounge begeben, weil da auch was zu essen ist. Und da wartet der Werschlicht-John-Quiz-Kandidat Max schon auf seinen Auftritt. Gestern und vorgestern war ja schon seine Frau Iliane hier.
1: Max, das sind mir ja die Besten. Die Frau erstmal vorschicken.
2: Ja, natürlich. Also jetzt ist man es nicht getraut.
1: Aber vielleicht war das auch eine kleine Taktik, ne? Weil die hat ja jetzt 2 Tage hintereinander gespielt, hat den Jackpot ein bisschen hochgetrieben und du willst und musst jetzt wahrscheinlich auch die Familienehre ein bisschen wieder retten.
2: Ja, sonst habe ich ein Problem zu Hause.
1: Hat sie dir irgendwas mit auf den Weg gegeben?
2: Ah ja, ich soll die Kohle für Danzig holen. Kleiner Kurztreff steht mal wieder an.
1: Und was würdest du sagen, was ist so deine Taktik heute, um John hier das Geld abzuluxen?
2: Ja, ich glaube, ein bisschen Glück gehört einfach dazu und darauf hoffe ich auch einfach.
0: Wird er das haben, hört ihr gleich um 7.10 Uhr und ihr ratet natürlich auch wieder mit bei eurem Lieblingsquiz. Wer schlägt John?
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0: Es ist 7.01 Uhr.
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6: Schönen guten Morgen. Weniger Minderjährige kriminell. Koalition einigt sich auf Reform. Von Sonne bis Regen bei 22 Grad. In Hamburg gibt es weniger minderjährige Tatverdächtige. Dafür sind aber mehr Kinder ins Visier der Polizei geraten. Mark Elvers.
7: Die Zahl der jugendlichen Tatverdächtigen ist letztes Jahr im Vergleich zu 2024 um 7,4% auf 7.422 mutmaßliche Straftäter zurückgegangen. Das zeigt eine Senatsantwort auf eine CDU-Anfrage. Die Zahl der Tatverdächtigen zwischen 14 und 18 ist sogar um 13% zurückgegangen. Dafür ist die Zahl der tatverdächtigen Kinder gestiegen. Dabei geht es vor allem um unerlaubte Einreise. Dahinter folgen gefährliche und schwere Körperverletzung und Bedrohung. Laut Polizei sind insgesamt 154 Intensivtäter erfasst worden. 153 davon sind männlich.
6: Die Spitzen von Union und SPD haben sich nach stundenlangen Verhandlungen im Koalitionsausschuss auf ein Reformpaket für wirtschaftliches Wachstum und soziale Sicherheit verständigt. Das berichtet die Deutsche Presseagentur. Einzelheiten der Einigung sollen um 9 Uhr bekannt gegeben werden. In einem Krankenhaus in Ludwigslust in Mecklenburg-Vorpommern brennt seit etwa 16:30 ein Dachstuhl. Patienten und Mitarbeiter werden aus dem betreffenden Gebäude evakuiert. Laut Polizei sollen mindestens 20 Menschen verletzt sein. Im nordrhein-westfälischen Remscheid hat ein Polizist im Einsatz einen 42-Jährigen erschossen. Der Mann soll 2 Mädchen mit Pfefferspray bedroht und in Richtung von Polizisten gesprüht haben. Als er weglief, verfolgten ihn die Beamten und setzten auch einen Elektroschocker ein. Der verfehlte den Mann aber, der daraufhin Werkzeug nach den Polizisten warf. Letztlich schoss ein Beamter auf den Mann. Eine Wiederbelebung scheiterte.
5: Die Fußball-WM.
6: Und die jüngsten Spielergebnisse sind England, Demokratische Republik Kongo 2:1, Belgien, Senegal 3:2 nach Verlängerung und USA, Bosnien-Herzegowina 2:0. Soweit die Nachrichten aus Hamburg, Deutschland und der Welt.
0: Euer Radio Hamburg Wetter. Lea im Urlaub, im Studio Niklas Uther für euch.
1: Und die Sonne versüßt uns und euch natürlich vor allem den Start in den Tag. Dazu blauer Himmel. Da fahrt ihr ganz beseelt heute zur Arbeit und die Laune der Kollegen ist auch gleich viel besser. 14 Grad aktuell in Geesthacht, 14 auch in Buxtehude und 16 in Harburg. 22 Grad bekommen wir heute und am Mittag kommt ein bisschen Regen runter. Morgen dann genauso wie heute bei 20 Grad.
0: Und hier ist für eure Sicherheit der Radio Hamburg Verkehr mit der Edeka-App. Achtung, Autofahrer, da sind Rehe auf der A7 Flensburg-Hamburg zwischen Dreieck Bordesholm und Neumünster-Nord in beiden Richtungen. Stop and Go A7 Hamburg Richtung Hannover, 3 Kilometer zwischen Hausbruch und Heimfeld. Hier gab es einen Unfall. Radio-Hamburg-Hörerin Jutta, du stehst da gerade im Stau.
8: Es hat einen Unfall gegeben, über 3 Spuren, jetzt die Feuerwehr, Notarzt und alles da. Aber das wird sicherlich noch eine Weile dauern, weil die Aufräumarbeit der Essig über 3 Spuren ist alles doch an sehr vielen Trümmern gelegt.
0: Oh, Jutta, dankeschön für die Info. Das ist der Radio-Hamburg-Verkehr für Hamburg, Niedersachsen und Schleswig-Holstein.
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0: Guten Morgen, ja, moin. Ja, gleich so cool, die Sugar Bass mit Push the Button. Oh, so ein Mega-Hit, wo ihr einfach als Fahrer das Fahrerfenster runterkurbelt, ne, linken Ellbogen raus und rechts auch noch rechten Ellbogen
1: den
0: raus.
1: Button pushen. Ich
0: weiß nicht, wie es geht, aber ihr pusht den Button. Und das Beste von heute aktiviert euren Donnerstagmorgen. Besser wird's nicht. Teddy Swims dabei mit Mr. Know-It-All.

0: Morgen.
1: Moin.
0: Radio Muck hier für euch um 7.11 Uhr. Lea immer noch im Urlaub. Warum eigentlich?
1: Das fragt man sich dann immer.
0: Tage, ja. Quizmaster für euch, Niklas Huter.
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1: Er will die Familienehre ein bisschen retten. Maximilian Reinfels aus Billstedt. Hallihallo.
3: Moin.
0: Moin, Max.
1: Weil deine Frau Eliane gestern auch schon hier war, vorgestern auch. Sie hat dir den Jackpot ein bisschen hochgetrieben. Du hast sie angemeldet.
3: Ja, das ist richtig.
1: Online registriert du dich natürlich selber auch, so wie ihr das natürlich auch alle machen könnt. Und jetzt möchtest du natürlich dir 400 Euro schnappen.
3: Ja, gerne.
1: Mit dieser Joker-Kategorie.
2: Film und Fernsehen.
1: Ihr hört gleich die Stimmen einiger beliebter Animationsfiguren. Ihr buzzert mit eurem Namen, sobald ihr wisst, um wen es sich handelt.
0: John.
1: Oh, das ging schnell, John.
3: Ja, das sind die Minions.
1: Das ist richtig. Und der neue Film Minions und Monsters läuft ja auch seit gestern schon im Kino. 1-0 für John.
2: Essen und Trinken.
1: Welche Nudelsorte, die aus dem Italienischen übersetzt kleiner Kuchen heißt, wird gefaltet und ist traditionell gefüllt mit Schweinefleisch, Parmaschinken, Mortadella, Parmesan.
3: Max, Tortellini.
1: Das ist richtig.
0: Wow.
1: 1-1.
2: Und Niedersachsen.
3: Oh, auch das noch. Wir haben Ferien ab heute.
1: Das ist richtig. Und an der niedersächsischen Nordseeküste trifft ein großer deutscher Fluss auf das Meer. Welcher Fluss mündet bei Bremerhaven in die Nordsee?
3: Max, Weser.
1: Das ist sowas von richtig, Max.
0: Cool.
1: Jawohl.
0: Ja, super. 400 Euro, ja.
1: Ja, super. Ja, perfekt. Morgen startet ihr mit einem neuen Jackpot. 100 Euro sind drin. Meldet euch online an für Wer schlägt John. Dann seid ihr morgen schon mit dabei. Herrlich. Wir freuen uns auf euch.

0: guten Morgen.
1: Moin. Ja, 7.16 Uhr ist es an eurem Donnerstagmorgen. Euer Radio Hamburg Wetter-Update. Lea im Urlaub für euch im Studio. Bist du Niklas Uther?
2: Ja, hallo. Blauer Himmel und Sonnenschein. So stellen wir uns das doch vor. Regen kommt erst heute Mittag ganz kurz. Und dazu schön frische 15 Grad gerade. 22 sind heute drin.
1: Auf jeden Fall. Und erster Ferientag heute bei euch in Niedersachsen. Morgen letzter Schultag in Schleswig-Holstein. Übermorgen tatsächlich. Nee, morgen. Morgen ist ja Freitag.
2: Morgen ist Freitag.
1: Ach, guck mal. Morgen schon. Und nächste Woche zieht Hamburg nach, dann am Donnerstag. Aber was, wenn ihr euren Urlaubsflieger wegen Stau oder einer zu langen Schlange bei der Security verpasst?
3: Recht unterhaltsam. Radio Hamburg Rechtsexperte Vincent klärt auf.
4: Wenn man den Flug verpasst aufgrund eines Staus oder einer endlos langen Sicherheitskontrolle, dann liegt das immer noch in der eigenen Sphäre sozusagen, die Verspätung. Und da hat man dann keinen Entschädigungsanspruch gegen die Airline. Da muss man dann einfach ganz runtergebrochen sagen, hätte man früher losfahren müssen oder man hätte bei der Sicherheitskontrolle ein bisschen mehr Zeit einplanen müssen, damit man dann den Flug auch bekommt.
1: Ja, ganz wichtig ist, dass ihr pfeifen könnt. Ich war mal zu spät und habe mich dann so pfeifen, so in die Schlange nach vorne gedrängt. So langsam so reingesneakt. So
2: kann ich mir so gut vorstellen bei dir.
1: Ja, oder ihr sagt einfach, mein Flieger geht gleich. Helfen Sie mir.
2: Bitte.
1: Ein bisschen mit Nachdruck. Bitte. Genau. Oder ihr heißt Leonie, dann werdet ihr automatisch vorgelassen und singt dann einfach für alle am Flughafen. Don't worry.

0: Morgen. Radio Hamburg für euch um 7.25 Uhr und ihr sitzt doch schon an eurem Schreibtisch im Büro oder bei euch im Homeoffice und bohrt in der Nase, hadert mit eurem Schicksal. Ganzer Arbeitstag noch vor euch und das bei dem Wetter. Lasst euch bitte helfen um 7.25 Uhr von eurem Musiksender. Nummer 1, gute Laune garantiert nach 7.30 Uhr mit Michael Patrick Kelly und einem seiner größten Mega-Hits The One. Und garantiert noch vor 7.30 Uhr die Sonnenbrille zum Hören. Lässiger wird's gar nicht mehr. Freuen wir uns alle zusammen auf Olivia Dean und So Easy to Fall in Love.
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0: so lässig. Ja. Toll. Dankeschön an Olivia Dehn für diesen Wahnsinns-Mega-Bau Musiksender Nummer 1. Und gleich ratet ihr mit. Ihr kennt das Spiel, macht richtig Spaß. Ich packe meinen Koffer und vergesse die Hälfte. Annika aus unserem 50-köpfigen Radio Hamburg Urlaubsteam ist für euch am Hamburger Flughafen. Erratet ihr nur anhand des Kofferinhaltes, wo es hingeht. Macht auch mal selbst den Test in weniger als 10 Minuten. Jetzt ist es 7.30 Uhr.
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2: Guten Morgen, ich bin Rainer Hirsch. Bei dem Dachstuhlbrand im Krankenhaus von Ludwigslust in Mecklenburg-Vorpommern sind 2 Patienten ums Leben gekommen. Das hat die Polizei eben mitgeteilt. Über 30 Menschen sollen demnach verletzt sein. Das Feuer soll in einem Patientenzimmer ausgebrochen sein. In Hamburg hat es letztes Jahr weniger jugendliche Tatverdächtige gegeben als noch 2024. Gleichzeitig ist die Zahl der tatverdächtigen Kinder gestiegen. Das zeigt eine Senatsantwort auf eine CDU-Anfrage. Die Spitzen von Union und SPD haben sich im Koalitionsausschuss auf ein Reformpaket für wirtschaftliches Wachstum und soziale Sicherheit verständigt. Einzelheiten wollen die Vorsitzenden der Regierungsparteien um 9 Uhr in einer Pressekonferenz im Garten des Kanzleramts verkünden. Und die jüngsten Ergebnisse bei der Fußball-WM lauten: England, Demokratische Republik Kongo 2:1, Belgien, Senegal 3:2 nach Verlängerung und USA, Bosnien-Herzegowina 2:0.
0: Die nächsten Nachrichten haben wir für euch um 8 und das Radio Hamburg Wetter. Lea im Urlaub für Lea im Studio ist Niklas Suter.
3: Und es sieht alles so schön friedlich aus draußen, was blauer Himmel und Sonne wirklich machen kann, ne? Es kann so einfach sein. Ihr fahrt mit kühlem Kopf und klarem Verstand natürlich durch den frischen Wind bei 16 Grad in Langhorn zur Arbeit, 13 Grad in Mölln, 14 in York. Heute kriegen wir 22 Grad, aber auch noch ein bisschen Regen gegen Mittag und morgen genauso wie heute bei 20 Grad.
0: Ja, Fuchs sein, Mensch bleiben, ne? Wie Atze Schröder.
3: Das ist wichtig.
0: Für eure Sicherheit der Radio Hamburg Verkehr mit der Edeka-App. Achtung, Autofahrer, es sind immer noch unbelehrbare Rehe auf der A7 Flensburg Richtung Hamburg. Zwischen Dreieck Bordesholm und Neumünster Nord in beiden Richtungen. Die sind da schon seit 6 Uhr.
3: Ja, Wahnsinn.
0: Das muss doch mal einer mit den Rehen.
3: Gefällt das da?
0: Mal hin. Stop and Go A1 Bremen Richtung Hamburg. 13 Kilometer zwischen Maschner Kreuz und Moorfleet. Ihr braucht hier gerade 15 Minuten mehr. Und A7 Hamburg Richtung Hannover. Hier sind es 3 Kilometer zwischen Hausbruch und Heimfeld. Da gab es einen Unfall. 15 Minuten mehr. Das Blitzer-Update. Radio Hamburg-Hörer Rory meldet ein auf der A1 Richtung Hamburg, kurz vor der Unterführung nach Moorfleet. Vielen Dank für die Info. Das ist der Radio Hamburg Verkehr für Hamburg, Niedersachsen und Schleswig-Holstein.
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0: Guten Morgen.
3: Ja, moin.
0: Gleich haben wir für euch eine musikalische Zweierkette, passend zur WM. Hertz und die Purple Disco Machine dabei mit Wonderful Life 25. Das Beste von heute mit Somber Home Wrecker. Und Vorgruppe, wir konnten Michael Patrick Kelly für euch gewinnen bei eurem Musiksender Nummer 1 mit The One.

0: Moin!
1: Radio-Hamburg für euch um 7.40 Uhr. Ab heute habt ihr in Niedersachsen Sommerferien und auch am Hamburger Flughafen ist ordentlich was los. Quiz doch mal mit jetzt!
2: Moin, ich bin Anneke von Radio Hamburg.
3: Hallo!
2: Die Herzbrillen liegen schon hier auf der

0: von Rare dabei.
1: Toll.
0: Radio, aber guten Morgen um 7.45 Uhr. Und ihr Autofahrer habt es doch schon grußlos registriert. Gestern wurde ja der Tankrabatt aufgehoben. Die Spritpreise lagen deutschlandweit teilweise über der 2,10 Euro Marke. Es gibt tatsächlich Licht am Ende des Elbtunnels. Der Bundesrat soll am Freitag, 10. Juli, über einen möglichen Spritpreisdeckel beraten.
1: Ja.
0: Das geht in die richtige Richtung.
1: Nicht verkehrt, ja.
0: Und die Sonne spiegelt sich jetzt auch in euren Autofenstern, wenn ihr zu eurer Tanke fahrt. Das Wetterupdate mit dir, Niklas.
1: Ja, die gibt auf jeden Fall ihr Bestes. Dazu keine Wolken zu sehen. Gerade haben wir 15 Grad. Gegen Mittag ja, gibt es kurz Regen, danach aber wieder komplett trocken und sonnig bei 22 Grad heute.
2: Junge, Junge, was geht da vorne denn ab?
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Guten Morgen. A mega hit a day keeps the doctor away. Wir haben für euch ganz viele davon um 7:52 für euch. Sofort gute Laune mit Major Lazer bei eurem Musiksender Nummer 1 und Lean On.

0: Guten Morgen.
1: Moin.
0: Radio Muck hier, euer Musiksender Nummer 1. Ordentlich Alarm bei euch in der Küche gleich mit Two Colors. Für euch garantiert dabei in der nächsten halben Stunde auch noch das Beste von heute mit Kamerad. Und noch vor 8 feiert ihr garantiert Katy Perry auf eurem Weg zur Arbeit mit Bad Aids.
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0: Morgen.
1: Moin. Radio Amok hier für euch. Und wer wird denn eigentlich der neue James Bond, außer Rainer Hirsch?
2: Na, ich hab's mir anders überlegt. Ich glaube, ich würde gerne nochmal Eric Goldfinger spielen.
1: Ah, vielleicht auch eine Möglichkeit. Du nimmst dein Kartoffeltee natürlich geschüttelt und nicht gerührt. Immer die Frage, ob das cool genug ist. Ein neuer Bond ist geplant und was und wer schon feststeht, hört ihr gleich in 10 Minuten. Jetzt ist es 8 Uhr.
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4: Guten Morgen. Tote bei Krankenhausbrand, weniger Minderjährige kriminell, Sonne bis Regen und 22 Grad heute. In Ludwigslust in Mecklenburg-Vorpommern brennt der Dachstuhl des dortigen Krankenhauses. Zwei Patienten sind ums Leben gekommen. Carolina Koplin.
5: Außerdem gibt es mehr als 30 Verletzte, so eine Sprecherin des Landkreises. Unter ihnen sind demnach aber keine Schwerverletzten. Alle anderen Patienten seien in Sicherheit. Gegen 4.20 Uhr war der Brand in einem Patientenzimmer ausgebrochen und hatte sich von dort aus ins Dach gefressen. Das LOP-Klinikum Helene von Bülow muss vollständig evakuiert werden. Wie viele Menschen dort behandelt wurden, ist noch nicht bekannt. Das Krankenhaus ist das einzige in der Stadt und es stellt als Akutklinik unter anderem die Grund- und Regelversorgung in der Region sicher.
4: In Hamburg gibt es weniger minderjährige Tatverdächtige. Dafür sind aber mehr Kinder ins Visier der Polizei geraten. Mark Elvers.
6: Die Zahl der jugendlichen Tatverdächtigen ist letztes Jahr im Vergleich zu 2024 um 7,4% auf 7.422 mutmaßliche Straftäter zurückgegangen. Das zeigt eine Senatsantwort auf eine CDU-Anfrage. Die Zahl der Tatverdächtigen zwischen 14 und 18 ist sogar um 13% zurückgegangen. Dafür ist die Zahl der tatverdächtigen Kinder gestiegen. Dabei geht es vor allem um unerlaubte Einreise. Dahinter folgen gefährliche und schwere Körperverletzung und Bedrohung. Laut Polizei sind insgesamt 154 Intensivtäter erfasst worden. 153 davon sind männlich.
4: Um 9 Uhr wollen die Spitzen der Bundesregierungsparteien verkünden, auf welche große Reformprojekte sie sich im Koalitionsausschuss gestern geeinigt haben. Das Treffen soll 7 Stunden gedauert haben. Dabei ging es vor allem um Veränderungen zur Stärkung der Wirtschaftskraft und unserer Sozialsysteme.
3: Die Fußball-WM.
4: Und zuletzt haben gespielt England, Demokratische Republik Kongo 2:1, Belgien, Senegal 3:2 nach Verlängerung und USA, Bosnien-Herzegowina 2:0. Das waren die Nachrichten aus Hamburg, Deutschland und der Welt.
1: Euer Radio Amok Wetter, Lea im Urlaub, dafür im Studio für euch, du, Niklas Hutter.
7: Und wie ein großer deutscher Philosoph einst sagte, so soll es sein, so kann es bleiben, so habe ich es mir gewünscht.
1: Wer war das denn? Was, Ben Klüver?
7: Oder? Der eine von Ich und Ich.
1: So.
7: Die Sonne gibt ihr Bestes jetzt am Morgen. Gegen Mittag verliert sie aber kurz den Kampf gegen die Wolken und Regen. Aber danach dann wieder trocken und sonnig bei 22 Grad. Jetzt sind es auch schon 15 in Seevetal, 17 in Stade, 17 auch in Jenfeld. Und morgen dann auch Sonne, Wolken und Regen bei 20 Grad.
1: Und jetzt für eure Sicherheit der Radio Hamburg Verkehr mit der Edeka-App. Gute Nachricht vorweg, eine Entwarnung. Keine Rehe mehr auf der A7 Flensburg-Hamburg zwischen Dreieck Bordesholm und Neumünster-Nord. Die haben sich wieder auf Acker gemacht. Und Achtung, Autofahrer, ein Müllsack auf der A23 Heide Richtung Hamburg zwischen Heide Süd und Albersdorf. Stop and Go A7 Hamburg Richtung Hannover, 3 Kilometer zwischen Hausbruch und Heimfeld. Da gab es einen Unfall. Ihr werdet jetzt gerade über den Standstreifen am Unfall vorbeigeführt. Ihr rechnet hier mit 20 Minuten mehr. Und auf der anderen Seite A7 Hannover Richtung Hamburg, 14 Kilometer zwischen Heimfeld und Bahrenfeld. Hier braucht ihr gerade 15 Minuten mehr. Das Blitzer-Update A1 Richtung Hamburg kurz vor der Unterführung nach Moorfleet. Das ist der Radio Hamburg Verkehr für euch um 8.03 Uhr für Hamburg, Niedersachsen und Schleswig-Holstein.
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1: Guten Morgen! Moin. Euer Nutella-Brötchen zum Hören ist Kamerad mit dem Besten von heute. Feiert ihr doch gleich richtig ab. Hug yourself und wir starten gemeinsam in euren Donnerstagmorgen mit Two Colors und dem Safri-Duo und Cynical.

0: Moin, Radio Amokio für euch. Es ist 8.10 Uhr. Ihr und der Rest der Welt, wir alle rätseln zusammen. Wer wird der neue James Bond? Tja, bei dir, Niklas.
1: Ja, hätte ich das Angebot vielleicht doch annehmen sollen, ne?
0: Ja, wäre okay gewesen, glaube ich.
1: Schaut man dann immer so zurück.
0: Ja. Karriereknick nach oben.
1: Stimmt. Aber Christian Haus, euer Radio Hamburg Film Insider. Bei der Bond-Frage, da kommt langsam Bewegung in die Sache.
2: Jetzt wird es ernst. Der offizielle Startschuss ist gefallen, heißt es. Es wird jetzt bis in die Endrunde gecastet. Und es wird auch langsam Zeit, denn im kommenden Jahr sollen ja schon die Dreharbeiten anfangen. Und 2028 soll der Film in den Kinos starten.
0: Ja, wir haben ja schon etwas auf der Habenseite. Zum Beispiel den Regisseur Christian.
2: Ja, das wird der franco-kanadische Regisseur Denis Villeneuve, der Mann, der Filme wie Sicario oder die Dune-Trilogie gemacht hat. Cool. Das Drehbuch schreibt Steven Knight, der ist vor allen Dingen bekannt als Autor der Serie Peaky Blinders, Gangs of Birmingham. Und das Casting übernimmt Nina Gold, die auch Game of Thrones oder The Crown gecastet hat. Ne?
0: Klingt auf jeden Fall gut. Entscheidende Frage bleibt trotzdem, wer wird Bond?
2: Ja, das finale Casting soll jetzt im August stattfinden. Ja, das ist schon mal festgelegt und es ist noch alles offen eigentlich. Die heißesten Kandidaten sind Colm Turner, hat ja gerade Dua Lipa geheiratet, Jacob Elordi oder Harris Dickinson. Es gibt aber auch die Theorie, dass es wie bei Daniel Craig wieder so einen völlig Unbekannten gibt, der aus dem Hut gezaubert wird.
0: Spannend, auf wen tippst du?
2: Ich glaube, etwas verwegene Theorie, es könnte Josh O'Connor werden. Den hat Casterin Nina Gold nämlich schon als jungen Prinz Charles in The Crown gecastet. Also die beiden kennen sich und er würde super passen.
0: Josh O'Connor.
2: Josh O'Connor.
0: Ja, wir sind uns natürlich einig. Hauptsache, der Soundtrack wird wieder richtig gut. Von jemandem wie Miley Cyrus.

0: erscheint auch aus eurem Radio mit Miley Cyrus, End of the World um 8.16 Uhr bei eurem Musiksender Nummer 1. Macht das Wetterupdate richtig Spaß für Lea mit dir, Niklas.
1: Ja, und die Sonne erhält auch euer Gemüt bis zum Mittag. Dann regnet es ganz kurz, aber danach dann wieder sonnig und trocken bei 22 Grad. Jetzt haben wir schon 17.
0: Ja, und hört doch mal, passend zur WM bekommt das Wort Abilöse. Abilöse, hier eine sehr wertvolle Bedeutung.
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3: Guten Morgen, ihr Mäuse. Na, alle noch im WM-Fieber?
4: Ich wollte sagen, dass mir leid tut, dass ich letzte Stunde erst nach 15 Minuten auf dem Platz stand.
3: Ja, eigentlich warst du in der Startelf, Marcel. Aber deine Leistungen müssen besser werden. Sonst wackelt dein Stammplatz neben Serkan.
4: Ich weiß, aber ich guck erstmal von Klausur zu Klausur jetzt, okay?
5: Noch hast du alles in der eigenen Hand.
3: Bei dir ist auch noch Luft nach oben, Jamila.
5: Ich weiß. Zur Not muss ich über den Kampf in die Hausaufgaben finden, damit der Knoten platzt.
6: Ich glaube, manchmal bei uns allen ist es mehr drin. Es fehlt ein bisschen die letzte Präzision.
3: Ja, da ist was Wahres dran. Die Doppelstunde dauert eben 90 Minuten und nicht 45, Jamila.
5: Ich war verletzt, ich musste runter. Konnte ich nichts für.
3: Die Parallelklasse ist ein Spitzenteam. Die sind überall super besetzt.
6: Ja, ich wollte nur sagen, ich gehe vielleicht rüber. Es gibt schon erste Gespräche.
7: Serkan, dein Ernst? Kannst du nicht bringen.
6: Was soll ich machen? Wenn sie hohe Abi-Löse so bezahlen, bin ich weg. Safe.
3: Hast du nicht noch Vertrag für die 9B?
6: Läuft aus. Sommerferien stehen vor der Tür.
5: Ja, finde ich richtig schade. Schule, sie wird immer so kommerziell.
6: Nur Gespräche, nur Gespräche. Was mit dir, Lena? Steigst du ab? Zweite Liga?
7: Ich? Hauptschule? Niemals. Ich bin Joker.
3: Erstmal ist ja gleich Halbzeit. Das ist vielleicht auch eine Chance, uns neu zu sortieren.
5: Kann ich ausgewechselt werden?
3: Das geht nicht. Unser Kader ist einfach zu dünn, Jamila. Keiner verteidigt so gut wie du.
4: Stimmt, selbst einen unangekündigten Test kann Jamila noch zur Ecke klären.
5: Ja, weil der Papierkorb steht. In 1 gegen 1 bin ich auch unschlagbar.
4: Obwohl du noch nie eine geschrieben hast.
3: Upsi-dupsi. Ist die Nachspielzeit auch schon vorbei? Krass.
6: Kein Wunder, Frau Schaffmann. Sie müssen auch mal ein bisschen Tempo rausnehmen.
3: Das kann Herr Zwicknagel gleich übernehmen.
5: Zwickel, ganz ehrlich, er läuft bei uns seit Jahren ins Abseits. Ja, was?
1: Zwicke.
0: Ach, der Zwicke. The Kid LAROI und Justin Bieber würde ich gerne beide adoptieren. Geht das noch?
1: Bestimmt.
0: Gute Typen alle beiden. Hört ihr gleich gemeinsam mit Stay bei eurem Musiksender Nummer 1. Und das hier erkennt ihr doch von Sekunde 1. Das ist Lady Gaga. Viel Spaß mit Alejandro und euch einen schönen sonnigen Donnerstag.

0: So gut. Vielen Dank an die zwei. Radio Hamburg hier für euch um 8.24 Uhr. Ganz viele Mega 2, eure Musiksender Nummer 1. Alle Farben für euch dabei. Und Ilira, Sängerin aus der Schweiz mit Fading. Vielleicht geht's euch genauso wie mir, mein absoluter Lieblings-Megahit gerade zur Zeit. Gibt nichts Schöneres, als in die Sonne zu fahren und Harry Styles zu hören. Das Beste von heute und garantiert noch vor 8.30 Uhr. Tiffany Harris für euch mit Breathe.
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0: Guten Morgen.
1: Moin.
0: Radio Hamburg ist hier eure Morningshow. Zeig mir deinen Koffer. Inhalt und ich sag dir, wohin du fliegst. Ihr spielt doch gleich wieder mit beim Radio Hamburg Kofferquiz am Hamburger Flughafen zum Ferienstart bei euch in Niedersachsen. Holt doch einfach mal alle zusammen zum Mitraten in 10 Minuten. Es ist 8.30 Uhr.
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3: Guten Morgen, ich bin Rainer Hirsch. Bei dem Dachstuhlbrand im Krankenhaus von Ludwigslust in Mecklenburg-Vorpommern sind zwei Patienten ums Leben gekommen. Das hat die Polizei eben mitgeteilt. Über 30 Menschen sollen demnach verletzt sein. Das Feuer soll in einem Patientenzimmer ausgebrochen sein. In Hamburg hat es letztes Jahr weniger jugendliche Tatverdächtige gegeben als noch 2024. Gleichzeitig ist die Zahl der tatverdächtigen Kinder gestiegen. Das zeigt eine Senatsantwort auf eine CDU-Anfrage. Die Spitzen von Union und SPD haben sich im Koalitionsausschuss auf ein Reformpaket für wirtschaftliches Wachstum und soziale Sicherheit verständigt. Einzelheiten wollen die Vorsitzenden der Regierungsparteien um 9 Uhr in einer Pressekonferenz im Garten des Kanzleramts verkünden. Und die jüngsten Ergebnisse bei der Fußball-WM lauten: England, Demokratische Republik Kongo 2:1, Belgien, Senegal 3:2 nach Verlängerung und USA, Bosnien-Herzegowina 2:0.
0: Ja, die USA sogar in Unterzahl, die waren nachher nur noch zu viert.
4: Oh, das ist so.
0: Die nächsten Nachrichten haben wir für euch um 9 und das Radio Hamburg-Wetter für Lea heute Morgen mit dir, Niklas Suter.
4: Ja, Bauarbeiter müsste man sein heute. Glück, wer es von euch ist. Ihr legt bei euch auf der Baustelle motiviert los bei der Sonne jetzt schon. Dazu ist es auch schön angenehm, da kommt ihr gut voran. Bei aktuell 17 Grad in Sasel, 16 in Buxtehude und in Ahrensburg auch 16 Grad. Gegen Mittag dann eine kleine Abkühlung mit Regen und dann wird es auch wieder sonnig und trocken bei 22 Grad. Morgen auch wie heute Sonne, Wolken, zwischendurch auch ein bisschen Regen bei 20 Grad.
0: Und das ist für eure Sicherheit um 8.31 Uhr. Der Radio Hamburg Verkehr mit der Edeka-App. Stop and go. A7 Hamburg Richtung Hannover, 3 Kilometer zwischen Hausbruch und Heimvetter gab es einen Unfall und ihr werdet über den Standstreifen am Unfall vorbeigeführt. Hier braucht ihr gerade 20 Minuten Geduld. Und andere Seite, A7 Hannover Richtung Hamburg, 14 Kilometer zwischen Heimfeld und Bahrenfeld. Hier seid ihr mit 15 Minuten dabei. Das Blitzer-Update mit dir, Radio-Hamburg-Hörerin Denise.
5: Aus Bargteheide kommend Richtung Bargfeldstegen in Jersbeek. Kurz hinter dem Barockgarten und vor dem Sportplatz.
0: Denise, dankeschön für die Info. Das ist für euch der Radio-Hamburg-Verkehr für Hamburg, Niedersachsen und Schleswig-Holstein.
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4: Guten Morgen.
0: Moin. Ja, wir freuen uns auf ganz viele Mega-Hits für euren Start in euren Donnerstagmorgen. Alle Farben und die Lira mit dabei für euch mit Fading. Und das Beste von heute ist wirklich zum Niederknien. Ich mach das mal eben, Sekunde.
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0: Es ist aber auch wirklich zum Niederknien. Harry Styles für euch mit American Girls.

0: 8.40 Uhr ist es, Radio Hamburg hört ihr. Und ratet doch mal mit jetzt so in eurer Küche, in eurem Auto, euer Radio Hamburg Kofferquiz. Erkennt ihr anhand des Gepäcks, wo es hingeht jetzt vom Hamburger Flughafen? Annike aus unserem Radio Hamburg Kofferquiz-Team, du kommst gerade aus dem Staunen ja gar nicht mehr raus.
1: Okay, das ist wirklich auffällig. Ich sehe, hier werden Pappkartons beschriftet. Moin, ich bin Annike von Radio Hamburg. Wer seid ihr?
2: Hallo, ich bin Lilly.
3: Und ich bin Julia.
1: Also zwei fette Pappkartons, BMC steht drauf. Und was zur Hölle ist drin?
2: Unsere Fahrräder.
1: Ah, deswegen auch die sportlichen Outfits. Ich checke, okay. Fahrräder, das heißt, ihr macht Fahrradurlaub?
3: Genau, das sind zwei Gravelbikes.
2: Auseinandergebaut.
1: Und die werden dann noch schön zusammengebaut. Und ich sehe hier jetzt auch noch eine Reisetasche. Was habt ihr denn kleidungstechnisch gepackt? Die sollen ja im Studio raten, John und Niklas, wo es für euch hingeht. Ins Warme, Kalte? Schreibt
2: mal. Mal so, zurzeit eher kalt.
3: Aber es kann auch mal Schnee liegen, aber gerade nicht.
1: Okay, okay, also ich sag mal Alpen wahrscheinlich nicht, weil das ist mit Gravel ein bisschen schwer. Von uns aus gesehen, geht's in Norden oder in Süden?
2: In Norden,
3: ziemlich weit nach oben.
2: Und kleiner Tipp, man kann auch manchmal Polarlichter sehen.
0: Man habt ihr doch jetzt bestimmt eine Idee. Also ist Geografie, ich bin raus.
4: Ja, ich würde sagen, also von uns aus Norden, auf jeden Fall was Nordisches, das ergibt Sinn. Ja, vielleicht Norwegen oder könnte auch sein Island natürlich.
1: Mhm. Ja. Okay, wo genau geht's für euch hin? Polarlichter, so krass?
2: Für uns geht's

0: Guten Morgen. Moin. 8.45 Uhr. Achtung, Autofahrer, der Radio Amok Verkehr mit der Edeka-App und der Jutta-App.
1: Ich möchte einen Liegenbleiber melden, der steht auf der Brücke, auf der rechten Spur zur Nordkanalstraße in Richtung Bergedorf.
0: Dankeschön, Radio Amok-Hörerin Jutta. Und jetzt für euch das Wetterupdate. Lea im Urlaub, dafür im Studio für euch Niklas Huter.
2: Sonne und Wolken im Mix heute, aber die Sonne überwiegt gerade schon deutlich. Ab Mittag kommt mal so ein bisschen Regen runter, danach aber wieder trocken bei 22 Grad. Jetzt haben wir 17.
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0: Guten Morgen.
1: Ja, moin.
0: Es ist 8.55 Uhr.
2: Richtig, John.
0: Radio Hamburg.
2: Richtig, John.
0: Müsst ihr immer richtig, John sagen?
2: Richtig, John.
0: Okay. Gleich mal eure Musiksender Nummer 1. Das Beste von heute mit Miles Smith und Niall Horan. Kurz nach 9, Drive Safe und garantiert für eure gute Laune noch vor 9 Jason Derulo mit Acapulco.
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0: Jason Derulo bei eurem Musiksender Nummer 1 und die schnellsten 100 Euro der Stadt holt ihr euch doch gleich um 9.19 Uhr.
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0: Es ist 9 Uhr.
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3: Guten Morgen. Tote nach Brand in Krankenhaus. Koalition stellt Reformpläne vor. Sonne bis Regen heute und 22 Grad. Zwei Patienten sind heute Morgen bei einem Feuer im Krankenhaus in Ludwigslust in Mecklenburg-Vorpommern ums Leben gekommen. Das Feuer war in einem Patientenzimmer ausgebrochen und hatte auch den Dachstuhl in Brand gesetzt. Landrat Stefan Sternberg sagte über den Instagram-Kanal seines Landkreises:
4: Das macht uns sehr betroffen und unser Mitgefühl gehört den betroffenen Familien.
3: Über 30 Menschen wurden verletzt, aber nicht schwer, wie es heißt. Sternberg sagt, er ist dankbar,
4: dass die Evakuierung so gut geklappt hat, dass wir das Feuer eindämmen konnten und dass es nur ein Gebäudeteil unseres Krankenhauses betrifft. Ich will auch sagen, dass alle Patientinnen und Patienten gut versorgt sind.
3: Wollte Springer Verlagschef Matthias Döpfner Bundeskanzler Merz zu einer Zusammenarbeit mit der AfD drängen? Ein neuer Podcast legt das nahe. Marc Elvers.
5: Bei einem Vier-Augen-Gespräch soll Döpfner den Kanzler versucht haben zu überzeugen. Merz habe bekräftigt, das werde nicht passieren. So wird es im Podcast Wenn Sie wüssten vom Redaktionsnetzwerk Deutschland dargestellt. Dort wird Merz mit den Worten nur über meine Leiche zitiert. Beim Hinausgehen soll Döpfner dann zu Merz gesagt haben, das werden Sie noch bereuen. Springer bezeichnet die Geschichte als glatte Lüge und absurd.
3: Wir bleiben nochmal in der Politik. In diesen Minuten wollen die Spitzen der Bundesregierungsparteien verkünden, welche großen Wirtschafts- und Sozialreformen sie wie angehen wollen. Bis in die Nacht hatten sie gestern im Koalitionsausschuss verhandelt, 7 Stunden lang. Claudia Wächter.
6: Als größter Brocken gilt die Reform der Einkommensteuer. Kleinere und mittlere Einkommen, die sollen entlastet werden. Aber über die Frage, wie das gegenfinanziert werden soll, wurde heftig gestritten. Auch über eine höhere Erbschaftssteuer. Beim Thema Rentenreform und weniger Papierkram für Unternehmer ist man sich dagegen so gut wie einig. Mit dem Reformpaket will die Regierung auch aus dem Umfragetief kommen, mit positiven Signalen in die Sommerpause gehen.
3: Soweit die Nachrichten aus Hamburg, Deutschland und der Welt.
0: Euer Radio Hamburg. Wetter, Lea im Urlaub, dafür im Studio bist du, Niklas Huter.
7: Ja, und endlich ist die Werkstatt bei euch nicht mehr so eklig aufgeheizt, wenn ihr da reinkommt zur Schicht. Es ist angenehm kühl, bei 19 Grad momentan in hoher Luft, so lässt es sich wirklich arbeiten. 18 in Bremervörde und in Trittau, 17 dazu ganz viel Sonne. Regen nur gegen Mittag, danach wieder trocken und sonnig bei 22 Grad. Morgen auch Sonne und Wolken, ein bisschen Regen bei 20 Grad.
0: Und jetzt für eure Sicherheit, der Radio Hamburg Verkehr mit der Edeka App um 9.02 Uhr. Achtung Autofahrer, eine ungesicherte Unfallstelle auf der A1 Hamburg Richtung Lübeck zwischen Kreuz Ost und Basbüttel. Stop and Go A7 Hamburg Richtung Hannover, 10 Kilometer zwischen Othmarschen und Heimfeld. Wegen des Unfalls für Heimfeld sind hier nur 2 Spuren frei, hier braucht ihr gerade 20 Minuten mehr. Und A7 Hannover Richtung Hamburg, 14 Kilometer zwischen Heimfeld und Bahrenfeld, hier seid ihr mit 20 Minuten dabei. Der Radio Hamburg Verkehr für Hamburg, Niedersachsen und Schleswig-Holstein.
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0: Guten Morgen. Unser Radio Hamburg Musikexperte Tim Gaffron hat gerade in der nächsten halben Stunde, oder sagen wir in der nächsten Viertelstunde, ausschließlich Zweierketten aufgestellt.
9: Ja.
0: Macht richtig Sinn, ist richtig gut. Burak Yeter mit Danelle Sandoval hört er gleich. Mit Tuesday, das Beste von heute, von Miles Smith und Niall Horan. Die spielen auch einfach mal im Sturm, ganz weit vorne mit Drive ja, Safe. Voll. Und Clean Bandit und Mabel aktivieren jetzt euren Donnerstag mit TikTok.

0: ist immer so Oktavbass. Ist ja immer gut, ne? Ist immer cool. 9.14 Uhr, Radio Hamburg. Schön, dass ihr dabei seid. Guten Morgen.
1: Moin.
0: Mit eurem Wetterupdate. Lea im Urlaub im Studio für euch. Niklas Uther.
1: Top-Stimmung bei euch natürlich auch bei der Arbeit dank der Sonne heute. Mittags macht die Sonne eine kurze Mittagspause, so wie ihr auch, mit Regen und so. Dann ist sie aber wieder am Start mit 22 Grad, jetzt 18.
0: Jo, ihr habt doch mitgeraten. Es geht um 100 Euro heute Morgen um 6.16 Uhr.
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0: Jana, Radio Hamburg-Hörerin aus Eimsbüttel, ist im Update von Stadtlandfluss für nördlich der Elbe angetreten. Radio Hamburg-Moderator mit S wie Stübi.
4: Stübi.
0: Natürlich. Haushaltsgegenstand mit T wie Theodor.
4: Toaster.
0: Ja, und so weiter. Macht doch richtig Spaß. Ihr ratet natürlich morgens auch immer mit in eurer Küche zum Beispiel. 7 gültige waren es am Ende. In eurem Radio Hamburg Nachmittag ist der Süden dran in der Stübi-Show bei dir. Guten Morgen.
5: Guten Morgen, ihr beiden. Na? Ich wollte nur mal kurz sagen, mir macht es echt Spaß, euch zuzuhören. Also vor allem, wie Niklas sich immer wegschmeißt über Johns Gags. Es
0: ja.
5: ist auch bei mir zu Hause in der Küche einfach immer herrlich, euch zu hören.
0: Danke.
5: Und jetzt wechselt aber die Tonalität, denn hier kommt meine Kampfansage. Heute gibt es den dritten Sieg in Folge für den Süden. 17.17 Uhr. Ich habe ein heißes Eisen im Feuer.
6: Hi, ich bin Diana, 48 und der Süden von Hamburg, sprich Eisendorf, wird das Ding rocken. Zieht euch warm an.
5: Da würde ich wirklich sagen, Minimum Fließteil oder Übergangsjacke.

0: Dracula fährt auch mit der U3. Ist so. Guten Morgen, schön, dass ihr dabei seid. Moin. Radio Amok hier um 9.24 Uhr und vielleicht habt ihr eure Bahn schon bekommen heute. Das ist ja mal eure Bahn. Ich sage, ich muss meine Bahn noch kriegen.
1: Ja, stimmt,
0: das diese eine. Also. Und das ist eine gute Nachricht für euch jetzt. Hamburgs U-Bahnen sollen tatsächlich noch sauberer werden. Und deswegen testet die U-Bahn auf der Linie U3 ein neues Meldesystem für Verschmutzung. Bislang wurden die Züge ja erst nachts gereinigt. Mal ein großes Dankeschön an das Personal, was das macht. Mhm. Nun soll es einen Pilotversuch geben, um Verschmutzung schneller zu beseitigen. Das heißt, in 5 Wagen das scannt ihr einen QR-Code und schickt ein Beweisfoto an die Putzeinsatzleitung der Hochbahn. Und dann kommt so ein Sonderreinigungskommando am Hauptbahnhof, geht's los und soll dann den Müll oder die Verunreinigung beseitigen.
1: Das ist geil.
0: Das ist eine richtig gute Idee. Finden wir richtig toll. Und Martin Garrix konnte wahrscheinlich sein Glück auch nicht fassen. Eine richtig gute Idee, als Ed Sheeran sich bei ihm gemeldet hat. Ergebnis hört ihr gleich für ganz viele Megahits bei eurem Musiksender Nummer 1. Das Beste von heute. Repeated. Und hier sagen wir mal, was für eine tolle Mischung aus Gitarre, Synthie und der Stimme von Ed Sheeran.
1: Ja, ist wirklich... Kann man nicht anders sagen.
0: Überzeugt doch mal selbst, nach 9.30 Uhr geht's los. Und auch für Luis Fonsi, der will noch schnell seine Bahn kriegen. Deswegen garantiert noch vor 9.30 Uhr Urlaubsfeeling mit Despacito.
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0: Fonzi! Fonzi! Uta rufen!
1: Niklas, ja,
0: Radio-Bock hier für euch. Guten Morgen!
1: Moin! Ey, und das würden sich viele von euch bestimmt auch wünschen, wieder zu Hause bei den Eltern wohnen. Würde auf jeden Fall einiges einfacher machen, ne? Immer gewaschene Wäsche, Essen steht auf dem Tisch. Das denken sich anscheinend wirklich viele, denn immer mehr Menschen ziehen sehr spät zu Hause aus. Ihr erinnert euch zurück an die gute Zeit in Hotel Mama. In 10 Minuten hier bei Radio Hamburg. Jetzt ist es 9.31 Uhr.
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3: Mit Rainer Hirsch. Guten Tag. Bei dem Dachstuhlbrand im Krankenhaus von Ludwigslust nahe Schwerin sind 2 Patienten gestorben. Das hat die Polizei mitgeteilt. Über 30 Menschen sollen demnach durch das Feuer verletzt worden sein. Es war wohl in einem Patientenzimmer ausgebrochen. Die Bundesregierungskoalition hat große Reformen beschlossen. Wie Kanzler Merz eben gesagt hat, soll eine Einkommensteuerreform Entlastung von rund 10 Milliarden bringen. Daneben sollen Arbeitsverträge über eine längere Zeit mehrmals befristet werden können. Die telefonische Krankschreibung soll wegfallen und schon ab dem ersten Krankheitstag soll eine ärztliche Krankschreibung nötig sein. In Hamburg hat es letztes Jahr weniger jugendliche Tatverdächtige gegeben als noch 2024. Gleichzeitig ist die Zahl der tatverdächtigen Kinder gestiegen. Das zeigt eine Senatsantwort auf eine Anfrage der CDU.
0: Die nächsten Nachrichten haben wir für euch um 10 und das Radio Hamburg-Wetter. Lea im Urlaub, dafür im Studio für euch, Niklas Uta.
1: Ein richtig schöner Start in den Tag heute für euch. Die Sonne scheint euch ins Gesicht. Dazu wirklich super aushaltbare 19 Grad. Aktuell in Bill steht, in Glinde auch 19 und Buchholzzeit 17 Grad. Da ist auch Luft nach oben, 22 Grad bekommen wir heute und so ein paar Wolken ziehen langsam dann auch rein. Ab Mittag gibt es dann auch mal kurz Regen, danach auch wieder trocken und Sonne. Und morgen von allem ein bisschen Sonne, Wolken, Regen bei 20 Grad.
0: Nichts, wovor man sich fürchten müsste, wie der Held der Steine bei Lego immer sagt.
1: Ja, stimmt.
0: Für eure Sicherheit der Radio Hamburg Verkehr mit der Edeka-App. Achtung Autofahrer, Liegenbleibe auf der A23, Heide Richtung Hamburg zwischen Schafstedt und Hanerau-Hademarschen. Stop and Go A7 Hamburg Richtung Hannover, 16 Kilometer jetzt zwischen Stellingen und Heimfeld. Da gab es für einen Unfall, die Aufräumarbeiten dauern noch an, hat uns gerade die Polizei gesagt. 30 Minuten Geduld ist gefragt. A7 Hannover Richtung Hamburg, hier sind es 12 Kilometer zwischen Heimfeld und Bahrenfeld. Das liegt unter anderem auch daran, dass viele Gaffer zu langsam am Unfall vorbeifahren. Hier braucht ihr gerade 20 Minuten Geduld. Radio Hamburg-Hörerin Corinna aus Bahrenfeld, Dankeschön für die Info. Es gibt einen Ampelausfall, hast du uns gemeldet, auf der Saseler Chaussee Kreuzung Framräder. Der Radio Hamburg Verkehr um 9.33 Uhr für Hamburg, Niedersachsen und Schleswig-Holstein.
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0: Guten Morgen.
1: Moin.
0: Beste für euch mit dabei mit Things We Lost in the Fire. Kennt ihr vom Mitsingen bei euch im Homeoffice? Macht richtig Spaß innerhalb der nächsten 10 Minuten. Und wir starten zusammen mit Martin Garrix featuring Ed Sheeran und dem Besten von heute. Repeat it.

0: Herrlich.
1: Fertig für heute, Bestill. Auch nicht schlecht. Sei Ihnen gegönnt, 9.41 Uhr, yes. Gehört eure Radio Hamburg Morning Show.
0: Ja, und ihr genießt wahrscheinlich gerade noch das geschmierte Nutella-Brot von Mutti. Denn das Statistische Bundesamt hat mal wieder mit Zahlen um sich geworfen, dabei ist rausgekommen. Immer mehr, vor allem junge Menschen, wohnen sehr lange bei ihren Eltern. Wann seid ihr ausgezogen? Moin.
2: Moin John, moin Niklas. Ich bin Anja, ich bin mit 20 zu Hause ausgezogen zum Studium und bin nach Stuttgart gezogen. Ich hatte ein Zimmer, das hatte keine Dusche.

0: eure Sonnenbrille zum Hören. Guten Morgen.
1: Moin.
0: Hier um 9.45 Uhr mit einem fantastischen Wetterupdate von dir, Niklas.
1: Und unsere beste Freundin, die Sonne, ist heute auch an unserer und an eurer Seite. Mittags kurzer Besuch vom Regen, aber dann wieder trocken und sonnig ab nachmittags bei 22 Grad. Jetzt haben wir 20.
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Der sieht nicht nur gut aus, dieser Tag, so durchs Fenster betrachtet mit dem blauen Himmel über der schönsten Stadt der Welt. Der klingt auch noch so gut, dieser Tag mit Radio Hamburg. Okay. Ganz viel Mega-Hits gleich nach 10 von Marshmello mit Demi Lovato, Okay Not To Be Okay und BTS mit dem Besten von heute bei Radio Hamburg auch. So

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0: Es ist 10 Uhr.
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2: Guten Tag. Reformpaket. Bundesregierung plant große Veränderungen. Feuer, 2 Tote im Krankenhaus. Sonne, Wolken, Regen und bis zu 22 Grad. Steuern, Krankschreibung, befristete Arbeitsverträge. Bundeskanzler Merz hat umfassende Reformen vorgestellt mit Auswirkungen für uns alle. Marc Elvers.
3: Untere und mittlere Einkommen sollen entlastet werden, so Merz.
4: Wir rechnen mit bis zu 600 Euro pro Jahr für einen Durchschnittshaushalt.
3: Dafür sollen besonders gut verdienende Menschen mit einem Einkommen ab 250.000 Euro höhere Steuern zahlen. Außerdem sollen Arbeitsverträge künftig bis Ende 2030 über 4 Jahre hinweg immer wieder befristet werden dürfen. Zuvor durfte ein Arbeitsvertrag maximal auf 2 Jahre befristet sein. Änderungen gibt es auch bei Krankschreibungen, so Merz.
4: Wir schaffen die telefonische Krankschreibung ab und führen die Vorlage einer Arbeitsunfähigkeitsbescheinigung ab dem ersten Krankheitstag ein.
2: Das Feuer im Dachstuhl der Klinik in Ludwigslust nahe Schwerin ist unter Kontrolle. 2 Patienten sind bei dem Brand heute Morgen ums Leben gekommen. 30 weitere wurden verletzt, aber nicht schwer. Annike Riedkerken.
5: Insgesamt 60 Patienten mussten evakuiert werden. Sie wurden in umliegende Kliniken verlegt oder auf andere, nicht vom Feuer betroffene Stationen. So Landrat Stefan Sternberg.
6: Die Angehörigen brauchen sich keine Sorgen machen um ihre Familienangehörigen. Es sind alle Kolleginnen und Kollegen hier, auch die, die keinen Dienst haben, sind gekommen. Und es werden alle medizinisch und pflegerisch gut versorgt.
5: Das Feuer war in einem Patientenzimmer ausgebrochen. Wie, ist noch unklar.
2: Bei einem Lastwagenbrand auf der Autobahn 261 bei Rosengarten sind 23 Tonnen Pasta in Flammen aufgegangen. Der LKW war vermutlich durch einen technischen Defekt in Brand geraten. Beim Versuch, das Feuer selbst zu löschen, ist der Fahrer dann leicht verletzt worden. Er wurde ins Krankenhaus gebracht. Das waren die Nachrichten aus Hamburg, Deutschland und der Welt.
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0: Bis heute Mittag ungefähr ist es noch so richtig hübsch mit ganz viel Sonne. Trocken auch. Dann nähert sich so langsam der Regen mit Wind gemeinsam an. Und nachmittags wird es dann spätestens auch nass. Spätestens bei einer Tagestoptemperatur von 22 Grad. Sieht aber wiederum in den Abendstunden schon wieder trocken aus. Jetzt in Rahlstedt sind wir bei einem blauen Himmel und 20 Grad, genauso in Bad Fallingbostel in Schwarzenbek 19. Morgen so ein bisschen Sonne, auch noch mal ein paar Tropfen Regen und der Wind, der wird dann noch mehr spürbar.
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0: Für eure Sicherheit der Radio Hamburg Verkehr mit der Edeka-App. Achtung Autofahrer, ein Liegenbleiber auf der A23. Heide Richtung Hamburg ist das, zwischen Schafstedt und Hanrau-Hademarschen. Im Stau steht ihr A1 gerade Lübeck Richtung Hamburg, 5 Kilometer. Zwischen Stapelfeld und Basbüttel gab es einen Auffahrunfall. Rettungsdienst ist schon da. Ein Plus von 20 Minuten macht das im Moment aus. Und auf der A7 Hamburg Richtung Hannover nochmal 16 Kilometer zwischen Stellingen und Heimfeld. Nach einem Unfall, Aufräumarbeiten noch, hat uns die Polizei eben gesagt. 25 Minuten plant ihr euch mehr ein. Für alle anderen Staus allerhöchstens 10 Minuten, wenn überhaupt die. Das ist der Radio Hamburg Verkehr. Für Hamburg, Niedersachsen und Schleswig-Holstein.
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0: Macht es euch schön, lasst es euch gut gehen heute. Und jetzt, wo diese Woche auch so langsam Richtung Ende geht, hört ihr auf jeden Fall jetzt hier eure Lieblings-Mega-Hits bei eurem Lieblingssender. Marshmallow mit Demi Lovato, Okay Not To Be Okay. Gleich nach dem Besten von heute, K-Pop von BTS. Sweat.

0: Wie gut würde das wohl aussehen, wenn auf eurem Tisch später 10 Pizzakartons aufeinander gestapelt stehen, also schön hoch. Und vor allem, wie würde das riechen? 10-fach nach Pizza. Das machen wir bei Radio Hamburg.
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0: Das Pizzamonster, wenn ihr in den nächsten 30 Minuten wieder hört bei uns, schickt ihr uns ein Pizza-Emoji. 040 333 10.000. Dann beliefern euch später die Smileys Pizza-Profis in eurer Pause von der Arbeit. Sagt den ganzen Kollegen gerne schon mal Bescheid. Nicht, dass sich da, ich weiß nicht, einer vorher noch irgendwas in der Mikrowelle warm macht und das war dann umsonst, wenn es doch Pizza gibt. Alle Infos haben wir für euch auch bei uns auf der Homepage. Ist das der perfekte Sound? Um genau dabei vielleicht mal nach so ein paar neuen Sommercocktailrezepten zu googeln, der holt euch in genau der richtigen Stimmung dafür ab. Läuft doch ganz, ganz neu bei uns. Das Beste von heute. The Bowser. Magnetic.

0: 10:27 und Achtung Autofahrer. Da liegen Spanngurte auf der A20 Hamburg Richtung Rostock zwischen Groß-Saarau und Lüdersdorf. Spanngurte, das ist der Radio Hamburg Verkehr mit der Edeka-App. Nein, ihr habt nichts verpasst bis jetzt. Pizzamonster habt ihr noch nicht bei Radio Hamburg gehört. Das muss ja jetzt dann in den nächsten 15 Minuten soweit sein. Und dann organisieren wir euch eine richtig große Pizzalieferung heute Mittag. Bis dahin hören wir ganz viele Mega-Hits gleich nach halb. Steckt aber die Motivation für euren kompletten Tag gleich drin. One Republic, Counting Stars und Moschina mit dem Besten von heute. Rhythm Unknown.
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0: 10:31 ist es jetzt.
11: Mit Rainer Hirsch. Guten Tag. Bei dem Dachstuhlbrand im Krankenhaus von Ludwigslust nahe Schwerin sind 2 Patienten gestorben. Das hat die Polizei mitgeteilt. Über 30 Menschen sollen demnach durch das Feuer verletzt worden sein. Es war wohl in einem Patientenzimmer ausgebrochen. Die Bundesregierungskoalition hat große Reformen beschlossen. Wie Kanzler Merz eben gesagt hat, soll eine Einkommensteuerreform Entlastung von rund 10 Milliarden bringen. Daneben sollen Arbeitsverträge über eine längere Zeit mehrmals befristet werden können. Die telefonische Krankschreibung soll wegfallen und schon ab dem ersten Krankheitstag soll eine ärztliche Krankschreibung nötig sein. In Hamburg hat es letztes Jahr weniger jugendliche Tatverdächtige gegeben als noch 2024. Gleichzeitig ist die Zahl der tatverdächtigen Kinder gestiegen. Das zeigt eine Senatsantwort auf eine Anfrage der CDU.
0: Das nächste Mal hören wir Rainer mit den Nachrichten um 11. 22 Grad warm wird's heute und es ist so richtig zweigeteilt im Moment. Also Hamburg, die ganze Stadt, einmal zweigeteilt. Der Osten kriegt da gerade richtig schön viel Sonne ab. Auch östlich von Hamburg sieht das richtig toll aus. Und westlich? Ganz anders. Da sind es schon sehr viel mehr Wolken. Da gibt es auch erste Schauer schon. Zusammen mit Wind auch noch mehr Regen im Laufe des Tages. Und nass werdet ihr gerade zum Beispiel zwischen Glückstadt und Elmshorn. Für eure Sicherheit. 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A20 Hamburg Richtung Rostock zwischen Groß-Saarau und Lüdersdorf. Und hier noch ein Liegenbleiber auf der A23. Heide Richtung Hamburg zwischen Schafstedt und Hanerau-Hademarschen. Auf der A1, da steht ihr für 5 Kilometer Lübeck Richtung Hamburg zwischen Stapelfeld und Basbüttel. Nach einem Unfall braucht ihr 15 Minuten länger. Das geht noch. Auf der A7 Hamburg Richtung Hannover 16 Kilometer zwischen Stellingen und Heimfeld auch nach einem Unfall. 25 Minuten sind das hier mehr. In allen anderen Staus seid ihr in weniger als 10 Minuten durch und durch seid ihr auf jeden Fall am Ende. Trotzdem einen sehr hohen Gute-Laune-Level bei ganz vielen Mega-Hits jetzt hier bei Radio Hamburg. Moskina, das Beste von heute. Rhythm Unknown,

0: euer Lunch später geht auf uns und die Eier übernehmen wir auch komplett für euch bei Radio Hamburg mit den Smileys Pizza-Profis zusammen. Nele, hallo.
1: Oh, hallo Anke. Danke,
0: dass du anrufst. Nele, was ist denn normalerweise so das Zeitfenster, wo ihr bei der Arbeit Mittag macht?
1: Wir sind ein Kollegium einer Grundschule in Basbüttel und heute ist so der vorletzte Tag von dem Schuljahr und alle sind schon ein bisschen entspannt und müssen Zeugnisse schreiben, aber sonst ist die Stimmung gut.
0: Ich verstehe, das plätschert jetzt so alles richtig schön aus und dann sind erstmal Ferien.
1: Genau, 6 Wochen, super.
0: Ehrlich? Na, das ist doch ein Grund zum Feiern. Zum Beispiel heute Mittag mit 10 Mittagspizzen für euch von den Smileys Pizza-Profis an die Schule.
1: Oh toll, richtig, vielen Dank. Das ist richtig super, dankeschön.
0: Toll, wie du dich freust, das finde ich richtig schön.
1: Dankeschön.
0: Ganz, ganz süß. Und ja, stimmt, ne? Schleswig-Holstein eine Woche vor Hamburg in den Sommerferien schon voll dabei und mittendrin. Freuen wir uns alle drauf, auf diese Ferien. Mit Two Colors jetzt. Love for you.

0: 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Es darf gerne noch regnen heute, oder? Was es ja tun soll. Nur vielleicht jetzt nicht unbedingt ganz so krass wie gestern. Also ich dachte wirklich, ich fahre nicht mehr. Ich schwimme mit meinem Auto die Bramfelder Chaussee stadtauswärts. Das fand ich jetzt nicht ganz so witzig. Das ging euch wahrscheinlich ähnlich. Wir warten auf den Regen, der dann einfach heute mal in normal runterkommt. Für uns total in Ordnung und freuen uns dabei gleich auf das Beste von heute. Auf den ersten Mega-Hit gleich nach 11 von Fastboy mit Beautiful Life.
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15: Moin. Arbeitnehmer im Visier der Bundesregierung. Schlag gegen Vergewaltigernetzwerk. Sonne, Wolken und Regen heute bis zu 22 Grad. Steuern, Krankschreibungen, befristete Arbeitsverträge. Bundeskanzler Merz hat vorhin umfassende Reformen vorgestellt mit der Auswirkung auf uns alle. Marc Elvers.
16: Untere und mittlere Einkommen sollen entlastet werden, so Merz.
17: Wir rechnen mit bis zu 600 Euro pro Jahr für einen Durchschnittshaushalt.
16: Dafür sollen besonders gut verdienende Menschen mit einem Einkommen ab 250.000 Euro höhere Steuern zahlen. Außerdem sollen Arbeitsverträge künftig bis Ende 2030 über 4 Jahre hinweg immer wieder befristet werden dürfen. Zuvor durfte ein Arbeitsvertrag maximal auf 2 Jahre befristet sein. Änderungen gibt es auch bei Krankschreibungen, so Merz.
17: Wir schaffen die telefonische Krankschreibung ab und führen die Vorlage eine Arbeitsunfähigkeitsbescheinigung ab dem ersten Krankheitstag ein.
15: Es hat einen internationalen Schlag gegen Online-Netzwerke von Männern gegeben, die ihre Partnerin betäubt, sexuell misshandelt und Videos davon hochgeladen haben. An dem Projekt Medusa waren maßgeblich das Bundeskriminalamt und das Hamburger Landeskriminalamt beteiligt. Carolina Koplin.
18: Insgesamt waren 7 Länder in die Ermittlungen involviert. Europol hat uns gesagt, dass ihnen bisher 156 Täter bekannt sind. 57 wurden festgenommen. Die Zahl dürfte aber bald steigen. Zudem sind 158 Opfer, überwiegend Frauen, identifiziert worden. Die Täter, überwiegend männlich, sollen nicht nur Videos von den sexuellen Misshandlungen ihrer Partnerinnen hochgeladen haben, sondern in den frauenfeindlichen Online-Gruppen auch ihre Erfahrungen und Tipps ausgetauscht haben. Dabei ging es etwa um die Wirksamkeit der Betäubungsmittel und wie man sich diese beschaffen kann. Im Zuge der jüngsten Operationen waren auch noch 4 neue solcher Netzwerke entdeckt worden.
15: Im Norden von Thailand sind 8 buddhistische Mönche ums Leben gekommen, als ein Pickup in ihre Pilgergruppe gerast ist. Weitere 13 Mönche wurden bei dem Unglück in der Provinz Mukdahan teils schwer verletzt. Nach ersten Erkenntnissen der Behörden saß ein Jugendlicher am Steuer des Pickups. Laut einem Medienbericht soll er 11 Jahre alt sein und festgenommen worden sein. Das waren die Nachrichten aus Hamburg, Deutschland und der Welt.
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0: Wolken und Sonne bei einer Tagestopptemperatur von 22 Grad. Richtung Nachmittag spätestens werden wir dann nass. Da gibt es nicht nur Schauer, da ist teilweise auch ein ordentlicher Wind dabei. Genauso wie morgen auch. Da wird der Winter noch mal ein bisschen stärker. Ich habe auf jeden Fall mal vorsichtshalber meine Tomatenpflanzen am Balkon noch fester gebunden, dass sie mir nicht irgendwie abknicken. Man pflegt die Dinger von klein auf und dann brechen die ab. Es gibt ja nichts Traurigeres für Balkongärtner. Am Schlump sind es jetzt 22 Grad, auch in Handorf und in Itzehoe sind wir bei 21 im Moment.
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0: Für eure Sicherheit, der Radio Hamburg Verkehr mit der Edeka-App. Achtung, Autofahrer, Spanngurte auf der A20 Hamburg Richtung Rostock zwischen Groß-Saarau und Lüdersdorf und auf der A23 in Liegenbleiber. Heide Richtung Hamburg zwischen Schafstedt und Hanerau-Hademarschen. A1 Lübeck Richtung Hamburg, da 5 Kilometer Stau zwischen Stapelfeld und Basbüttel. Nach einem Unfall nur eine Spur frei, macht 10 Minuten extra. Und auf der A7 Hamburg Richtung Hannover 16 Kilometer. Zwischen Stellingen und Heimfeld auch nach einem Unfall 25 Minuten. Plant ihr euch mehr ein, seid in allen anderen Staus aber in weniger als 10 Minuten durch. Der Radio Hamburg Verkehr für Hamburg, Niedersachsen und Schleswig-Holstein.
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13: Hallo. 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
0: So sieht er aus, der ganz typische Sommerurlaub, den der Hamburger so macht. Wir vergleichen das mal mit eurem. Wie klassisch oder typisch seid ihr mit eurem Urlaub in dem Sommer? Oder fallt ihr da vielleicht total aus der Reihe? Das hören wir gleich nach 2 Mega-Hits, die bei euch schon mal schön den Urlaubsmodus anschalten. Sarah Larsson mit Memory Lane und Fastboy. Das Beste von

eigentlich kannst du nicht alle Menschen über einen Kamm scheren, aber wirklich nur eigentlich, weil es gibt ihnen den typischen Urlaub, wie ihn der Hamburger, die Hamburgerin eben macht in diesem Jahr. Es sind nur drei Sachen, die sind weltentscheidend. Günstig, am Strand und mit Bargeld, laut repräsentativer Umfrage. Vergleicht euch doch mal einfach selbst mit dieser Mehrheit bei Radio Hamburg. Jetzt hauptentscheidend für die meisten von uns ist das Geld. Wenn wir Urlaub machen, dann unbedingt und nur zu einem guten Preis. Leistungsverhältnis. Es sind auch die meisten, die da total für Strand- und Badeurlaub sind. Und genau hier zahlen wir auch viel lieber mit Bargeld als mit Karte. Ihr habt euch jetzt möglicherweise genau in allen Punkten wiedererkannt. Und ich weiß nicht genau, bei welchem Energielevel ihr so seid. Das Jahr ist zur Hälfte rum, Anfang Juli. Also bei mir persönlich löst das Wort Urlaub schon tiefe Gefühle aus. Es wird einfach Zeit, es ist einfach überfällig. Aber ich glaube, so lange haben wir alle nicht mehr bis dahin. Michael Schulte, der nächste Lieblings-Mega-Hit von euch jetzt für den Donnerstagvormittag. Michael Schulte mit dem Besten von heute. 5 a.m.

0: oder wollt ihr doch bestimmt gleich mal ganz genau hinhören beim nächsten Radio Hamburg Mega-Hit. Wenn ihr vorher wisst, Olivia Dean spielt da auch selbst das Klavier, das zu hören ist bei So Easy. Das ist mal so richtig, richtig persönlich, ne? Bisschen so, wie wenn ihr den Koch persönlich kennt, der euch euer Essen macht. Olivia Dean mit dem Besten von heute gleich. Und ganz viele Mega-Hits in eurer nächsten halben Stunde mit Radio Hamburg.
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7: 11:32 gleich.
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9: Mit Rainer Hirsch. Guten Tag. Bei dem Dachstuhlbrand im Krankenhaus von Ludwigslust nahe Schwerin sind 2 Patienten gestorben. Das hat die Polizei mitgeteilt. Über 30 Menschen sollen demnach durch das Feuer verletzt worden sein. Es war wohl in einem Patientenzimmer ausgebrochen. Die Bundesregierungskoalition hat große Reformen beschlossen. Wie Kanzler Merz eben gesagt hat, soll eine Einkommensteuerreform Entlastung von rund 10 Milliarden bringen. Daneben sollen Arbeitsverträge über eine längere Zeit mehrmals befristet werden können. Die telefonische Krankschreibung soll wegfallen und schon ab dem ersten Krankheitstag soll eine ärztliche Krankschreibung nötig sein. In Hamburg hat es letztes Jahr weniger jugendliche Tatverdächtige gegeben als noch 2024. Gleichzeitig ist die Zahl der tatverdächtigen Kinder gestiegen. Das zeigt eine Senatsantwort auf eine Anfrage der CDU.
7: Die nächsten Nachrichten um 12, 22 Grad Tagestoptemperatur haben wir doch jetzt schon ganz, ganz locker erreicht. Kommt euch das auch irgendwie sehr viel wärmer vor, als es ist? Es ist irgendwie, es ist so ein bisschen... Ja, weiß ich nicht. So eine ganz schwere, aber irgendwie auch gute Luft gleichzeitig. Und wem es zu schwer ist schon wieder, nicht anfangen zu meckern. Einzelne Schauer gibt's heute ja noch. Kleine Erfrischungen zwischendurch. Und die Sonne auch immer mal wieder zu sehen. Für eure Sicherheit der Radio Hamburg Verkehr mit der Edeka-App. Achtung Autofahrer. Spanngurte. Und die liegen auf der A20 Hamburg Richtung Rostock zwischen Groß-Saarau und Lüdersdorf. Ein Liegenbleiber ist hier noch auf der A23. Heide Richtung Hamburg zwischen Schafstedt und Hanerau-Hademarschen. Und ihr steht im Stau. A1 Lübeck Richtung Hamburg, 5 Kilometer zwischen Billstedt und Harburg. Gab's einen Unfall, ist nur eine Spur frei, braucht ihr 25 Minuten länger. Ganz ähnlich lange auch auf der A7 Flensburg Richtung Hamburg, 5 Kilometer zwischen Wader und Bordesholm. In allen anderen Staus, guck mal, da seid ihr in unter 10 Minuten durch. Das ist eine sehr viel entspanntere Nummer in dem Fall. Ganz, ganz viele Mega-Hits füllen euch jetzt eure nächste halbe Stunde mit uns. Zum Beispiel Olivia Dean mit dem Besten von heute. So easy to fall in love.

Wenn ihr die Wahl habt, 5-Sterne-Hotel oder Wohnwagen, was nehmt ihr? Was meint ihr, was würde Radio Hamburg Megastar Ed Sheeran nehmen? Der nimmt den Wohnwagen und zwar eigentlich immer nach seinen Shows. Der kann im Hotel einfach nicht schlafen, sagt er. Und er denkt auch immer, dass da möglicherweise irgendwelche bösen Kameras oder noch viel bösere Mikrofone versteckt werden. Leichte Paranoia hat er da. Aber alle von euch, die auch immer mal zwischendurch gerne unseren Tochtersender Caravan FM hören und streamen, die fühlen das mit dem Wohnwagen natürlich. Und es macht so einen Megastar einfach mal wieder eins mehr unendlich sympathisch, oder? Der guckt einfach auch nicht von irgendwo auf uns alle runter. Gefühlt sitzt der neben euch jedes Mal. Vielleicht auf so einer Bierbank, vielleicht auch mit einem schönen Getränk aus der Dose oder auch einer ganzen Palette davon. Da sitzt er. Ed Sheeran bei Radio Hamburg. Sapphire.

0: Das ist wohl eine richtig intakte Ehe bei Radio Hamburg-Hörerin Elaine und ihrem Mann Max.
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0: Sie war ja gestern und vorgestern da, hat den Wer schlägt John Jackpot bei eurem Lieblingsquiz hochgequizt auf 400 Euro. Und dann kam er, um das Geld hier zu spielen.
2: Niedersachsen.
3: Oh, auch das noch. Die haben Ferien ab heute.
4: Das ist richtig. Und an der niedersächsischen Nordseeküste trifft ein großer deutscher Fluss auf das Meer. Welcher Fluss mündet bei Bremerhaven in die Nordsee?
5: Max, Weser.
4: Das ist... sowas von richtig, Max.
5: Cool.
4: Jawohl.
5: Ja, super, perfekt.
0: Das ist auch eine Taktik, ne? Genau, da bewerbt ihr euch doch einfach beide online bei uns für Wer schlägt John. Also am Ende 400 Euro dann in der Familienkasse, ne? Oder einfach jeder aus eurem Team meldet sich mal an, was einer dann so mit nach Hause nimmt. Das geht in eure Afterwork-Kasse, es wird immer besser. Und dann geht ihr mal so richtig, richtig, richtig eintrinken von, oder? Nächstes Quiz in eurer Radio Hamburg Morning Show, 7.10 Uhr.
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0: Mr. C, Sometimes I Love You. 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

Das knallt gut und das brauchen wir, glaube ich, jetzt auch, um richtig gut in der Pause auch anzukommen. Daddy Yankee mit Snow bei Radio Hamburg gleich, Con Kalmar, ganz viele Mega-Hits hört ihr bei uns nach 12 und auch das Beste von

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9: 12 Uhr jetzt.
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11: Schönen guten Tag. Schlag gegen Vergewaltigernetzwerk. Bundesregierung nimmt Arbeitnehmer an die Kandare. Sonne, Wolken, Regen, maximal 22 Grad. Es hat einen internationalen Schlag gegen Online-Netzwerke von Männern gegeben, die ihre Partnerinnen betäubt, sexuell misshandelt und Videos davon hochgeladen haben. Am Projekt Medusa waren maßgeblich das Bundeskriminalamt und das Hamburger Landeskriminalamt beteiligt. Carolina Koplin.
12: Insgesamt waren 7 Länder in die Ermittlungen involviert. Europol hat uns gesagt, dass ihnen bisher 156 Täter bekannt sind. 57 wurden festgenommen. Die Zahl dürfte aber bald steigen. Zudem sind 158 Opfer, überwiegend Frauen, identifiziert worden. Die Täter, überwiegend männlich, sollen nicht nur Videos von den sexuellen Misshandlungen ihrer Partnerinnen hochgeladen haben, sondern in den frauenfeindlichen Online-Gruppen auch ihre Erfahrungen und Tipps ausgetauscht haben.
11: Ermittler haben im Hamburger Hafen 12 Millionen Euro Drogen sichergestellt, also im Wert von 12 Millionen Euro. Mark Elvers.
13: Bereits im Mai haben sie erst 400 Kilo und dann nochmal rund 800 Kilo Cannabis in Containern mit Baumaterial aus Thailand gefunden, wie Zoll, Staatsanwaltschaft und Polizei mitteilen. Außerdem sind 8 Verdächtige in Polen festgenommen worden. 6 mutmaßliche Dealer sitzen mittlerweile in U-Haft. Unter den Verdächtigen sollen auch 2 mutmaßliche Dealer aus Diepholz sein.
11: Eine Steuerreform und verschärfte Regeln bei der Krankschreibung. Die Bundesregierung aus Union und SPD hat sich auf verschiedene Reformen geeinigt. Jan-Henner Reitze.
14: Der Krankenstand in Deutschland sei exorbitant, so Kanzler Merz. Deshalb will die Bundesregierung die telefonische Krankschreibung abschaffen und schon ab dem 1. Krankheitstag statt wie bisher erst ab dem 3. muss eine Bescheinigung vom Arzt her. Arbeitsverträge sollen länger grundlos befristet werden dürfen. All das, um Wettbewerbsnachteilen in Deutschland entgegenzuwirken. In Sachen Steuern sollen kleine und mittlere Einkommen bis zu 600 Euro pro Jahr mehr übrig behalten, gegenfinanziert unter anderem, indem sehr hohe Einkommen stärker besteuert werden.
11: Das waren die Nachrichten aus Hamburg, Deutschland und der Welt.
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15: 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Wir rechnen auf jeden Fall noch mit Regen, allerspätestens nachmittags überall. Ich wiederhole gerne nochmal von vorhin meinen kleinen Wunsch, dass es nicht so doll wird wie gestern. Bramfelder Chaussee, nachmittags bei dem Ultra-Flutregen. Ich habe mir einfach nur ein Boot gewünscht, weil ich dachte, mit dem Auto komme ich so niemals weiter. Bis heute Abend sieht es auch schon wieder trocken, aber aus bei maximal 22 Grad. Morgen nochmal ein Tag mit Regen und dann auch noch etwas mehr Wind als heute zum Beispiel. Jetzt sind wir bei entspannten 22 Grad in Barmbek und in Stade, in Kellinghusen sind es 21.
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15: Für eure Sicherheit der Radio Hamburg Verkehr mit der EDEKA-App. Achtung Autofahrer, Spanngurte A20 Hamburg Richtung Rostock, zwischen Groß-Saarau und Lüdersdorf liegen die. Und auf der A23 ist ein Liegenbleiber. Heide Richtung Hamburg zwischen Schafstedt und Hanerau-Hademarschen. A1 Lübeck Richtung Hamburg, 5 Kilometer steht ihr im Stau nach einem Unfall zwischen Billstedt und Harburg. Braucht ihr eine halbe Stunde gerade länger. Und auf der A7 Flensburg Richtung Hamburg, 5 Kilometer zwischen Wader und Bordesholm. Ist ein Plus von 20 Minuten. In allen anderen Staus seid ihr in unter 10 Minuten aber durch. Das Radio Hamburg Blitzer Update. Rico.
16: Brombeerweg, Stadt Einwärts, Hausnummer 75, ist ein Blitzer.
15: Danke dir. Der Radio Hamburg Verkehr für Hamburg, Niedersachsen und Schleswig-Holstein.
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15: Moin.
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15: Wir wissen nicht genau, wie müde ihr möglicherweise seid, so generell heute, weil ihr einfach vielleicht schon todmüde aufgestanden seid. Ist ja manchmal so. Jetzt so ein kleiner Powernap wäre auf jeden Fall gut, wenn es erlaubt wäre bei der Arbeit. Mit der richtigen Musik seid ihr aber auf jeden Fall genauso frisch gleich wieder mit euren Lieblings-Mega-Hits bei der Arbeit. Daddy Yankee und Snow Con Calma und Kamrat mit dem Besten von heute. Hug yourself.

Donnerstagmittag mit Radio Hamburg, eurem Lieblingssender. Jeden Tag sind so viele, wir bekommen das ja auch immer mit, so viele von euch mit der Bahn durch Hamburg unterwegs. Und was ihr da manchmal so seht, das gefällt euch nicht unbedingt. Ich wette, bei unserer U3 wird jetzt ein Meldesystem getestet. Da scannt ihr einen QR-Code und macht ein Foto von Müll oder Schmutz. Jetzt zum Beispiel mal von der McDonald's-Tüte, die da einer hat, liegen lassen auf dem Sitz. Und am Hauptbahnhof steigt dann das Reinigungsteam dazu ein und macht's weg. Das, wenn funktioniert, ist ja mega, ne? Probiert doch einfach mal aus bei der nächsten Gelegenheit. Gleich in der Bahn, wo ihr Radio Hamburg über unsere kostenlose App jederzeit sehr gerne hört. Mit Robin Schulz und Barbs jetzt. Better Times.

0: ob es wohl in ganz Hamburg, in unserer wunderschönen Stadt, noch irgendwo irgendeine Art von bunter Sonnenbrille gibt. Was meint ihr bei Radio Hamburg jetzt? Die müssten dort zumindest schwer zu kriegen sein mittlerweile oder kurz vor Ausverkauf, wenn sich schon alle eine geholt haben, die jetzt am Wochenende Schlagermove feiern möchten bei uns. Kurz vor diesem Schlagermove und die halbe Stadt macht Hossa. Atmet sie aber vorher nochmal ganz dringend, ganz, ganz tief durch hier beim Radio Hamburg hören. Das ist der perfekte Mega-Hit dafür. James Young mit Infinity, den hören wir gleich. Ganz viele Mega-Hits hören wir da gleich nach halb. Somber ist auch dabei mit dem Besten von heute. Homewrecker.
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22: Ich bin Ines Wiese. Schönen guten Tag. Sie haben die eigenen Partnerinnen betäubt, sexuell misshandelt, die Verbrechen gefilmt, die Videos online geteilt und sich gegenseitig Tipps gegeben. Internationale Ermittler sind nach einem Bericht von Europol zum ersten Mal gezielt gegen Online-Netzwerke von Tätern vorgegangen. Am sogenannten Projekt Medusa waren maßgeblich das Bundeskriminalamt und das Hamburger Landeskriminalamt beteiligt. Der Hamburger Hausärzteverband äußert Kritik an den Plänen der Koalition, Krankschreibungen strenger zu regeln und zu erschweren. Die Rede ist von einer nicht nachvollziehbaren Fehlentscheidung. Die telefonische Krankschreibung soll abgeschafft werden und schon ab dem ersten Krankheitstag soll eine Bescheinigung vom Arzt vorliegen. Und bei uns im Hafen hat es wieder einen größeren Drogenfund gegeben. 1,2 Tonnen Cannabis aus Thailand im Wert von 12 Millionen Euro waren in Containern mit Baumaterial versteckt. Es wurden 8 Verdächtige in Polen festgenommen, 6 von ihnen sitzen in U-Haft.
23: Die nächsten Nachrichten hört ihr bei uns um 13 Uhr. Da schimmert immer wieder so ein bisschen Sonne durch bei 22 Grad. Das ist auch unser Maximum für heute. Ansonsten gibt es auf jeden Fall überall mal noch Regen in immer mal einzelnen leichten Schauern. Die sind momentan bei Elmshorn. Da werdet ihr gerade zum Beispiel nass. Für eure Sicherheit der Radio Hamburg Verkehr mit der EDK. Achtung Autofahrer, ungesicherte Unfallstelle auf der A1 Hamburg Richtung Bremen zwischen Kreuz Süd und Stillhorn. Und hier liegen Gegenstände auf der A7 Hamburg Richtung Hannover zwischen Heimfeld und dem Dreieck Südwest. Und ein Liegenbleiber ist hier noch auf der A23 Heide Richtung Hamburg zwischen Albersdorf-Meldorf und Schafstedt. Im Stau steht ihr A1 Lübeck Richtung Hamburg, 5 Kilometer zum Beispiel zwischen Billstedt und Harburg. Das ist ein Plus von 20 Minuten nach dem Unfall hier. Und auf der A7 Flensburg Richtung Hamburg zieht sich das auch nochmal 5 Kilometer zwischen Wader und Bordesholm. 20 Minuten plant ihr euch dafür mehr ein. Das Radio Hamburg Blitzer Update. Barmbeker Ringbrücke steht so einer. Beidseitig blitzt der Höhe der Hausnummer 6 und Horst hat auch noch einen.
24: Wilhelmsburger Reichstraße stadtauswärts, also Richtung Harburg zwischen Wilhelmsburg Mitte und Kornweide.
23: Dankeschön, lieber Horst. Und wir freuen uns über ganz viele Mega-Hits in dieser nächsten halben Stunde jetzt. Dass der hier Urlaub macht, wo noch kein Urlaub da ist, aber beim Hören. Somber, Homewrecker.

0: 9 Wochen, lange Zeit, 9 Wochen Platz 1 bei euch in den Radio Hamburg Charts. Alex Warren mit Fever Dream, Musikexperte Tim Gaffron, du hast 2 sehr heiße Favoritinnen auf möglicherweise mal eine neue Nummer 1.
1: Naja, also ich sag mal, sie hat schon mal vorgemacht, Radio Hamburg Megastar Leonie, die ist nämlich ganze 8 Plätze diese Woche gestiegen, von der Top 29 auf die Top 21 mit Stay.
0: Sehr gut. Baby, won't you stay for me?
1: Und dazu muss man sagen, sie hat es halt damals schon mal geschafft, Taylor Swift vom Thron zu stoßen. Also sie ist eigentlich die Frau, die es schafft, manchmal noch an die 1 zu kommen. Nun ist sie ein bisschen weit weg, aber wenn wir weiter nach vorne gucken, einen Riesensprung hat auch Shakira gemacht. Von der 17 auf die Top 10 mit Die Die. Da sehe ich ja schon, wie du abgehst, Anke.
0: Ich muss tanzen. Ich muss sofort tanzen. Das schafft auch nicht jeder Mega-Hit bei mir. Da brauchst du schon einiges, aber bringt sie alles mit hier.
1: Und selbst wenn uns die Fußball-WM jetzt nicht mehr ganz so interessiert, das ist ja trotzdem eine Sommernummer. Also vielleicht wird das die neue Top 1 in den Radio Hamburg Charts. Lohnt sich einzuschalten. Samstag, 17 Uhr, die 25 beliebtesten Mega-Hits wirklich für Hamburg, Niedersachsen und auch euch in Schleswig-Holstein.
0: So machen wir das.

0: Für den Fall nur, ihr sprecht es noch nicht. Fußballdeutsch lernen wir alle gleich mit der Comedy bei Radio Hamburg, eurer Lieblings-Comedy-Schule um 13.13 Uhr. 13. Es wird mindestens lustig und davor freuen wir uns sehr auf das Beste von heute. Auf diesen Lieblings-Mega-Hit von euch von Miles Smith mit Niall Horan. Ist der erste gleich nach 13 Uhr. Drive safe.
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0: Moin. 13 Uhr.
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13: Schönen guten Tag. Schlag gegen Vergewaltigernetzwerk. Bundesregierung nimmt Arbeitnehmer an die Kandare. Sonne, Wolken und Regen bis 22 Grad. Internationale Ermittler sind erstmals gezielt gegen Online-Netzwerke von Männern vorgegangen, die ihre Partnerinnen betäuben, sexuell missbrauchen, dabei filmen und dann die Aufnahmen ins Netz stellen. Rund 160 Täter sind bereits identifiziert worden. Die bisherige Opferzahl ist ähnlich hoch. Bettina Fisser.
14: An diesem Einsatz waren auch maßgeblich das Bundeskriminalamt und das Hamburger LKA beteiligt. Ziel ist es, diese Netzwerke des Missbrauchs zu zerschlagen. 274 neue Spuren wurden gefunden und 4 neue Online-Gruppen. Und dort, so Europol, teilen die Männer die Videos vom Missbrauch der bewusstlosen Frauen. Und sie tauschen Erfahrungen aus, geben Tipps und Informationen über die Drogen und Betäubungsmittel, die sie benutzen.
13: Ermittler haben im Hamburger Hafen Drogen im Wert von 12 Millionen Euro sichergestellt. Marc Elvers.
15: Bereits im Mai haben sie erst 400 Kilo und dann nochmal rund 800 Kilo Cannabis in Containern mit Baumaterial aus Thailand gefunden, wie Zoll, Staatsanwaltschaft und Polizei mitteilen. Außerdem sind 8 Verdächtige in Polen festgenommen worden. 6 mutmaßliche Dealer sitzen mittlerweile in U-Haft. Unter den Verdächtigen sollen auch 2 mutmaßliche Dealer aus Diepholz sein.
13: Eine Steuerreform und verschärfte Regeln bei der Krankschreibung. Die Bundesregierung aus Union und SPD hat sich auf verschiedene Reformen geeinigt. Jan-Henner Reitze.
16: Der Krankenstand in Deutschland sei exorbitant, so Kanzler Merz. Deshalb will die Bundesregierung die telefonische Krankschreibung abschaffen und schon ab dem ersten Krankheitstag statt wie bisher erst ab dem dritten muss eine Bescheinigung vom Arzt her. Arbeitsverträge sollen länger grundlos befristet werden dürfen. All das, um Wettbewerbsnachteilen in Deutschland entgegenzuwirken. In Sachen Steuern sollen kleine und mittlere Einkommen bis zu 600 Euro pro Jahr mehr übrig behalten, gegenfinanziert unter anderem, indem sehr hohe Einkommen stärker besteuert werden.
13: Und das waren die Nachrichten aus Hamburg, Deutschland und der Welt.
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0: Bisschen Sonne, immer mal wieder so für die kleinen Überraschungsmomente. Ansonsten Regenschauer. Zusammen mit Wind und einer Tagestoptemperatur, die wir überall schon erreicht haben. 22 Grad ist bis heute Abend auch wieder trocken überall. Die 22 Grad, die haben wir zum Beispiel gerade schon in der Hafen City, in Seevetal auch und in Trittau. Morgen dann ganz ähnlich eigentlich wie heute. Da kommt auch die Sonne durch, nochmal ein paar Tropfen Regen runter und der Wind, der ist morgen allerdings nochmal ein kleines bisschen intensiver.
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0: Für eure Sicherheit der Radio Hamburg Verkehr mit der Edeka-App. Achtung Autofahrer, ungesicherte Unfallstelle auf der A1 Hamburg Richtung Bremen zwischen Kreuz Süd und Stillhorn. Gegenstände auf der A7 Hamburg Richtung Hannover zwischen Heimfeld und dem Dreieck Südwest. Und ein Liegenbleiber auf der A23 Heide Richtung Hamburg zwischen Albersdorf-Meldorf und Scharfstedt. Die beiden Staus, das spielt sich hier alles einmal auf der A1 ab. Lübeck Richtung Hamburg, 5 Kilometer zwischen Billstedt und Harburg. Hier braucht ihr 10 Minuten länger und dann noch auf der A7, Hamburg Richtung Hannover. 10 Kilometer zwischen Dreieck Nordwest und Waltershof. Das ist ein Plus von 15 Minuten. In allen anderen Staus sind es weniger als 10 Minuten, die ihr mehr braucht. Das Radio Hamburg Blitzer-Update, Barmbeker Ringbrücke. Der blitzt beidseitig, Höhe der Hausnummer 6. Eine gute Fahrt.
12: 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Heute mit Anke.
0: Hallo.
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0: Über Kenya Grace freuen wir uns gleich mit ihrem Mega-Hit Strangers und davor die gute Laune, sowas aber von. Und dieser Himmel da draußen, der könnte noch 10.000 Wolken mehr haben und richtig schön dunkelgrau sein. Er wäre trotzdem blau, wenn dabei Miles Smith läuft. Mit dem Besten von heute, mit Niall Horan, Dry.

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1: Guten Morgen, ihr Mäuse. Na, alle noch im WM-Fieber?
2: Ich wollte sagen, dass mir leid tut, dass ich letzte Stunde erst nach 15 Minuten auf dem Platz stand.
1: Ja, eigentlich warst du in der Startelf, Marcel. Aber deine Leistungen müssen besser werden. Sonst wackelt dein Stammplatz neben Serkan.
2: Ich weiß, aber ich guck erstmal von Klausur zu Klausur jetzt, okay?
3: Noch hast du alles in der eigenen Hand.
1: Bei dir ist auch noch Luft nach oben, Jamila.
3: Ich weiß. Zur Not muss ich über den Kampf in die Hausaufgaben finden, damit der Knoten platzt.
4: Ich glaube, manchmal bei uns allen ist es mehr drin. Es fehlt bisschen die letzte Präzision.
1: Ja, da ist was Wahres dran. Die Doppelstunde dauert eben 90 Minuten und nicht 45, Jamila.
3: Ich war verletzt, ich musste runter. Konnte ich nichts für.
1: Die Parallelklasse ist ein Spitzenteam. Die sind überall super besetzt.
4: Ja, ich wollte nur sagen, ich gehe vielleicht rüber. Es gibt schon erste Gespräche.
2: Serkan, dein Ernst? Kannst du nicht bringen.
4: Was soll ich machen? Wenn sie hohe Abi-Löse so bezahlen, bin ich weg. Safe.
1: Hast du nicht noch Vertrag für die 9B?
4: Läuft aus. Sommerferien stehen vor der Tür.
3: Ja, finde ich richtig schade. Schule, sie wird immer so kommerzieller.
4: Nur Gespräche. Was mit dir, Lena? Steigst du ab? Zweite Liga?
2: Ich? Hauptschule? Niemals. Ich bin Joker.
1: Erstmal ist ja gleich Halbzeit. Das ist vielleicht auch eine Chance, uns neu zu sortieren.
3: Kann ich ausgewechselt werden?
1: Das geht nicht. Unser Kader ist einfach zu dünn, Jamila. Keiner verteidigt so gut wie du.
2: Stimmt, selbst einen unangekündigten Test kann Jamila noch zur Ecke klären.
3: Ja, weil der Papierkorb steht. In 1-gegen-1 bin ich auch unschlagbar.
2: Obwohl du noch nie eine geschrieben hast.
1: Upsi-dupsi. Ist die Nachspielzeit auch schon vorbei? Krass.
4: Kein Wunder, Frau Schaffmann. Sie müssen auch mal ein bisschen Tempo rausnehmen.
1: Das kann Herr Zwicknagel gleich übernehmen.
3: Zwickel, ganz ehrlich, er läuft bei uns seit Jahren ins Abseits. 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
5: Nee, nicht seit gestern. 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

0: da sind wir doch mal gespannt bei Radio Hamburg, wer sich hier wiederfindet. In Radio Hamburg Megastar Leonie. Das sind nämlich die Leute, die im Urlaub sagen, ich arbeite nix. Und dann sitzen sie doch vor ihrem Laptop, weil ihnen doch einfällt, ich wollte aber noch mal ganz kurz und nur ganz kurz und ganz wenig. Hat sie doch auch gerade erst gemacht. Leonie in Kroatien, wo sie war, zu ihrem 29. Geburtstag immer mal wieder so ein paar neue Songs noch trotzdem geschrieben, weil sie ihren Job so liebt. Und da haben wir alle was davon. Weil wir hören es einfach auch an ihrer Musik. Das Beste von heute. Zusammen mit ganz vielen Mega-Hits gleich. Calum Scott und Leonie mit Stay bei Radio Hamburg.
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0: 13:32.
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17: Ich bin Ines Wiese. Schönen guten Tag. Sie haben die eigenen Partnerinnen betäubt, sexuell misshandelt, die Verbrechen gefilmt, die Videos online geteilt und sich gegenseitig Tipps gegeben. Internationale Ermittler sind nach einem Bericht von Europol zum ersten Mal gezielt gegen Online-Netzwerke von Tätern vorgegangen. Am sogenannten Projekt Medusa waren maßgeblich das Bundeskriminalamt und das Hamburger Landeskriminalamt beteiligt. Der Hamburger Hausärzteverband äußert Kritik an den Plänen der Koalition, Krankschreibungen strenger zu regeln und zu erschweren. Die Rede ist von einer nicht nachvollziehbaren Fehlentscheidung. Die telefonische Krankschreibung soll abgeschafft werden und schon ab dem ersten Krankheitstag soll eine Bescheinigung vom Arzt vorliegen. Und bei uns im Hafen hat es wieder einen größeren Drogenfund gegeben. 1,2 Tonnen Cannabis aus Thailand im Wert von 12 Millionen Euro waren in Containern mit Baumaterial versteckt. Es wurden 8 Verdächtige in Polen festgenommen, 6 von ihnen sitzen in U-Haft.
0: 14 Uhr, die nächsten Nachrichten. Nachrichten und ein bewölkter Himmel über Hamburg, Schleswig-Holstein und Niedersachsen. Der Regen aber im Moment ein leichter, was ich beruhigend finde, weil gestern sah das alles ein bisschen anders aus. Das war ein bisschen anstrengend, das war ein bisschen zu viel dann mit dem Regen und zu kräftig. Es sind 23 Grad jetzt in der City, die Schauer verteilen sich gerade überall. Wo es trocken ist, ist zum Beispiel in Billstedt und alles, was so im Südosten Hamburgs liegt, Bergedorf zum Beispiel, kriegt gerade auch keinen Tropfen Regen ab. Für eure Sicherheit der Radio Hamburg Verkehr mit der Edeka-App. Achtung Autofahrer, ein Wohnmobilfenster liegt da auf der A7, Flensburg Richtung Hamburg, ein Wohnmobilfenster. Leicht ungewöhnlich zwischen Dreieck Bordesholm und Neumünster Nord. Gegenstände auf der A7, Hamburg Richtung Hannover, zwischen Heimfeld und dem Dreieck Südwest. Und ein Liegenbleiber ist hier noch auf der A23. Heide Richtung Hamburg zwischen Albersdorf, Meldorf und Schafstedt. Was haben wir noch? Den Stau auf der A7, Hamburg Richtung Hannover, 10 Kilometer zwischen Dreieck Nordwest und Waltershof. Ihr braucht 20 Minuten länger. Auf der A24, Hamburg Richtung Berlin, 4 Kilometer nochmal zwischen Zarrentin und Wittenburg. Halbe Stunde plant ihr euch mehr ein. Und das Radio Hamburg Blitzer-Update. Saseler Chaussee, Stadtauswärtshöhe der Hausnummer 156. Dankeschön, Rico. Wir nehmen euch kurz mit. Wir nehmen euch kurz mit zum Elbstrand. Auf den Spaziergang. Eure Schuhe zieht ihr aus, tragt sie in einer Hand. Durch den Sand wollt ihr barfuß laufen. Und dann noch von irgendwo, von so einem Kiosk vielleicht, ein schönes Mitnehmgetränk. Und dann einfach nur ein bisschen Schiffe gucken. Und an diesem Tag, wo ihr da seid, diesen Elbstrand noch schöner finden als sowieso schon all die Jahre über. Das ist die Musik, die ihr dabei hören würdet, auf jeden Fall. Ganz viele Mega-Hits hier von Leonie mit Calum Scott.

haben wir euch gerade zu Hause erwischt beim Radio Hamburg hören, wo ihr zufällig wartet, dass der Handwerker kommt. Dann müssen wir wirklich einfach mal sagen, ihr Glücklichen, ihr, dass da ein Handwerker überhaupt ist, auf den ihr warten könnt und der gleich kommt. Sagen doch fast 90% der Deutschen, dass sie gerade einfach so gar keinen Handwerker bekommen. Egal wofür zu Hause, was da gemacht und repariert werden muss. So, und ihr habt den jetzt und alles, was ihr macht, ist warten auf den. Wunderbar. Die richtige Musik hört ihr jederzeit beim Warten. Hier bei Radio Hamburg, euer Musiksender Nummer 1. Shakira mit Burna Boy und der WM-Hymne läuft noch ganz neu bei uns als das Beste von heute. Dai Dai.

0: 12 to 12 hier bei Radio Hamburg. Gleich machen wir mit Pink gemeinsam weiter. Und Ray Dalton holt uns aus dem Mittagspausentief. Blood Running hier bei eurem Musiksender Nummer 1. Direkt nach den Nachrichten um 14 Uhr.
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10: Schönen guten Tag. Frauen betäubt und missbraucht. Schlag gegen Vergewaltigernetzwerk. Kritik an Reformpaket der Bundesregierung. Wolken, zeitweise Regen bis 22 Grad. Internationale Ermittler sind erstmals gezielt gegen Online-Netzwerke von Männern vorgegangen, die ihre Partnerinnen betäuben, sexuell missbrauchen, dabei filmen und dann die Aufnahmen ins Netz stellen. Rund 160 Täter sind bereits identifiziert worden. Die bisherige Opferzahl ist ähnlich hoch. Bettina Fisser.
11: An diesem Einsatz waren auch maßgeblich das Bundeskriminalamt und das Hamburger LKA beteiligt. Ziel ist es, diese Netzwerke des Missbrauchs zu zerschlagen. 274 neue Spuren wurden gefunden und 4 neue Online-Gruppen. Und dort, so Europol, teilen die Männer die Videos vom Missbrauch der bewusstlosen Frauen. Und sie tauschen Erfahrungen aus, geben Tipps und Informationen über die Drogen und Betäubungsmittel, die sie benutzen.
10: Wer krank ist und nicht arbeiten kann, braucht in Zukunft ab dem ersten Tag eine Bescheinigung vom Arzt. Durch eine Steuerreform sollen kleine und mittlere Einkommen entlastet werden. Kanzler Merz und die Spitzen seiner Bundesregierung haben verkündet, auf welche neuen Änderungen sie sich geeinigt haben. Und es kommt prompt Kritik von verschiedenen Seiten. Jan-Henner Reitze.
12: Wer morgens mit Übelkeit aufwacht, kann nicht mehr beim Arbeitgeber anrufen, sich krank melden und dann auskurieren, sondern muss sich stattdessen zum Arzt schleppen. Kritik daran, Regeln in Sachen Krankschreibung zu verschärfen, kommt zum Beispiel von der SPD aus den Ländern. Sowieso schon überlastete Hausärzte erwarten noch mehr Patienten. Der Bund der Steuerzahler nennt die geplante Steuerreform mit einem Umfang von 10 Milliarden Euro viel zu klein für eine spürbare Entlastung. Lob für das gesamte Paket kommt dagegen vom Arbeitgeberverband, der von einem überfälligen Kurswechsel spricht.
10: Gleich zum Auftakt der Saison in der Fußball-Bundesliga steht der HSV vor einer schwierigen Aufgabe. Am ersten Spieltag, also am 29. bzw. 30. August, muss das Team von Trainer Merlin Polzin beim Vizemeister Dortmund antreten. Die Saison-Heimpremiere ist am zweiten Spieltag Anfang September gegen Mainz 05. Und das waren die Nachrichten aus Hamburg, Deutschland und der Welt.
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0: Ganz schön grau jetzt auch hier im City-Bereich bei 22 Grad, die wir in der Spitaler Straße messen. 20 nur in Bad Bramstedt, 19 in Bremervörde. Die Tagestop-Temperatur heute 22 Grad. Und so wie jetzt auch in Kaltenkirchen zum Beispiel, kann es immer mal wieder Schauer geben. Ich sehe hier so ein paar blaue Flecken auf dem Radio Hamburg Regenradar. Morgen am Freitag zum Start ins Wochenende viele Wolken, ein bisschen Sonne, 20 Grad und ja, Samstag und Sonntag auch knapp über 20, ist okay.
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0: Moin auf die Straßen, einmal für eure Sicherheit jetzt der Radio Hamburg Verkehr mit der Edeka-App. Ein Liegenbleiber auf der A7 Hamburg Richtung Hannover zwischen Moorburg und Heimfeld. Und dann Gegenstände auf der A7 Hamburg Richtung Hannover zwischen Heimfeld und dem Dreieck Südwest. Stop and Go A7 Hamburg Richtung Süden, 10 Kilometer zwischen dem Dreieck Nordwest und Waltershof. 25 Minuten hier Zeitverlust. Und auf der A24 Hamburg Richtung Berlin, 4 Kilometer zwischen Zarrentin und Wittenburg, halbe Stunde drauf. Das Blitzer-Update. Dennerstraße statt auswärts vor der Brücke bei der Lauensteinstraße. Danke an Kamran. Und Saseler Chaussee statt auswärts Höhe der Hausnummer 156 ist auch noch ein Blitzer. Der Radio Hamburg Verkehr für Hamburg, Niedersachsen und Schleswig-Holstein.
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0: So, kleiner Snack oder kleiner Kaffee und dann geht's in die zweite Hälfte dieses Arbeitstages mit ganz vielen Mega-Hits, BTS.

0: Danke, dass ihr euren Musiksender Nummer 1 eingeschaltet habt. Radio Hamburg ist hier. Hallo!
1: Moin, ich bin Robert aus Altona und kann mir mal jemand erklären, warum man 1,2 Tonnen Cannabis von Thailand nach Deutschland schmuggelt? Naja, das und viele weitere Fragen des Lebens klären wir heute in der Stübi-Show. Yo. Außerdem zocken wir wieder um die Ehre des Hamburger Südens in der heutigen Ausgabe vom Elbduell. Um 17.17 Uhr heißt es wieder einschalten und mitfiebern. Außerdem, jetzt wo wir nicht mehr im WM-Fieber sind, brauchen wir doch die Fußball-Events, auf die wir uns freuen. Was der neue Bundesliga-Spielplan für die HSV-Fans unter euch bringt, weiß er. Einer der besten Radio-Hamburg-Moderatoren Poppenbüttels.
0: Danke.
1: Stübi. Also Kaffee gezapft und rein geht's mit Vollgas bis 19 Uhr. Willkommen in der Stübi-Show.
0: Ja, vielen Dank für dieses super Intro. Dann lass uns mal gemeinsam starten. Pink mit Trustfall. Und jetzt das Beste von heute. Hier bei eurem Musiksender Nummer 1. Ray Dalton ist dran mit Blood.

Der Radio Hamburg Nachmittag hier, die Stübi-Show. Und heute frage ich mal wieder in die ja wirklich sehr große Runde. Bin ich eigentlich der Einzige? Bin ich der Einzige, der sich seltsam verhält, wenn die Polizei da ist? Ich meine, es gibt ja wirklich keinen Grund, sich da komisch zu verhalten. Aber ich tue es trotzdem. Heute bin ich auf dem Weg in den Sender, also von Poppenbüttel aus in die Innenstadt, über die alte Landstraße gefahren und Höhe Gnadenbergweg, kann sein, dass die Kontrolle da immer noch ist, gab es eben so eine Polizeikontrolle. Mit Hütchen wurde so eine ganz schmale Spur gebaut, sodass die Fahrzeuge in Schrittgeschwindigkeit in beiden Richtungen an den Beamten vorbeigeführt wurden. Und dann gibt es eben so einen kurzen Blickkontakt durch die Windschutzscheibe zu dem Mann, in dem Fall der, zu dem Beamten, der auf der Mitte der Straße stand und ganz kurz so reingeguckt hat. Und ich habe vorher überlegt, was mache ich jetzt? Wie verhalte ich mich jetzt? Habe ich die Hände vorschriftsgemäß am Lenker so auf 10 Uhr, 2 Uhr Stellung und schaue stur geradeaus, als wäre er nicht da? Tu so, als wäre das die normalste Situation der Welt. Oder mache ich was ganz anderes und ich habe mich für was ganz anderes entschieden und habe dann extra neugierig reingeguckt in diese Ausbuchtung, ob da wohl schon andere Autos stehen, und habe so ein bisschen gelächelt und habe auch über mich selbst dann den Kopf geschüttelt, gedacht, was mache ich hier eigentlich schon wieder? Also ich sag mal so, zum Glück durchgekommen, ich hatte jetzt auch nichts zu verbergen, aber wie geht euch das? Bin ich der Einzige, der komisch wird, wenn die Polizei irgendwie auf der Straße auftaucht, vielleicht auch hinter euch fährt? 040-333-10.000. Hoffe, ihr kommt unfallfrei und polizeifrei an euer Ziel. Mit Radio Hamburg und Nye Horan.

0: mit Justin Timberlake gleich durch den Donnerstagnachmittag. Bei der Arbeit läuft schön Radio Hamburg. Oder seid ihr zu Hause, backt vielleicht einen Kuchen, weil heute irgendwie noch ein Kollege oder ein befreundetes Elternteil von der Fußballmannschaft Geburtstag hat. Dann unterstützen wir euch mit dem Besten von heute. Martin Garrix und Ed Sheeran ganz neu. Nach dem News-Update um 14:30 hier bei eurem Musiksender Nummer 1.
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3: 14:30
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26: Weltklasse! Die großen Superstars liefern einfach ab. Am Dienstag Erling Haaland mit dem Siegtreffer von Norwegen gegen die Elfenbeinküste und Kylian Mbappé mit dem Doppelpack für Frankreich beim 3:0 Sieg gegen Schweden. Und auch Harry Kane hat seine Engländer gestern Abend mit seinem Doppelpack zum 2:1 Sieg gegen den Kongo geführt und auch gerettet. Und dann mal schauen, ob Lionel Messi am Wochenende auch wieder so abliefert. Mittelmaß, genau solche Spieler fehlen der deutschen Nationalmannschaft. So sieht es zumindest Weltmeister Toni Kroos. Er sagte im Gespräch mit seinem Bruder Felix in ihrer gemeinsamen TikTok-Sendung Kroos und Kroos, die WM unter der Lupe. Wir haben aktuell keinen einzigen Weltklasse-Spieler. Wir haben Spieler mit dem Potenzial, Weltklasse-Spieler zu werden, aber das heißt noch nicht, dass sie es bereits sind. Dieses Potenzial kann uns aber schon mal Hoffnung machen für die nächsten Turniere. An irgendwas müssen wir uns doch festhalten. Statement. Unsere Jungs haben sich unterdessen offiziell bei allen Fans in den Stadien und auch zu Hause für den Support bedankt. Die Nationalmannschaft hat in ihrem Social-Media-Post zudem betont, dass Kritik an ihrer Leistung absolut berechtigt ist, aber dass sie Hass und rassistische Kommentare auf gar keinen Fall akzeptiert. Und das unterschreiben wir komplett.
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26: Das Radio Hamburg Wetter. Es ist bewölkt und irgendwie so ein bisschen stickig, trotz der eigentlich ja angenehmen 22 Grad. Aber das fühlt sich schon so an, als könnte da immer noch mal was runterkommen. Eventuell gibt es dann auch noch mal so ein bisschen Donner und leichte Gewitter im Laufe des späten Nachmittags und Abends. Morgen am Freitag viele Wolken, etwas Sonne, 6 Stunden insgesamt und einzelne Schauer bei 20 Grad. Für eure Sicherheit der Radio Hamburg Verkehr mit der Edeka-App. Ein Liegenbleiber auf der A7, Hamburg Richtung Hannover zwischen Moorburg und Heimfeld. Und ein Liegenbleiber auch noch auf der B5, Bergedorfer Straße zwischen Horner Rampe und Billstedt Mitte. Stop and Go, A7, Hamburg, Hannover, 10 Kilometer zwischen dem Dreieck Nordwest und Waltershof. 25 Minuten hier. Und weiter südlich, Hannover Richtung Hamburg, 8 Kilometer zwischen Thieshope und dem Maschener Kreuz. Hier ist es eine halbe Stunde plus. Das Blitzer-Update. Kamran hat gemeldet, dass auf der Dennerstraße stadtauswärts kurz vor der Brücke bei der Lauensteinstraße geblitzt wird. Der Radio Hamburg Verkehr für Hamburg, Niedersachsen und Schleswig-Holstein.
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26: Und das Ding hier hat Potenzial, ein absoluter Sommer-Mega-Hit zu werden. Ganz neu. Martin Garrix und Ed Sheeran. Bisschen extra Energie jetzt fürs nächste To-Do bei euch, bei der Arbeit oder vielleicht auch zu Hause.

0: 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Hier ist das offizielle Trainingslager.
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0: Ja, die Radio Hamburg Familie bettelt sich natürlich auf freundschaftlicher Ebene. Alle, die nördlich der Elbe wohnen, kämpfen gegen die, die südlich der Elbe wohnen. Morgens ist der Norden dran, nachmittags der Süden. Jana Lüttke aus Eimsbüttel, also aus dem Norden, hat so heute Morgen abgeliefert um 6.16 Uhr in Guten Morgen Hamburg, eurer Radio Hamburg Morning Show. Und ihr ratet jetzt als Training einfach mal mit.
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4: Stübi.
3: Natürlich. Haushaltsgegenstand mit T wie Theodor.
4: Toaster.
3: Ein Schulfach mit S wie Samuel.
4: Sport.
3: Ein Brettspiel mit M wie Martha.
4: Memory.
3: Eine Pflanze mit V wie Viktor.
4: Weiter.
3: Eine Freizeitaktivität mit T wie Theodor.
4: Tischtennis.
3: Musikinstrument mit G wie Gustav.
4: Geige.
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4: Weiter.
3: Eine Insel mit R wie Richard.
4: Röm.
3: Restaurantkette mit B wie Bertha.
4: Weiter.
3: Ja, es sind 7 gültige.
0: Okay, 7 ist gut, aber nicht unschlagbar. Für Sie?
5: Hi, ich bin Diana, 48 und der Süden von Hamburg, sprich Eisendorf, wird das Ding rocken. Zieht euch warm an.
0: Heute 17.17 Uhr ist Diana dran und morgen dann vielleicht schon ihr. Anmelden jetzt über die kostenlose App. Gibt ja neben diesem legendären Titel natürlich auch noch 100 Euro für euch. Tiffany Harris mit dem Besten von heute. Das ist Vertigo hier bei Radio Hamburg.

0: Ey, was ist das bloß
1: mit uns Autofahrern und der Polizei? Ihr hört Radio Hamburg, die Stibi-Show, und ich habe ja berichtet von der Polizeikontrolle heute auf der alten Landstraße Höhe Gnadenbergweg. Ein ganz sympathischer Beamter stand in der Mitte der Straße und hat Augenkontakt aufgenommen zu jedem Fahrer, jeder Fahrerin, die vorbeigefahren ist, und keine Ahnung, worauf die dann so genau achten, aber ich wollte natürlich dann auch nicht verdächtig erscheinen und habe dann extra so in diese Ausbuchtung geguckt, wo dann die anderen Autos und Beamten standen, und habe so gelächelt, weil ich dann auch nicht so starr gerade ausschauen wollte und so dachte, das ist vielleicht erst recht verdächtig, wenn man ja beide Hände am Lenker hat, und ja, wusste einfach nicht, wie man reagieren soll, aber ihr kennt das offensichtlich.
2: Ja, moin Stübi, grüß dich. Ja, Stübi, natürlich, wenn die Polizei hinter einen fährt, man erwischt sich doch selber immer so ein bisschen dabei, Mensch, fahre ich auch wirklich genau 50,
1: ja.
2: Fahre ich wirklich auch genau 30 in der 30er-Zone, wo du sonst mal überhaupt nicht drauf achtest.
1: Ja, ein bisschen langsamer.
2: Aber so Verkehrskontrollen, da bin ich immer völlig entspannt. Ich weiß, ich habe nichts zu verbergen. Wenn ich mich raus, und dann kann ich mit denen noch ein bisschen schnacken. Und das sind ja auch alles nur Menschen, die tun ihren Job. Und wenn du weißt, du hast nichts getrunken oder hast nichts geschmuggelt oder sonst irgendwas, was soll dir denn passieren? Ne?
1: So ist es, Andreas. Und da freue ich mich schon drauf, wenn dich der nächste Beamte rausholt. 040-333-10.000. Sagt gerne mal, wie ihr euch da verhaltet, wenn ein Polizeiwagen hinter euch ist oder so eine Kontrolle kommt. Ganz entspannt oder dann doch leicht anders als sonst?

0: nochmal einkaufen fahren, bevor ihr gleich die Kinder rausholt aus der Kita oder Schule. Teddy Swims begleitet euch mit dem Besten von heute. Mr. Know-It-All kommt gleich direkt nach unseren Radio Hamburg Nachrichten um 15 Uhr.
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0: Oh, schon vorbei. Ich stehe hier. Du hast ja gesehen, ich wirklich im Tagtraum.
13: Was kommt jetzt gar nicht?
0: Nee, kommt nix. 15 Uhr.
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13: Schönen guten Tag. Frauen betäubt und missbraucht, Schlag gegen Vergewaltigernetzwerk. Ärzte gegen Krankschreibung ab Tag 1. Zeitweise Regen bis 22 Grad. Es ist ein erster echter Wirkungstreffer gegen die internationale Vergewaltigerszene im Netz. Das sagt Hamburgs Innensenator Grote, nachdem Europol und Ermittlungsbehörden mehrerer Länder, darunter maßgeblich auch das LKA hier in Hamburg, jetzt Jagd auf Männer gemacht haben, die Frauen betäuben, sexuell misshandeln, das filmen und in Online-Netzwerken mit anderen Perversen teilen. Carolina Koplin.
15: Die Frauen sind teilweise über Jahre vergewaltigt worden und das ohne es zu bemerken, weil sie vorher immer K.O. gesetzt wurden. Diese Taten haben eine erschreckende Dimension erreicht, so Grote. Gleichzeitig fordert er schärfere Gesetze. Beispielsweise müsste schon der Besitz von gewaltpornografischen Inhalten, die offensichtlich ohne oder gegen den Willen des Opfers entstanden sind, unter Strafe gestellt werden. Zudem gehen die Ermittlungen jetzt noch weiter. Polizeipressesprecher Sebastian Born hat mir gesagt, dass Hamburger Ermittler mehrere hundert Personen im Visier haben.
13: Wer krank ist und nicht arbeiten kann, braucht in Zukunft ab dem ersten Tag eine Bescheinigung vom Arzt. Union und SPD in Berlin haben sich unter anderem auf neue Regeln zur Krankschreibung geeinigt. Jan-Henner Reitze.
16: Wer morgens mit Übelkeit aufwacht, kann nicht mehr beim Arbeitgeber anrufen, sich krank melden und dann auskurieren, sondern muss sich stattdessen zum Arzt schleppen. Kritik daran, Regeln in Sachen Krankschreibung zu verschärfen, kommt zum Beispiel von der SPD aus den Ländern. Sowieso schon überlastete Hausärzte erwarten noch mehr Patienten.
13: Nach Schüssen in der Schwarzenbergstraße in der Nähe der Drogenhilfeeinrichtung Abrigado in Heimfeld hat es jetzt 2 Festnahmen gegeben. Unklar bleibt aber weiter, wer den 45-Jährigen dort Mitte Juni angeschossen hat. Lynn Kühner.
17: Laut Polizei ist gegen einen 46-jährigen Türken Haftbefehl erlassen worden. Der 31-jährige Landsmann ist wieder auf freiem Fuß. Ermittelt wird aber gegen beide, wegen Verstoßes gegen das Waffengesetz. Bei den Razzien in Harburg, Neugraben und Meckelfeld waren unter anderem zwei scharfe Schusswaffen gefunden worden. Was die Männer mit den Schüssen zu tun hatten, sagt die Polizei bisher nicht.
13: Und das waren die Nachrichten aus Hamburg, Deutschland und der Welt.
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0: Mehr Wolken als Sonne gerade. Bei 19 Grad hier in der Spitaler Straße. 17 in Bad Bramstedt. Immerhin 21 in Amelinghausen. Tagestoptemperatur 22 Grad. Kann immer mal leichte Schauer geben im Laufe des Nachmittags. Sonne blitzt dann nochmal durch, aber morgen am Freitag wird es etwas mehr mit dem schönen Wetter. 6 Stunden immerhin Sonnenschein bei 20 Grad, aber auch ordentlich Wind und einzelnen Schauern.
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0: Hi auf die Straßen, hier ist für eure Sicherheit der Radio Hamburg Verkehr mit der Edeka-App, Metallteil auf der A23 Hamburg Richtung Heide zwischen Eidelstedt und Heizenbeck-Ruppunnapp. Dann Gegenstände auf der A7 Hamburg Richtung Hannover zwischen Waltershof und Hausbruch. Und eine ungesicherte Unfallstelle auf der A1 Lübeck Richtung Bremen zwischen dem Kreuz Süd und Stillhorn. Der längste Stau ist auf der A7 Flensburg Richtung Hamburg. 10 Kilometer zwischen dem Dreieck Nordwest und Waltershof. Dauert hier 25 Minuten länger. In den anderen Staus seid ihr in unter 15 Minuten durch. Das ist der Radio Hamburg Verkehr für Hamburg. Niedersachsen und Schleswig-Holstein. 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
0: Ja, oder? Also Kaffee ist natürlich trotzdem erlaubt. Oder so ein kleiner Snack, Stück Wassermelone hatte ich heute auch. Manchmal unterschätzt. Wenn sie dann noch aus dem Kühlschrank kommt, also viel mehr geht doch nicht. Zoe Wees, Girls Like Us und Teddy Swims bringt uns jetzt in die neue Stunde. Das ist das Beste von heute. Mr. Know-It-All.

Es ist diese Autorität, die niemals verblasst. Hier ist Radio Hamburg und wir sprechen über diesen Moment, wenn die Polizei auf einmal hinter euch fährt. Und obwohl ihr nichts gemacht habt, nichts zu verbergen habt, verändert es so ein ganz kleines bisschen was im Kopf. Andrea sagt, Stübi, wenn du dir nichts zu verbergen hast, dann ist doch alles gut. Dann musst du dir doch keine Sorgen machen. Wenn du aber vielleicht deine Papiere nicht dabei hast oder der Sanikasten abgelaufen ist, oha, da habe ich noch gar nicht drüber nachgedacht, dann hat man natürlich Schiss, erwischt zu werden. Und das sieht und spürt man, glaubt Andrea. Ich finde es nur so faszinierend, dass, obwohl man ja nichts zu verbergen hat, man trotzdem dann immer versucht, möglichst unsichtbar zu sein. So habe ich es auf jeden Fall heute auch bei dieser Verkehrskontrolle auf der alten Landstraße erlebt. Irgendwie doch immer wieder faszinierend. 040 333 10.000, unsere WhatsApp-Nummer hier direkt in die Stübi-Show. Und ganz viele Mega-Hits gibt's sowieso. Nach Miley Cyrus, The Bowser und Magnetic.

0: Krasse Spiele bei der Weltmeisterschaft, ne? Klar, Deutschland ist raus und trotzdem schaue ich schon drauf. Spanien gegen Österreich heute 21 Uhr und dann auch Portugal gegen Kroatien um 1 Uhr nachts, wo ja auch, glaube ich, ganz viele aus der Radio Hamburg-Familie da vielleicht ein kleines bisschen Wurzeln haben in diesen Ländern. Schaffen wir es denn vielleicht hier auch in die Stübi-Show, ein Spanier, eine Spanierin, jemanden aus Österreich, aus Portugal oder Kroatien sogar live in die Show zu kriegen? 040 333 10.000, wenn ihr euch angesprochen fühlt. Und das Beste von heute, dann gleich hier bei eurem Musiksender Nummer 1, kommt von Olivia Dean und ist wunderschön. So easy to fall in love.
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0: Achtung, da sind Enten auf der A23 Heide Hamburg zwischen Horst Elmshorn und Elmshorn. In beiden Richtungen Vorsicht, hier laufen Enten. 15:30.
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20: Mit Ines Wiese, schönen guten Tag. Arbeitsverträge sollen länger befristet werden dürfen. Regeln zum Kündigungsschutz werden gelockert, die zu Krankschreibungen verschärft. Das sind Teile der Reformen, auf die sich Union und SPD in Berlin geeinigt haben. Von Gewerkschaften kommt Kritik, Zustimmung dagegen von Arbeitgeberseite. Weil die Wellen zu hoch sind, müssen viele Verbindungen zur Insel Helgoland ausfallen oder geändert werden. Morgen fallen zum Beispiel alle Fährverbindungen aus. Und der HSV startet in die neue Bundesliga-Saison Ende August mit einem Auswärtsspiel bei Borussia Dortmund.
0: Ein knackiges 1:4 sehe ich da übrigens schon. Die nächsten Nachrichten um 16 Uhr und ganz viele Megahits schon in 18 Sekunden hier bei Radio Hamburg.
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0: Das Radio Hamburg Wetter ist bedeckt und manchmal auch ein kleines bisschen nass. Etwas über 20 Grad in Hamburg, Niedersachsen und Schleswig-Holstein. Manchmal, so wie jetzt in Wedel oder in Hollenstedt, auch knapp drunter bei 19 Grad. Morgen am Freitag 20 Grad maximal, also auch ein bisschen kühler. 6 Stunden Sonne immerhin, aber auch ordentlich Wind und manchmal etwas Regen. Für eure Sicherheit, der Radio Hamburg Verkehr mit der Edeka-App. Enden auf der A23 Heide Hamburg zwischen Horst Elmshorn und Elmshorn in beiden Richtungen. Vorsicht, da sind Enden. Eine ungesicherte Unfallstelle gibt es auf der A1 Hamburg Richtung Bremen zwischen dem Kreuz Süd und Stillhorn. Und noch eine ungesicherte Unfallstelle A21 Kiel Richtung Bagdeheide zwischen Bad Oldesloe Nord und Bad Oldesloe Süd. A1 Stop and Go Lübeck Richtung Hamburg. 5 Kilometer zwischen Billstedt und Harburg. 25 Minuten dauert es. Und A7 Flensburg Richtung Hamburg. 10 Kilometer zwischen dem Dreieck Nordwest und Waltershof. Eine halbe Stunde rechnet ihr hier drauf. Unser Blitzerkönig Rico, Herbert-Weichmann-Straße, stadtauswärts, Hürdehaus Nummer 66. Und ihr sagt auch Bescheid, wenn ihr was seht. 040 333 10.000. Euch eine gute und sichere Fahrt.
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0: Schön, dass ihr am Start seid. Olivia Dean ist gleich dran mit einem meiner absoluten Lieblings-Mega-Hits gerade hier bei Radio Hamburg. So easy to fall in love. Vorher geben wir aber noch mal ein bisschen Gas mit Avicii und Glockenbach.

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Familie ist fleißig. Lina auf der Arbeit bei Hamburg Wasser. Schickt sie eine WhatsApp und sendet liebe Grüße an die 040-333-10.000. Macht das auch gerne und berichtet mal, wie und wo ihr jetzt euch die Stübi-Show reinzieht. Jenny und Kollegin Rachel auf der Arbeit im CT der Strahlentherapie St. Georg. Und Axel ist vom Fach. Er ist nämlich Musikproduzent hier in Hamburg und hört Radio während der Hauptarbeit bei Alpha Cargo Plus in Basbüttel. Und Radio Hamburg ist, sagt er, mein Lieblingsradiosender. Und wenn das ein Musikproduzent sagt, dann sind wir doch auf dem richtigen Weg. David Guetta und Sia gleich mit Let's Love nach Portugal the Man und Feel It Still hier bei eurem Musiksender Nummer 1. Okay.

0: der Chef ein bisschen anstrengend. Radio Hamburg unterstützt euch bei der Arbeit gleich mit Sean Paul. Der hilft einfach immer. Ey, und wir haben das Beste von heute. Tame Impala und Dracula. Also hier bei eurem Musiksender Nummer 1 seid ihr bestens aufgehoben. Dracula gibt's nach den Nachrichten um 16 Uhr.
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13: Schönen guten Tag. Schlag gegen Vergewaltigernetzwerk. Innensenator Grote spricht von echtem Wirkungstreffer. Kritik an geänderter Krankschreibungsregel. Zeitweise Regen bis 22 Grad. Es ist ein erster echter Wirkungstreffer gegen die internationale Vergewaltigerszene im Netz. Das sagt Hamburgs Innensenator Grote, nachdem Europol und Ermittlungsbehörden mehrerer Länder, darunter maßgeblich auch das LKA hier in Hamburg, jetzt Jagd auf Männer gemacht haben, die Frauen betäuben, sexuell misshandeln, das Film und in Online-Netzwerken mit anderen Perversen teilen. Carolina Koplin.
14: Die Frauen sind teilweise über Jahre vergewaltigt worden und das ohne es zu bemerken, weil sie vorher immer K.O. gesetzt wurden. Diese Taten haben eine erschreckende Dimension erreicht, so Grote. Gleichzeitig fordert er schärfere Gesetze. Beispielsweise müsste schon der Besitz von gewaltpornografischen Inhalten, die offensichtlich ohne oder gegen den Willen des Opfers entstanden sind, unter Strafe gestellt werden. Zudem gehen die Ermittlungen jetzt noch weiter. Polizeipressesprecher Sebastian Born hat mir gesagt, dass Hamburger Ermittler mehrere hundert Personen im Visier haben.
13: Wer krank ist und nicht arbeiten kann, braucht in Zukunft ab dem ersten Tag eine Bescheinigung vom Arzt. Union und SPD in Berlin haben sich unter anderem auf neue Regeln zur Krankschreibung geeinigt. Jan-Henner Reitze.
15: Wer morgens mit Übelkeit aufwacht, kann nicht mehr beim Arbeitgeber anrufen, sich krank melden und dann auskurieren, sondern muss sich stattdessen zum Arzt schleppen. Kritik daran, Regeln in Sachen Krankschreibung zu verschärfen, kommt zum Beispiel von der SPD aus den Ländern. Sowieso schon überlastete Hausärzte erwarten noch mehr Patienten.
13: Nach Schüssen in der Schwarzenbergstraße in der Nähe der Drogenhilfeeinrichtung Abrigado in Heimfeld hat es jetzt zwei Festnahmen gegeben. Unklar bleibt aber weiter, wer den 45-Jährigen dort Mitte Juni angeschossen hat. Lynn Kühner.
16: Laut Polizei ist gegen einen 46-jährigen Türken Haftbefehl erlassen worden. Der 31-jährige Landsmann ist wieder auf freiem Fuß. Ermittelt wird aber gegen beide, wegen Verstoßes gegen das Waffengesetz. Bei den Razzien in Harburg, Neugraben und Meckelfeld waren unter anderem zwei scharfe Schusswaffen gefunden worden. Was die Männer mit den Schüssen zu tun hatten, sagt die Polizei bisher nicht.
13: Und das waren die Nachrichten aus Hamburg, Deutschland und der Welt.
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0: Sprühregen, der so ein bisschen von der Seite kommt, hier in der Innenstadt, in der Spitaler Straße bei Radio Hamburg zu beobachten. 19 Grad dazu, 17 in Bad Bramstedt und 18 zum Beispiel in Hasefeld. Also geht auf jeden Fall gemütlicher. Immer wieder Schauer möglich im Laufe des Nachmittags und Abends. Morgen am Freitag 6 Stunden Sonne, 20 Grad maximal, aber auch ein kleines bisschen Regen und es wird deutlich windiger.
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0: Hier ist für eure Sicherheit der Radio Hamburg Verkehr mit der Edeka-App. Enten auf der A23 Heide Hamburg zwischen Horst, Elmshorn und Elmshorn in beiden Richtungen immer noch Vorsicht, die Enten laufen darum. Und dann ist jetzt ein Holzbalken auf der A23 Hamburg Richtung Heide zwischen Horst, Elmshorn und dem Parkplatz Steinburg. A1 Lübeck Richtung Hamburg, Stop and Go hier, 8 Kilometer zwischen Billstedt und Harburg, 25 Minuten dauert es. Und auf der A7 Flensburg Richtung Hamburg, 10 Kilometer zwischen dem Dreieck Nordwest und Waltershof, plus 30 Minuten. In den anderen Staus seid ihr unter 25 durch. Herbert-Weichmann-Straße, stadtauswärts, Höhe der Hausnummer 66 ist ein Blitzer. Und auf der B5 auch, Bergedorfer Straße, Höhe Krankenhaus Boberg. Der Radio Hamburg Verkehr für Hamburg, Niedersachsen und Schleswig-Holstein.
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0: Schön, dass ihr am Start seid. In dieser Stunde lüftet unser Hollywood-Insider Christian Aust eines der bestgehüteten Geheimnisse der Filmbranche. Und es gibt ganz viele Mega-Hits für euch bei der Arbeit. Falls es noch ein bisschen dauert oder ihr euch gerade im Badezimmer fertig macht, sind wir gerne bei euch. Alex Warren ist am Start, Cat Burns. Und das Beste von heute liefern die Jungs aus Australien von Tame Impala. Das ist Dracula.

0: Achtung Autofahrer, der Radio Hamburg Verkehr mit der Edeka App und zwei Meldungen. Einmal Fahrzeugteile auf der A23 Hamburg Richtung Heide zwischen Pinneberg Süd und Pinneberg Mitte und auf der A25 Hamburg Richtung Geesthacht zwischen Allermöhe und Neu-Allermöhe West liegt kein Ast, sondern Radio Hamburg Praktikantin Mimi.
1: Ein großer Ast.
0: Es ist ein großer Ast, hat uns die Verkehrsleitzentrale auch nochmal mitgegeben. Dankeschön. Ja, morgen kurz nach 15:30 seid ihr Chef. Ihr sagt nämlich, was läuft. Wollt ihr diesen Mega-Hit hören? Schon sehr gut, ne? United, Prince, Italo, Joe oder einen meiner Lieblings-Mega-Hits of all time. Sag ich ganz ehrlich, Robin, Dancing on my own. Habe ich eine Schwäche für... Ja, also lasst euch von mir nicht beeinflussen, ne? Im Instagram-Voting unsere Radio Hamburg Story einmal mal anklicken und dann trefft ihr die Entscheidung, was morgen um kurz nach 15.30 Uhr euch perfekt ins Wochenende bringt. Hier bei eurem Musiksender Nummer 1, Radio Hamburg.

selbst Geschirrspüler ausräumen, Waschmaschine oder irgendwie zu Hause sauber machen, aufräumen. Es macht alles ein bisschen mehr Spaß mit ganz vielen Mega-Hits. Sie ist Electrified, gleich bei Radio Hamburg mit dabei. Und das hier ist ganz neu. Müsste sie... Sehr geschmeidiger Mega-Hit irgendwie, ne? Sometimes I love you. Gleich ganz entspannt nach dem News-Update um 16:30 Uhr.

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20: Wer wird eigentlich der neue James Bond? Oder vielleicht auch Jane Bond? Radio Hamburg Film Insider Christian Aust um 16.45 Uhr hier in der Stübi Show mit einer Antwort. Jetzt ist es 5:30.
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13: mit Ines Wiese. Schönen guten Tag. Arbeitsverträge sollen länger befristet werden dürfen. Regeln zum Kündigungsschutz werden gelockert, die zu Krankschreibungen verschärft. Das sind Teile der Reformen, auf die sich Union und SPD in Berlin geeinigt haben. Von Gewerkschaften kommt Kritik, Zustimmung dagegen von Arbeitgeberseite. Weil die Wellen zu hoch sind, müssen viele Verbindungen zur Insel Helgoland ausfallen oder geändert werden. Morgen fallen zum Beispiel alle Fährverbindungen aus. Und der HSV startet in die neue Bundesliga-Saison Ende August mit einem Auswärtsspiel bei Borussia Dortmund.
20: Die nächsten Nachrichten um 17 Uhr und jetzt schauen wir aufs Radio. Wetter, teilweise Nieselregen mit dabei, dann gibt es auch noch mal ein paar sonnige Phasen in Hamburg, Niedersachsen und Schleswig-Holstein. Es bleibt unberechenbar bei ungefähr 20 Grad, mal ein bisschen weniger, mal ein kleines bisschen mehr. Morgen am Freitag, Tagestoptemperatur 20 Grad auf den Punkt, gibt 6 Stunden Sonne, aber auch ein paar Schauer. Für eure Sicherheit, der Radio Hamburg Verkehr mit der Edeka-App. Die Enten sind wohl immer noch da. A23 Heide Hamburg zwischen Horst Elmshorn und Elmshorn in beiden Richtungen. Gibt noch keine Entwarnung. Und ein Holzbalken auf der A23 Hamburg Richtung Heide zwischen Horst Elmshorn und Parkplatz Steinburg. Einmal der längste Stau. A7 Flensburg Richtung Hamburg. 10 Kilometer zwischen Schnelsen und Waltershof. Stop and go, was so ungefähr 35 Minuten länger dauert. Maike hat einen Blitzer auf dem Holzenkamm statt einwärts auf der Holzenkamp-Brücke. Und unser Blitzerkönig Rico ist heute wieder im Auto unterwegs und ja, beobachtet immer ganz genau die Blitzer. Wiesendamm hat er eingesichtet, statt auswärts Höhe Hausnummer 140. Das ist der Radio Hamburg Verkehr für Hamburg, Niedersachsen und Schleswig-Holstein.
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20: Genau, was ihr jetzt braucht, eine Viertelstunde Mega-Hits nonstop, 4 hintereinander, The Weeknd und Ariana Grande mit dabei. Aussies, Juanes, Tengo la Camisa Negra, so sieht's aus. Und mit dem Besten von heute steigen wir gemeinsam ein in diese halbe Stunde.

Wunder. Ganz viele Mega-Hits für alle von euch, die im Büro arbeiten. Im Homeoffice durchziehen. Oder an der frischen Luft und

0: Hollywood rätselt über diese Frage Radio Hamburg Serien- und Filminsider Christian aus.
1: Es gibt eine Rolle, die dringend neu besetzt werden muss.
2: Mein Name ist Bond. James Bond.
1: 2021 lief Keine Zeit zu sterben in den Kinos und das ja schon fast 2 Jahre zu spät wegen Corona. Also sind wir streng genommen seit fast 7 Jahren 007 los.
0: Aber jetzt kommt Bewegung in die Sache.
1: Jetzt wird es ernst. Der offizielle Startschuss ist gefallen, heißt es, für die Vorproduktion des neuen Films. Es wird bis in die Endrunde gecastet und es wird auch langsam Zeit, denn im kommenden Jahr sollen ja schon die Dreharbeiten beginnen und 2028 soll der Film starten.
0: Wir haben ja schon was auf der Habenseite, zum Beispiel ein Regisseur.
1: Ja, das wird der franco-kanadische Regisseur Denis Villeneuve, der Mann, der Filme wie Sicario oder die Dune-Trilogie gemacht hat. Mhm. Das Drehbuch schreibt Steven Knight, vor allen Dingen bekannt als Autor der Serie Peaky Blinders, Gangs of Birmingham. Das Casting übernimmt Nina Gold, die auch Game of Thrones oder The Crown gecastet hat.
0: Klingt alles gut, klingt alles, ja, soweit stabil, aber wir wollen wissen, wer wird Bond?
1: Also das finale Casting soll definitiv jetzt im August stattfinden und es ist noch alles offen. Die heißesten Kandidaten sind Callum Turner, der gerade Dua Lipa geheiratet hat, Jacob Elordi oder Harris Dickinson. Aber es gibt auch die Theorie, dass es so ausgehen könnte, dass sie wie damals mit Daniel Craig wieder einen relativ Unbekannten aus dem Hut zaubern.
0: Und auf wen tippst du, Christian?
1: Ich glaube, etwas verwegene Theorie, es könnte Josh O'Connor werden. Den hat Casterin Nina Gold nämlich schon als jungen Prinz Charles in The Crown gecastet. Also die beiden kennen sich und er würde super passen.
0: Ja, und der hat wirklich Aura. Sehe ich jetzt auch wieder in House of the Dragon. Guckt euch mal Bilder an. Guter Mann, gute Besetzung, guter Tipp von Christian Aust, unserem Filminsider hier bei Radio Hamburg.

Servus, Christian und Melissa. Schreiben an die 040-333-10000, die Radio Hamburg WhatsApp-Nummer. Heute früh von Wedel zum UKE die kleine Tochter abliefern. 8. Semester Medizin. Und danach selbst nochmal nach Fuhlsbüttel zur Arbeit. Immer Radio Hamburg im Ohr. Vielen Dank fürs Einschalten. Kadi ist auch mit am Start hier in der Stübi-Show. Wir starten gemeinsam in den Tag mit Guten Morgen Hamburg, der Radio Hamburg Morning Show mit John und Niklas. Und dann gibt's nach Feierabend noch die einstündige Fahrt von der Firma in Gistacht zurück in die City Nord. Habt alle einen tollen Tag und da schließen wir uns an mit ganz vielen Mega-Hits. Geht's für euch? Vielleicht ja schon nach Hause. Topic Fireball, DML und Nico Santos jetzt mit Body hier bei eurem Musiksender Nummer 1.

0: dann ist schon wieder Elbduell angesagt um 17.17 Uhr. Unsere moderne Version von Stadtland Fluss für euch zum Mitraten. Und vielleicht sagt ihr ja auch, heute ist der Tag, da melde ich mich selber mal an. Wir haben da so einen schönen Mega-Hit zur Begleitung, ne, während ihr euch einmal einloggt. Leonie und Callum Scott, das Beste von heute. Sehr coole Kombi, die beiden. Stay hier bei Radio Hamburg gleich nach 17 Uhr unseren Nachrichten.
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17: Schönen guten Tag. Neue Krankschreibungsregel. Kritik vom Hausärzteverband Hamburg. Munitionsbergung in Nord- und Ostsee. Neues Zentrum nimmt Arbeit auf. Zeitweise Regen, Wind 19 Grad. Eine Katastrophe, das sagt Jana Husemann vom Hausärzteverband Hamburg zur jüngsten Entscheidung der Bundesregierung. Die telefonische Krankschreibung soll abgeschafft und stattdessen eine verpflichtende Krankschreibung vom ersten Tag an eingeführt werden. Für Husemann ein völlig falscher Weg.
18: In anderen Ländern müssen die Bürger in erst mal 5 bis 7 Tagen eine AU vorlegen und hier dann ab dem ersten Tag, da geht Deutschland irgendwie den umgekehrten Weg und verlangt aufgrund von Misstrauen eben diese Krankschreibung. Und ich kann aus meinem Praxisalltag berichten, dass ich die Patientin eher dazu drängen muss, mal bei Kranken zu Hause zu bleiben. Und so ein Missbrauch ist eher die Ausnahme.
17: 1,6 Millionen Tonnen alte Kriegsmunition liegen in Nord- und Ostsee und geben Giftstoffe ab. Ein neues Zentrum in Rostock soll die Bergung jetzt voranbringen. Annike Riedkerken.
13: In dem Zentrum sollen sich Forschungseinrichtungen, Praxis, Unternehmen und Bund- und Küstenländer austauschen. Das Problem mit der Munition? Sie sondert Substanzen ab, die teils Krebs verursachen und das Erbgut schädigen können. Sie reichern sich in Muscheln und Fischen an und landen so auch auf unseren Tellern. Zur Bergung und Entsorgung ist eine schwimmende Industrieplattform geplant, die Ende 2028 in Betrieb gehen soll.
17: Die Gerüchteküche brodelt schon seit Tagen. Die Hochzeit von Taylor Swift und Travis Kelce hat das Zeug, das größte Promi-Ereignis des Jahres zu werden. Wie mehrere US-Medien jetzt berichten, könnte die Trauung kurz bevorstehen. Aus den USA, Tina Eck.
19: Morgen angeblich soll die große Sause im Madison Square Garden in New York über die Bühne gehen mit 1000 Gästen und vermutlich einer Musikshow. Die Gäste sind den Gerüchten nach gebeten, in Abendgarderobe zu erscheinen, also Schlips und Smoking und elegante Kleider. Handys sind verboten, das Ganze ist streng abgeschirmt und der Madison Square Garden ist rundherum verbarrikadiert. Heute Abend ist angeblich zunächst ein Essen im kleineren Kreis geplant und alles sieht wirklich nach einer gigantischen Promi-Hochzeit aus.
17: Und das waren die Nachrichten aus Hamburg, Deutschland und der Welt.
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0: 18 Grad noch in der Spitaler Straße in Wedel sind es 19 Grad, in Jesteburg 17, wird immer frischer jetzt. Heute Nacht geht es runter auf 14 Grad, da bleibt es meistens trocken, bevor morgen am Freitag ein paar leichte Schauer möglich sind. Es gibt aber auch 6 Stunden Sonne bei 20 Grad.
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0: Das ist für eure Sicherheit der Radio Hamburg-Verkehr mit der Edeka-App. Reifenteile auf der A23 Hamburg Richtung Heide zwischen Legerdorf und Itzehoe Süd. Dann Stop and Go. A23 Hamburg Richtung Heide. 8 Kilometer zwischen Eidelstedt und Pinneberg Mitte. Hier sind nämlich Fahrzeugteile auf der Spur. Und das ist der längste Stau. Dauert 40 Minuten. Etwas mehr als eine halbe Stunde braucht ihr auf der A7 Flensburg Richtung Hamburg zwischen Schnelsen und Waltershof. Das Blitzer-Update noch. Holstenkamp. Stadteinwärts auf der Holstenkamp-Brücke steht einer. Das ist der Radio Hamburg Verkehr für Hamburg, Niedersachsen und Schleswig-Holstein.
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0: Mit Radio Hamburg-Hörerin Diana. Hörst du mich schon, ja, ne?
21: Ja, hallo.
0: Ja, herrlich. Diana, gleich 17.17 Uhr in der Viertelstunde. Dein großer Auftritt. Es gilt ja, 7 Begriffe zu schlagen. Fühlst du dich dazu in der Lage?
21: Ich hoffe.
0: Ja, alles klar. Noch einmal durchatmen, kleines bisschen aufwärmen. Gilt natürlich auch für euch und alle, die mitraten gleich beim Elbduell. Davor noch ganz viele Mega-Hits zur Motivation, zum Aufwärmen. Imagine Dragons mit dabei, Harry Styles und Leonie und Callum Scott eröffnen mit dem Besten von heute diese Stunde.

0: Jetzt Jana Bück 48 aus Eisendorf an.
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0: Zu schlagen, Diana, wären 7 Begriffe. Das ist nicht ganz leicht, aber machbar.
3: Ist machbar, natürlich.
0: Diana, du bist berufliche Altenpflegerin im mobilen Pflegedienst seit 15 Jahren. Auch mal Haushaltshilfe gewesen, dann so ein bisschen reingerutscht. Sehr happy, auch weil du bei der Arbeit immer Radio Hamburg hörst, ne?
3: Selbstverständlich.
0: Und dann natürlich auch immer so indirekt ein bisschen übst, wenn du das im Radio bei uns hörst. Jetzt aber mittendrin bist im Geschehen, wenn du bereit bist.
3: Alles klar.
0: Ein Radio Hamburg Moderator mit J wie John.
3: John.
0: Ein Tier mit D wie Dora.
3: Dax.
0: Eine App mit I wie Ida.
3: Instagram.
0: Ein Schulfach mit E wie Emil.
3: Englisch.
0: Ein Fernsehsender mit R wie Richard.
3: RTL.
0: Eine Märchenfigur mit C wie Cäsar.
3: Weiter.
0: Ein Cocktail mit S wie Samuel.
3: Sangria.
0: Ein Land mit N wie Nordpol.
3: Norwegen.
0: Ein Musikinstrument mit C wie Theodor.
3: Trompete.
0: Kam ein bisschen zu spät. Was sagt dir dein Bauchgefühl, Diana? Wie viel waren das?
3: Vielleicht Gleichstand.
0: Ja, das ist richtig. Es war Gleichstand. 7 auch für dich. Und das heißt, ihr macht 50-50.
3: Der Pokal. Ist
0: doch geteilt. Ja. Und der Pokal wird einmal in der Mitte durchgeteilt. Dann wünsche ich dir schon mal einen schönen Abend.
3: Das kriegen wir hin. Ja, gleichfalls. Dankeschön.
0: Dann müssen wir ja aber auch, bevor gleich ein ganz neuer Mega-Hit kommt von Robin Schulz und Babs, Better Times hier bei Radio Hamburg, auch noch Jana Lüttke aus Eimsbüttel gratulieren, ne?
4: Jana Lüttke,
0: hallo. Hi Jana, hier ist Stübi von Radio Hamburg.
4: Hallo Stübi.
0: Müssen wir leise sprechen, Jana?
4: Ja, nee, noch nicht ganz. Ich bin gerade in der Bücherhalle, aber jetzt gehe ich einmal raus.
0: Ja, ey, bleib drin. Ich hab eine gute, eine schlechte Nachricht.
4: Okay.
0: Welche zuerst?
4: Jetzt bin ich draußen. Ja, erst die schlechte natürlich.
0: Die schlechte ist, die 7 Begriffe haben nicht zum Sieg gereicht.
4: Oh, schade.
0: Und jetzt noch die gute?
4: Ja.
0: Die gute ist, du hast auch nicht verloren.
4: Okay, Gleichstand?
0: Ja, ihr kriegt beide 50 Euro.
4: Oh, schön. Ja, das ist doch toll.
0: Und jetzt zurück in die Bücherhalle.
4: Ja. Okay, vielen Dank für den Anruf. Ich freue mich sehr.
0: Schönen Abend.
4: Danke, tschüss.

0: Ja, wir haben noch ein bisschen was vor heute Abend. Ne? Jetzt ist vielleicht schon für einige Feierabend. Bruno Mars gibt euch gleich nochmal ein bisschen extra Energie mit I Just Might. Und wir haben das Beste von heute in der nächsten Viertelstunde auch noch mit dabei. Miles Smith, Niall Horan. Entwickelt sich so zu einem Lieblings-Mega-Hit von euch. Drive safe.
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20: Ich bin Ines Wiese. Schönen guten Tag. Nachdem sich die Bundesregierung aus Union und SPD darauf geeinigt hat, dass die telefonische Krankschreibung abgeschafft und stattdessen eine verpflichtende Krankschreibung vom ersten Tag an eingeführt werden soll, kommt Kritik von Hausärzten, die sich jetzt auf zusätzliche Belastungen einstellen. Die Gewerkschaft Verdi ruft in den laufenden Tarifverhandlungen im Handel wieder zu Warnstreiks morgen auf, auch hier in Hamburg. Um 13 Uhr soll es eine Kundgebung am Gänsemarkt geben. Und geschätzt 1,6 Millionen Tonnen alte Kriegsmunition liegen noch in Nord- und Ostsee und geben Giftstoffe ab. Ein neues Zentrum in Rostock, das jetzt Gestalt annimmt, soll die Bergung voranbringen und damit Risiken für Umwelt und Nahrungskette, also unsere Gesundheit, verringern.
21: Um 18 Uhr gibt's wieder Radio Hamburg Nachrichten und jetzt das Radio Hamburg Wetter mit so ein paar lichten Momenten nach vielen Stunden mal wieder. Sieht ganz gut aus gerade. Zumindest hier im Innenstadtbereich, da kommen ein paar Sonnenstrahlen durch. Bei 19 Grad, da waren wir gerade auch bei 17, also es schwenkt immer hin und her. Bargteheide 18 Grad, Lüneburg auch 18, kann in Hamburg, Niedersachsen und Schleswig-Holstein heute Abend natürlich aber auch nochmal nass werden. Morgen am Freitag zum Start ins Wochenende 20 Grad und immerhin 6 Stunden Sonnenschein. Für eure Sicherheit, der Radio Hamburg Verkehr mit der Edeka-App. Mehrere Plastikteile auf der A7. Hamburg Richtung Flensburg, zwischen Neumünster, Mitte und Bordes räumen. Und ein Metallrohr auf der A23, Heide Richtung Hamburg, zwischen Itzehoe Nord und Itzehoe Süd. Stop and go. A7, Flensburg Richtung Hamburg. 10 Kilometer zwischen Dreieck Nordwest und Waltershof. Halbe Stunde plus. Und A23, Hamburg Richtung Heide. Hier ist der längste Stau. 8 Kilometer zwischen Eidelstedt und Pinneberg Mitte. Fahrzeugteile sind auf der Spur und es dauert 50 Minuten länger. Fabriziusstraße statt Einwärtshöhe der Hausnummer 135 hat uns Anke gemeldet und Blitzerkönig Rico heute auch mit Blitzer Nummer 4, den er schon wieder gesichtet hat. Fritschweg statt Einwärtshöhe der Hausnummer 7. Der Radio Hamburg Verkehr für Hamburg, Niedersachsen und Schleswig-Holstein.
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Wir checken nochmal, wo die Radio Hamburg Familie gerade mit dabei ist. Mit einer WhatsApp seid ihr hier direkt in der Stübi-Show. 040-333-10.000. Danke für Svenjas Nachricht. Ey Stübi, ich arbeite gerade im Homeoffice und über meine Alexa läuft Radio Hamburg wie gefühlt eigentlich den ganzen Tag. Übrigens auch im Badezimmer, in der Küche, im Büro und in den Kinderzimmern. Das ist natürlich dann schon ein absoluter Profi-Haushalt. Vielleicht gibt's vom richtigen Abendessen jetzt nochmal einen Snack für euch. Ich empfehle heute die Wassermelone mit Zitronensaft, habe ich mal ausprobiert. Ist nochmal ein Gamechanger. Unser Fazit war, noch erfrischender als eine Wassermelone ja ohnehin ist. Probiert ihr gerne aus und hört dazu eure Musiksender Nummer 1 gleich mit dem Besten von heute von Moskena.

Gern geschehen. Ohrwurm für heute Abend vorprogrammiert. ATC und Around the World hier bei Radio Hamburg. Ganz viele Mega-Hits. Am Donnerstagabend gleich mit Dagny. Und wir haben das Beste von heute. BTS.

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15: Schönen guten Tag. Neue Krankschreibungsregel. Kritik vom Hausärzteverband Hamburg. Munitionsbergung in Nord- und Ostsee. Neues Zentrum nimmt die Arbeit auf. Abends meist trocken, windig. Jetzt noch 18 Grad. Eine Katastrophe, das sagt Jana Husemann vom Hausärzteverband Hamburg zur jüngsten Entscheidung der Bundesregierung. Die telefonische Krankschreibung soll abgeschafft und stattdessen eine verpflichtende Krankschreibung vom ersten Tag an eingeführt werden. Für Husemann ein völlig falscher Weg.
16: In anderen Ländern müssen die Bürger in erst mal 5 bis 7 Tagen eine AU vorlegen und hier dann ab dem ersten Tag, da geht Deutschland irgendwie den umgekehrten Weg und verlangt aufgrund von Misstrauen eben diese Krankschreibung. Und ich kann aus meinem Praxisalltag berichten, dass ich die Patientin eher dazu drängen muss, mal bei Kranken zu Hause zu bleiben. Und so ein Missbrauch ist eher die Ausnahme.
15: 1,6 Millionen Tonnen alte Kriegsmunition liegen in Nord- und Ostsee und geben Giftstoffe ab. Ein neues Zentrum in Rostock soll die Bergung voranbringen. Annike Riedkerken.
17: In dem Zentrum sollen sich Forschungseinrichtungen, Praxis, Unternehmen und Bund- und Küstenländer austauschen. Das Problem mit der Munition, sie sondert Substanzen ab, die teils Krebs verursachen und das Erbgut schädigen können. Sie reichern sich in Muscheln und Fischen an und landen so auch auf unseren Tellern. Zur Bergung und Entsorgung ist eine schwimmende Industrieplattform geplant, die Ende 2028 in Betrieb gehen soll.
15: Die Gerüchteküche brodelt schon seit Tagen. Die Hochzeit von Taylor Swift und Travis Kelce hat das Zeug, das größte Promi-Ereignis des Jahres zu werden. Wie mehrere US-Medien jetzt berichten, könnte die Trauung kurz bevorstehen. Aus den USA, Tina Eck.
18: Morgen angeblich soll die große Sause im Madison Square Garden in New York über die Bühne gehen mit 1000 Gästen und vermutlich einer Musikshow. Die Gäste sind den Gerüchten nach gebeten, in Abendgarderobe zu erscheinen, also Schlips und Smoking und elegante Kleider. Handys sind verboten. Das Ganze ist streng abgeschirmt und der Madison Square Garden ist rundherum verbarrikadiert. Heute Abend ist angeblich zunächst ein Essen im kleineren Kreis geplant und alles sieht wirklich nach einer gigantischen Promi-Hochzeit aus.
15: Und das waren die Nachrichten aus Hamburg, Deutschland und der Welt.
0: Und abends schön Buffet, ne? Mit Steak
15: mit
0: und
15: Schlips
0: Bohnen.
15: Vor allen Dingen.
0: Kartoffeln, ja. 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
0: Regenbogenwahrscheinlichkeit 100% hier in der City. Ganz dunkle Regenwolken, die aufziehen. Und gleichzeitig scheint noch ein bisschen die Sonne hier ins Fenster unseres Radio Hamburg Studios in der Spitaler Straße. Das Ganze bei 18 Grad. Heute Nacht kühlt es ab auf 14 Grad. Und auch morgen am Freitag gibt es ab und zu leichte und auch ein paar mitteldolle Schauer, aber auch 6 Stunden Sonnenschein über den Tag verteilt. Bei 20 Grad Tagestoptemperatur.
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0: Moin Autofahrer, für eure Sicherheit jetzt der Radio Hamburg Verkehr mit der Edeka App. Plastikteile auf der A7 Hamburg-Flensburg zwischen Neumünster Mitte und Bordesholm. Dann Stop and Go. A7 Flensburg Richtung Hamburg, 10 Kilometer zwischen Dreieck Nordwest und Waltershof, halbe Stunde hier plus. Und A23 Hamburg Richtung Heide, 8 Kilometer zwischen Eidelstedt und Pinneberg Mitte. Hier sind Fahrzeugteile auf der Spur, 50 Minuten plus. Das Blitzer-Update. Marcel aus dem Herzogtum Lauenburg hört der Radio Hamburg und hat einen Blitzer gesehen auf der Möllner Landstraße in Kudewörde, stadtauswärts, 50 Meter vorm Ortsende. Und Karin aus dem Radio Hamburg-Team hat auch noch einen gesehen. Und wenn wir einen sehen, dann sagen wir natürlich sofort Radio Hamburg Bescheid. Poppenbüttler Weg, stadteinwärts, Höhe der Brücke. Der Radio Hamburg Verkehr für Hamburg, Niedersachsen und Schleswig-Holstein.
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0: Ja, moin und schön, dass ihr am Start seid heute Abend. Ray Dalton und In My Bones gleich mit dabei. Ava Max, Lovin' Myself. Dazu gibt's zum Kochen, zum Gemüseschneiden, Dagny, Come Over, direkt nach.

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Robin, Dancing on My Own. Ihr seid die Chefin bzw. der Chef. Morgen kurz nach 15.30 sehen wir dann, was ihr da angerichtet habt bei Radio Hamburg, bei eurem Musiksender. Nummer 1. Zeit für Fastboy.

0: Die wahrscheinlich größte Liveband überhaupt, Coldplay und Paradise, hier bei Radio Hamburg. Und bei eurem Musiksender Nummer 1 haben wir ja auch noch ganz viele Mega-Hits vorbereitet für heute Abend. Pink ist dabei. Und ihr merkt vielleicht, es fehlt noch ein bisschen was zu Hause. Dann nochmal ab zum Supermarkt. Auch auf dem Weg dahin begleiten wir euch gerne mit Michael Schulte. Zum Beispiel noch einen Einkaufszettel mitgekriegt von meiner Frau. Und er muss gleich nochmal los. 5 a.m. hören wir nach dem News-Update um 18:30 Uhr.
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0: Es ist 18.30 Uhr.
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14: Ich bin Ines Wiese. Schönen guten Tag. Nachdem sich die Bundesregierung aus Union und SPD darauf geeinigt hat, dass die telefonische Krankschreibung abgeschafft und stattdessen eine verpflichtende Krankschreibung vom ersten Tag an eingeführt werden soll, kommt Kritik von Hausärzten, die sich jetzt auf zusätzliche Belastungen einstellen. Die Gewerkschaft Verdi ruft in den laufenden Tarifverhandlungen im Handel wieder zu Warnstreiks morgen auf, auch hier in Hamburg. Um 13 Uhr soll es eine Kundgebung am Gänsemarkt geben. Und geschätzt 1,6 Millionen Tonnen alte Kriegsmunition liegen noch in Nord- und Ostsee und geben Giftstoffe ab. Ein neues Zentrum in Rostock, das jetzt Gestalt annimmt, soll die Bergung voranbringen und damit Risiken für Umwelt und Nahrungskette, also unsere Gesundheit, verringern.
0: Ausführliche Nachrichten wieder um 19 Uhr. Und jetzt schauen wir nochmal aufs Radio Hamburg Wetter, was echt nochmal total schön geworden ist heute Abend. Zwischendurch gab es ja Regen von der Seite, Regen, dann auch ein bisschen Donnergrollen und jetzt nochmal Sonnenschein. So hier in der City auf jeden Fall richtig schön bei 18 Grad. In Norderstedt 17 Grad, in Buchholz, Nordheide auch 18 Grad. morgen am Freitag. 20 Grad Tagestoptemperatur, also kann man auch fast mal einen Pulli wieder anziehen. Aber 6 Stunden Sonne über den Tag verteilt bei einigen Schauern. Für eure Sicherheit der Radio Hamburg Verkehr mit der Edeka-App. A7, Flensburg Richtung Hamburg, 10 Kilometer zwischen Stellingen und Waltershof, 30 Minuten plus. Und Uwe meldet einen Blitzer auf der Hauptstraße in Deinste stadtauswärts, Hörhaus Nummer 18, um ganz genau zu sein. Und Harry hat sich auch noch gemeldet, Heidenkampfsweg stadteinwärts, Hörhaus Nummer 79. Danke Jungs, das ist der Radio Hamburg Verkehr für Hamburg, Niedersachsen und Schleswig-Holstein.
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hintereinander. The Weeknd und Doja Cat mit dabei, Michael Schulte, der großartige Pink und mit dem WM-Song. Mit das Beste bei dieser Weltmeisterschaft. Gehen wir mal rein in diese halbe Stunde. Das Beste von heute natürlich auch Shakira und Burna Boy.

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auch wenn ihr euch normalerweise nicht so sehr für Sport interessiert. Das betrifft dann doch fast alle und darüber werden morgen garantiert alle bei der Arbeit reden. Julian Nagelsmann vor dem Aus. Ausrufezeichen. Schreibt die Bild-Zeitung. Er hat jetzt wohl nur noch die Wahl, ob er gefeuert wird oder selbstständig zurücktritt. Da gibt es dann auch noch eine entsprechende Abfindung. Über 7 Millionen, also man muss jetzt nicht groß Mitleid haben. Aber sieht so aus, als würde dann doch ein neuer Bundestrainer ins Amt kommen. Und das wäre dann wahrscheinlich Jürgen Klopp. So.

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1: So entspannt rein in euren Donnerstag-Feierabend mit eurem Musiksender Nummer 1 und Radio Hamburg Megastar Teddy Swims. Der hat so eine soulige, coole Stimme mit richtig guten Beats. Das Beste von heute. Versüßt euch euren Feierabend. Mr. Know-It-All gibt's gleich für euch.
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8: Schönen guten Abend. Kritik an Reformpaket. DFB will Nagelsmann offenbar loswerden. Nachts meist trocken, 14 Grad. Die Bundesregierung will Regelungen zu Krankschreibungen verschärfen. Wer sich krank meldet, soll schon ab dem ersten Tag eine Bescheinigung vom Arzt vorlegen. Die Krankschreibung per Telefon fällt weg. Jana Husemann vom Hausärzteverband Hamburg reagiert empört.
9: Wenn ein Arbeitgeber das Gefühl hat, dass seine Mitarbeiterinnen zu häufig krank sind, dann sollten vielleicht eher die Arbeitsbedingungen betrachtet werden. Und wir sind nicht dazu da, irgendwelche Disziplinarmaßnahmen von ArbeitgeberInnen durchzusetzen.
8: Außerdem hat sich die Bundesregierung auf eine Steuerreform geeinigt. Entlastet werden sollen kleine und mittlere Einkommen. Mehr Steuern soll im Gegenzug bezahlen, wer besonders viel verdient. Jan-Henne Reitze.
10: Eine Familie mit 2 Kindern und einem Jahreseinkommen von 60.000 Euro soll durch die Reform 600 Euro pro Jahr mehr übrig behalten, auch durch mehr Kindergeld. 10 Milliarden Euro kostet das unterm Strich, finanziert durch höhere Steuersätze für Spitzenverdiener, mehr Steuern auf Minijobs und dass Handwerkerrechnungen weniger stark von der Steuer abgesetzt werden können. Diese Reform ist viel zu klein und bringt letztlich nichts, sind sich Steuerzahlerbund, AfD und Grüne einig. Für eine größere Entlastung fehlte Einigkeit bei der Gegenfinanzierung.
8: Nach dem Lagerhallen-Großbrand in Neumünster gibt die Stadt Entwarnung. Demnach ist eine befürchtete Asbestbelastung im Stadtgebiet bei Messungen nicht festgestellt worden. Wer Trümmerteile im Umfeld des Brandortes findet, sollte sie trotzdem mit Einweghandschuhen aufheben, in eine reißfeste Tüte verpacken, sie gut verschließen und anschließend entsorgen, heißt es. Das Aus von Julian Nagelsmann als Bundestrainer der Fußballnationalmannschaft rückt offenbar näher. Wie die Bild berichtet, soll die DFB-Spitze Nagelsmann in einer 3-stündigen Sitzung in Frankfurt am Main einen Rücktritt nahegelegt haben. Die deutsche Mannschaft war bei der WM Anfang der Woche im 16. Finale an Paraguay gescheitert. Thomas Thonfeld.
11: Julian Nagelsmann soll sich Bedenkzeit erbeten haben, aber alles klingt danach, als ob seine Ablösung beschlossene Sache ist. Das meldet auch die Frankfurter Rundschau. Angeblich soll bis zum Wochenende alles durch sein. Nagelsmanns Vertrag läuft noch bis 2028.
8: Und das waren die Nachrichten aus Hamburg, Deutschland und der Welt.
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12: Aktuell größtenteils trocken, mit ein bisschen Wind dabei. Die nächsten Stunden bleibt es klar bei rund 14 Grad. Morgen gibt es dann viele Wolken, etwas Sonne, ein paar Schauer sind dabei und das Ganze bei einer Tagestop-Temperatur von 20 Grad.
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15: Zurzeit gibt es keine größeren Staus oder Verkehrsbehinderungen. Die Straßen sind frei.
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1: Schönen Donnerstag, Feierabend. Nur noch morgen, dann ist schon wieder Wochenende. Die Woche fliegt einfach. Ihr macht euch einen ganz chilligen Abend mit eurer Lieblingsplaylist Loi. Gleich für euch The Way I Want It. Richtig coole Beats. Davor das Beste von heute. Kommt von Teddy Swims mit seiner souligen, coolen Stimme. Mr. Know-It-All. Klingt einfach voll nach Feierabend.

0: Donnerstag Feierabend. Ihr seid gerade nach Hause gekommen. Erstmal kurzen Zwischenstopp auf der Couch, aber dann geht's noch los. Ihr habt da so eure Lieblingsspots.
1: Moin Selma, ich bin Sven, wohne jetzt seit 2 Jahren in Hamburg und aktuell mein Lieblingsspot am Feierabend ist das Café Olé. Da bekommst du ein Aperol für 5 Euro und da lässt sich's eigentlich ganz gut aushalten.
0: Ja, mit Freunden oder Kollegen nochmal raus. Vielleicht habt ihr Bock, was zu unternehmen. 2 richtig gute Tipps gibt's gleich von uns. In den 2 Megahits Ray Garvey mit seiner Hammerstimme und guten Beats Take This Heart gleich für euch, direkt nach dem Besten von heute. Und ihr hört schon, diesen Beat klingt einfach voll nach Sommer, macht gute Laune. Neue Musik von Alesso zusammen mit One Republic. In Your Eyes, damit läutet ihr jetzt euren Donnerstag-Feierabend ein.
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0: ordentlich was los noch nach Feierabend.
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0: Ihr bummelt noch eine Runde über den Nachtflohmarkt vor der Rindermarkthalle St. Pauli. Bis 22 Uhr gibt's da Drinks, Musik und vielleicht entdeckt ihr ja euer neues Lieblingsstück. Und heute ist eine ganz besondere Premiere im Michel. Den lernt ihr mal von einer ganz anderen Seite kennen, bei Luminescence. Lichtprojektion, Musik, Live-Orgel und Gesang. Und dabei wird die Geschichte des Michels erzählt. Das Ganze dauert rund 50 Minuten und ist mal eine ganz andere Art, den Michel zu erleben. Tickets, die gibt's noch ab 30 Euro. Vielleicht euer Abendprogramm für heute. Macht euch einen tollen Donnerstag-Feierabend.
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0: Sie geht gerade so durch die Decke. Ich finde absolut zu Recht. Radio Hamburg Megastar Olivia Dean. Sie hat einfach so eine coole, chillige Stimme und ihre Mega-Hits machen immer richtig gute Laune. Das Beste von heute kommt gleich von ihr. So easy to fall in love. Genau der richtige Sound für euren Donnerstagfeierabend bei eurem Musiksender Nummer 1, Radio Hamburg.
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11: Das Radio Hamburg Wetter.
12: Überwiegend trockenes Wetter bringt der Abend, dazu bleibt es aber sehr windig. Später wird es dann ein bisschen klarer am Himmel. Morgen starten wir mit vielen Wolken und etwas Sonne bei einzelnen Schauern und einer Tagestop-Temperatur von 20 Grad.
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16: Zurzeit gibt es keine größeren Staus oder Verkehrsbehinderung. Die Straßen sind frei.
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0: Vier davon am Stück für euch. Beats, die einfach gute Laune machen, kommt von Miles Smith. Ganz chillige Sounds von Olivia Dean und Emily Sunday. Und neue Musik mit dabei von Radio Hamburg Megastar Ed Sheeran. Seine Stimme feiert ihr sowieso. Und mit Beats von Martin Garrix klingt das einfach so cool. Repeated für euren Donnerstagfeierabend. 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
0: Stadt-Land-Fluss spielen hat noch nie so viel Spaß gemacht und hat sich für euch auch echt noch nie so gelohnt. Und das auch noch in einem richtig spannenden Battle. Morgens in eurer Morningshow Guten Morgen Hamburg spielen wir mit einem von euch, der nördlich der Elbe lebt. Und im Radio Hamburg Nachmittag der Stübi-Show dann mit einem von euch aus dem Süden. Ihr battelt euch, wer mehr Begriffe nennen kann.
3: Ein Kosmetikartikel mit S wie Samuel.
4: Eine Spange.
3: Ein berühmtes Bauwerk mit E wie Emil.
4: Weiter.
3: Ein Stadtteil in Hamburg mit H wie Heinrich.
4: Hammerbrook.
3: Eine Freizeitaktivität mit R wie Richard.
4: Rudern.
3: Und eine Restaurantkette mit S wie Samuel.
4: Weiter. Ja. Achso, vorbei.
0: Ja, vorbei. Aber so viele Begriffe genannt innerhalb von 33 Sekunden. Und ihr probiert's auch, euch die Kohle zu sichern, Begriffe rauszuhauen. Und vielleicht habt ihr ja mehr als euer Gegner und nehmt das Geld mit nach Hause. 100 Euro hauen wir täglich auch noch raus. 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Wir freuen uns riesig, wenn ihr mit dabei seid. Gleich vielleicht nach dem Essen auf der Couch schon mal so ein paar Begriffe hin und her werfen, euch ein bisschen warm spielen. Habt einen tollen Donnerstagfeierabend mit Radio Hamburg.

0: Ihr lehnt euch zurück und wir haben genau die richtigen Feierabend-Sounds für euch. Hosier gleich. Sweet, klingt einfach so cool. Gibt's gleich für euch. Und das Beste von heute kommt von Holly Humberstone und klingt so nach Sonne und Sommer. Somebody gleich bei eurem Musiksender Nummer 1, Radio Hamburg.
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2: Ich bin Thomas Bleskin. Die Bundesregierung will die Regelungen zu Krankschreibungen verschärfen. Wer sich krank meldet, soll schon ab dem ersten Tag eine Bescheinigung vom Arzt vorlegen müssen. Die Krankschreibung per Telefon fällt den Plänen zufolge weg. Ärztevertreter und Opposition sind empört.
3: Wer hustet, gehört ins Bett und nicht ins Wartezimmer einer Arztpraxis, um sich krankschreiben zu lassen. Ob Kassenärztliche Bundesvereinigung, Hausärzteverband oder Grüne und Linkspartei, die offizielle Krankschreibung ab dem ersten statt wie bisher ab dem vierten Krankheitstag wird als Schikane kritisiert. Geändert werden soll die Vorgabe dazu im Entgeltfortzahlungsgesetz. Arbeitgebern und Gewerkschaften die Möglichkeit bleiben, etwa in Tarifverträgen weiter die alte Regelung zu vereinbaren. Unklar ist noch, ab wann die Änderung genau greifen soll. Jan-Henner Reitze, Berlin.
2: Zum Beginn der Getreideernte beklagen Deutschlands Landwirte steigende Kosten und die Folgen der jüngsten Hitzewelle. Bauernpräsident Ruckwied warnte vor möglichen Ertragseinbußen, vor allem beim Weizen. Zugleich sprach er sich gegen eine Abschaffung der Minijobs aus, auf die viele Betriebe während der Ernte angewiesen seien. Außerdem forderte der Bauernverband, den Tankrabatt für Agrardiesel bis Ende November zu verlängern. Zum Fußball. Nach dem WM-Aus der deutschen Nationalmannschaft soll die DFB-Spitze laut einem Medienbericht Julian Nagelsmann den Rücktritt nahegelegt haben. Die Bild berichtet über ein mehrstündiges Gespräch des Bundestrainers mit den Spitzenfunktionären des Verbands.
4: Julian Nagelsmann soll sich Bedenkzeit erbeten haben, aber alles klingt danach, als ob seine Ablösung beschlossene Sache ist. Das meldet auch die Frankfurter Rundschau. Angeblich soll bis zum Wochenende alles durch sein. Vom DFB kam bisher keine Erklärung dazu. An der Sitzung in der Verbandszentrale sollen neben Nagelsmann Präsident Neuendorf, Geschäftsführer Rettig, Rudi Völler, der Sportdirektor und Ligaboss Watzke teilgenommen haben. Nagelsmanns Vertrag läuft noch bis 2028. Als möglicher Nachfolger wird ja Jürgen Klopp heiß gehandelt. Thomas Thonfeld, Sportredaktion.
2: Bei der Fußball-Weltmeisterschaft stehen heute drei weitere 16-Finalspiele auf dem Programm. Mitfavorit Spanien trifft auf Österreich, Portugal und Kroatien spielen gegeneinander und die Schweiz fordert das Überraschungsteam aus Algerien heraus.
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0: Weitestgehend trocken geht's durch den Abend. Nur der kräftige Wind, der bleibt uns noch ein bisschen erhalten. In der Nacht klart es dann auf bei 14 Grad. Morgen wechseln sich viele Wolken und etwas Sonne ab. Dazu einzelne Schauer und eine Tagestopptemperatur von 20 Grad.
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6: Zurzeit gibt's keine größeren Staus oder Verkehrsbehinderung. Die Straßen sind frei.
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0: Fühlt sich fast schon nach Wochenende an, oder? Schönen Donnerstag-Feierabend. Den feiert ihr mit Bibi Rexha und Faithless. Richtig gute Beats für euch. Das Beste von heute klingt einfach so nach Sommer, nach gute Laune. Genau das Richtige. New Religion. 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

0: Wir brauchen jetzt bitte ganz viel gutes Wetter und eine richtig tolle Sommerzeit. Es ist Juni. Die Zeit fliegt doch einfach und eure Bucketlist ist lang für diesen Monat.
1: Hallo Selma, ich bin's Bekir.
0: Hi.
1: Und ich werde auf jeden Fall das Wetter in Hamburg genießen, hier schön Kontakt halten mit den Leuten. Hier kann man auf jeden Fall echt was erleben. Deswegen Leute, genießt das Wetter in Hamburg und macht euch eine schöne Zeit.
2: Bier trinken zu gehen, die Sonne zu genießen,
3: unsere Prüfungen aufzuschieben, einfach das Wetter zu genießen.
4: Und ganz viel Aperol trinken.
0: Das klingt gut, Leute. Eure Sommerpläne, darauf freut ihr euch jetzt schon mal richtig. Vielleicht fahrt ihr auch noch weg in Urlaub in die Sonne. Und unsere Playlist, die steigert eure Vorfreude jetzt in The Bowser mit neuer Musik, die so einen ganz chilligen, coolen Groove hat. Klingt einfach nach so einem Sommerabend. Macht richtig Laune. Magnetic ist das Beste von heute für euch.
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1: Ihr zieht heute noch Sport durch auf dem Weg ins Gym. Dreht ihr gleich lauter für eure liebsten Mega-Hits Green Day. Das ganz laut im Auto kommt einfach richtig gut. Boulevard of Broken Dreams. Und das Beste von heute kommt von Kygo und klingt voll nach Sommer. Beats zusammen mit Khalid und Griffin, Save My Love, gleich bei eurem Musiksender Nummer 1, Radio Hamburg.
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10: Aktuell größtenteils trocken, mit ein bisschen Wind dabei. Die nächsten Stunden bleibt es klar bei rund 14 Grad. Morgen gibt es dann viele Wolken, etwas Sonne, ein paar Schauer sind dabei und das Ganze bei einer Tagestop-Temperatur von 20 Grad.
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11: Zurzeit gibt es keine größeren Staus oder Verkehrsbehinderung. Die Straßen sind frei.
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1: 4 Mega-Hits am Stück, die einfach nach Sommer klingen und gute Laune machen. Coole Beats von Kygo gibt's gleich für euch. David Guetta, Green Day mit am Start. Die feiert ihr einfach so sehr. Und ganz neue Musik von Radio Hamburg Megastar Ellie Goulding. Und die hat ja so eine ganz besondere Stimme, irgendwie so rauchig. Klingt einfach so cool und kommt richtig gut raus. Black Prada Dress ist das Beste von heute und klingt so ganz chillig und cool nach Feierabend.
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0: Schönen Donnerstag und an die, die in Niedersachsen wohnen, schönen ersten Ferientag. Am Samstag seid ihr dann auch in Schleswig-Holstein dran und nächste Woche zieht Hamburg dann endlich nach. Sommerferien. Für euch geht's vielleicht in den Urlaub, aber was, wenn ihr den Urlaubsflieger verpasst? Also wirklich so Worst Case, Stau, zu lange Schlange bei der Security. Wir haben mal nachgefragt.
1: Recht unterhaltsam. Radio Hamburg Rechtsexperte Vincent klärt auf.
2: Wenn man den Flug verpasst aufgrund eines Staus oder einer endlos langen Sicherheitskontrolle, dann liegt das immer noch in der eigenen Sphäre sozusagen, die Verspätung, und da hat man dann keinen Entschädigungsanspruch gegen die Airline. Da muss man dann einfach ganz runtergebrochen sagen, hätte man früher losfahren müssen oder man hätte bei der Sicherheitskontrolle ein bisschen mehr Zeit einplanen müssen, damit man dann den Flug auch bekommt.
0: Ah, Mist. Okay, andere Antwort hätten wir uns, glaube ich, erhofft. Vielleicht plant ihr doch noch ein Stündchen mehr ein und im Auto auf dem Weg dahin hört ihr einfach euren Lieblingssender. Ganz viel Urlaubsvorfreude gibt es bei uns, eine richtig gute Sommer-Playlist. Jetzt für euch The Kid Laroi, richtig coole Beats bei eurem Musiksender Nummer 1. 1000 Miles für euch. 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

0: richtig gute Feierabend-Beats für euren Donnerstagabend. Die kommen gleich von Somber mit dem Besten von heute. Homewrecker hat einfach so einen guten Beat, geht irgendwie direkt ins Ohr. Damit feiert ihr gleich euren Feierabend direkt nach den News. Vorher Tom Gregory mit seiner coolen Stimme und Never Look Back.
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1: Ich bin Thomas Bleskin. Die Regeln für Krankschreibungen von Beschäftigten sollen nach Plänen der Schwarz-Roten Koalition verschärft werden. Eingeführt werden soll die verpflichtende Vorlage einer Arbeitsunfähigkeitsbescheinigung schon ab dem ersten Tag der Erkrankung. Das teilten Union und SPD nach Beschlüssen des Koalitionsausschusses mit.
2: Wer morgens mit Übelkeit aufwacht, kann nicht mehr beim Arbeitgeber anrufen, sich krank melden und dann auskurieren, sondern muss sich stattdessen zum Arzt schleppen. Kritik daran, Regeln in Sachen Krankschreibung zu verschärfen, kommt zum Beispiel von der SPD aus den Ländern. Sowieso schon überlastete Hausärzte erwarten noch mehr Patienten. Der Bund der Steuerzahler nennt die geplante Steuerreform mit einem Umfang von 10 Milliarden Euro viel zu klein für eine spürbare Entlastung. Lob für das Gesamtpaket kommt dagegen vom Arbeitgeberverband, der von einem überfälligen Kurswechsel spricht. Jan-Henner Reitze, Berlin.
1: Zum ersten Mal seit Mai hat Superbenzin der Sorte E10 im bundesweiten Tagesschnitt wieder mehr als 2 Euro gekostet. Gestern, direkt nach dem Ende des Tankrabatts, schlug ein Liter laut ADAC im Schnitt mit 2 Euro und einem Cent zu Buche.
3: Auch wenn es nur 17 Cent pro Liter waren, die der Tankrabatt ausgemacht hat, dass jetzt wieder eine 2 vor dem Komma steht, ist bitter für Autofahrer und der höchste Tageswert seit dem 5. Mai. Diesel blieb im bundesweiten Schnitt gestern zwar noch unter 2 Euro, allerdings nur knapp. Im Vergleich zu Dienstag stiegen die Preise für E10 damit nach dem Tankrabatt um gut 9, Diesel um 10 Cent. Das ist zwar deutlich weniger als der weggefallene Steuerrabatt, allerdings hatten die Preise auch schon vorher zugelegt. Die Mineralölkonzerne hatten das mit der gestiegenen Nachfrage erklärt. Diana Kramer, Nachrichtenredaktion.
1: Das Feuer in einem Krankenhaus in Ludwigslust ist wohl in einem Patientenzimmer der Gefäßchirurgiestation ausgebrochen. Das teilte eine Sprecherin des Landkreises mit. Bei dem Brand des Dachstuhls sind am frühen Morgen 2 Menschen ums Leben gekommen. Laut Auskunft des Landrats lag einer der Verstorbenen im Patientenzimmer, in dem das Feuer ausbrach, der andere im Nachbarzimmer. Dazu hat es einen Verletzten mit Rauchgasvergiftung gegeben. Und zum Sport, Fußball. Nach dem WM-Aus der deutschen Nationalmannschaft soll die DFB-Spitze laut einem Medienbericht Julian Nagelsmann den Rücktritt nahegelegt haben. Die Bild berichtet über ein mehrstündiges Gespräch des Bundestrainers mit den Spitzenfunktionären des Verbands. Nagelsmann habe sich demnach Bedenkzeit erbeten. Der Deutsche Fußballbund äußerte sich bisher nicht dazu.
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4: Überwiegend trockenes Wetter bringt der Abend, dazu bleibt es aber sehr windig. Später wird es dann ein bisschen klarer am Himmel. Morgen starten wir mit vielen Wolken und etwas Sonne bei einzelnen Schauern und einer Tagestop-Temperatur von 20 Grad.
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8: Zurzeit gibt's keine größeren Staus oder Verkehrsbehinderung. Die Straßen sind frei.
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10: Schönen Donnerstagfeierabend und ihr seid angekommen beim besten Feierabendmoment. Nach dem Essen mit einem Feierabenddrink aufs Sofa fallen lassen. Liebt ihr doch dazu eure Playlist. Gleich Clean Bandit und Anne-Marie mit coolen Beats. Rockabye für euch. Direkt davor noch das Beste von heute. Das kommt von Somber. Geht einfach voll ab, macht gute Laune. Homebreaker für euch.
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0: 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Und für euren Feierabend neue Musik von Mark Atlas. Und er hat so eine schöne Stimme. Das Beste von heute klingt einfach voll nach Sommer und nach gute Laune. You against my love.

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0: Sommersounds, die aus Norderstedt kommen. Kein Spaß, gleich das Beste von heute von Mr. Z. Ganz neue Musik von ihm. Und er produziert die bei sich im Keller in Norderstedt. Und er ist einfach so ein cooler, chilliger Typ. Und ich finde, das hört man auch in seiner Musik. Die klingt einfach nach so einem ganz entspannten Sommerabend draußen. Das Beste von heute, gleich für euch. Sometimes I Love You bei eurem Musiksender Nummer 1. Radio Hamburg.
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4: Weitestgehend trocken geht's durch den Abend. Nur der kräftige Wind, der bleibt uns noch ein bisschen erhalten. In der Nacht klart es dann auf bei 14 Grad. Morgen wechseln sich viele Wolken und etwas Sonne ab. Dazu einzelne Schauer und eine Tagestop-Temperatur von 20 Grad.
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5: Zurzeit gibt's keine größeren Staus oder Verkehrsbehinderung. Die Straßen sind frei.
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0: Mit 4 Mega-Hits am Stück durch euren Donnerstag-Feierabend. Und die machen euch jetzt schon mal Bock aufs Wochenende. Hurts zusammen mit Purple Disco Machine und richtig guten Beats. Gleich für euch 30 Seconds to Mars dabei. Und ganz neue Musik von Mr. Z. Der kommt aus Norderstedt und hat so einen guten Sound. Klingt einfach voll nach Sommer und gute Laune. Sometimes I Love You.

Dieser Moment, wenn man ins kalte Freibad reingeht, kennt ihr auch. Wenn man drin ist, alles gut. Aber der Weg dahin, der tut manchmal echt richtig weh. Vielleicht habt ihr auch jetzt in den heißen Tagen angebadet. Seid ins Naturbad Stadtparksee gesprungen oder ins Freibad in Bonnenwald-Niendorf oder vielleicht in den See wie Jament aus eurer Morningshow Guten Morgen Hamburg. Und der hat da wirklich so seine Probleme mit diesem kalten Wasser. Hat er alles wieder so schön und lustig in seiner Kolumne Moment mal beschrieben, wo er mal beim Baden den größten Betrug überhaupt erlebt hat. Der allerbeste Schwimmwitz, den ihr noch jahrelang erzählen werdet, findet ihr alles in seiner Kolumne und die gibt's in der Wochenmopo. Überall an eurem Lieblingskiosk holt ihr euch Freitag früh auf dem Weg zur Arbeit und plant dann schon mal fürs Wochenende euren Besuch im Freibad oder am See. Macht euch jetzt erstmal einen ganz schönen Feierabend mit unserer Playlist, die einfach Lust auf Sommer und Schwimmen und See macht. Miles Smith und Niall Horan mit dem Besten von heute. Ich finde, die Stimmen von den beiden passen einfach so gut zusammen, machen richtig gute Laune und hören sich einfach nach Sonne an. Drive safe für euch bei eurem Musiksender Nummer 1, Radio Hamburg. What?

Eine fette Portion gute Laune für euren Donnerstag-Feierabend von Ray Dalton. So einen coolen Beat, Blood Running, gibt's gleich für euch. Und ganz chillige, coole Feierabend-Sounds von Teddy Swims. Das Beste von heute, Mr. Know-It-All, gleich für euch, direkt nach den News. Und vorher tanzt ihr noch eine Runde mit Dua Lipa und Dance the Night.

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1: Ich bin Katrin Müller. Mit Steuerentlastungen von 10 Milliarden Euro, flexibleren Arbeitsverträgen und massivem Abbau von Bürokratie wollen Union und SPD Deutschland aus der Krise führen. Im Koalitionsausschuss verständigten sich die Spitzen der Regierungsparteien auf ein Reformpaket mit 34 Punkten, das auch die bereits in die Wege geleiteten Reformen in den Bereichen Rente und Gesundheit umfasst. Kanzler Friedrich Merz hat dazu im ZDF Stellung bezogen.
2: Wir haben damit einen Kompromiss gemacht. Das haben ja auch viele gesagt, die in diesem Bereich verdienen. Macht das, das können wir bezahlen. Wir entlasten dafür die unteren und mittleren Einkommen. Ich sag mal, für eine Familie mit 60.000 Euro Einkommen, zwei Kindern sind das 600 Euro im Jahr, die wir da entlasten. Mehr war nicht möglich, aber das machen wir.
1: Merz hofft, dass die Konjunktur auch durch die Reformen wieder Fahrt aufnimmt und das Wachstum im kommenden Jahr mehr als 1% beträgt. Der Deutsche Wetterdienst hat den vorläufigen Temperaturrekord der jüngsten Hitzewelle nach oben korrigiert. Demnach wurden am vergangenen Samstag in Möckern-Drewitz in Sachsen-Anhalt 41,8 Grad gemessen und damit 0,1 Grad mehr als zunächst im brandenburgischen Koschen-Neiße-Münde. Grund ist nach Angaben des DWD eine nachträglich entdeckte Messlücke. Das Aus von Julian Nagelsmann als Bundestrainer der Fußballnationalmannschaft rückt offenbar näher. Wie die Bild berichtet, soll die DFB-Spitze Nagelsmann in einer dreistündigen Sitzung in Frankfurt einen Rücktritt nahegelegt haben. Das DFB-Team war bei der WM Anfang der Woche im 16. Finale an Paraguay gescheitert.
3: Julian Nagelsmann soll sich Bedenkzeit erbeten haben, aber alles klingt danach, als ob seine Ablösung beschlossene Sache ist. Das meldet auch die Frankfurter Rundschau. Angeblich soll bis zum Wochenende alles durch sein. Vom DFB kam bisher keine Erklärung dazu. An der Sitzung in der Verbandszentrale sollen neben Nagelsmann Präsident Neuendorf, Geschäftsführer Rettich, Rudi Völler, der Sportdirektor und Ligaboss Watzke teilgenommen haben. Nagelsmanns Vertrag läuft noch bis 2028. Als möglicher Nachfolger wird ja Jürgen Klopp heiß gehandelt. Thomas Thonfeld, Sportredaktion.
1: Zum Tennis. Alexander Zverev steht beim Tennisturnier in Wimbledon in der dritten Runde. Der French Open-Sieger gewann gegen den Franzosen Valentin Royer in 3 Sätzen. Ebenfalls weiter ist Jan-Lennard Struff. Er setzte sich in 5 Sätzen gegen den US-Amerikaner Brandon Nakashima durch.
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4: Aktuell größtenteils trocken mit ein bisschen Wind dabei. Die nächsten Stunden bleibt es klar bei rund 14 Grad. Morgen gibt es dann viele Wolken, etwas Sonne, ein paar Schauer sind dabei und das Ganze bei einer Tagestopptemperatur von 20 Grad.
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8: Zurzeit gibt es keine größeren Staus oder Verkehrsbehinderung. Die Straßen sind frei.
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10: Schönen Donnerstagfeierabend. Den lasst ihr ganz entspannt auf der Couch ausklingen mit euren liebsten Mega-Hits. Teddy Swims mit Feierabend-Sounds für euch. Der hat so eine coole, soulige Stimme und so einen richtig guten Groove. Mr. Know-It-All, das Beste von heute für euch.

Noch ein Tag näher zum Wochenende. Ihr freut euch einfach schon so sehr auf besseres Wetter, auf am Wochenende chillen. Und am Sonntag ist Radio Hamburg Nummer 1 Hit Sonntag. Da feiern wir wieder den ganzen Tag mit euch Mega-Hits ab, die mal in den Charts ganz oben waren und die ihr so geliebt habt. Wir holen sie für euch zurück ins Radio, wie den... Mega-Hit, der so gute Laune macht. CeeLo Green mit Forget You geht doch einfach direkt ins Ohr. Habt ihr jetzt als Ohrwurm bis Sonntag. Gern geschehen. Ich freue mich riesig drauf, wenn ihr einschaltet, mit mir zusammen feiert. Ab 9 Uhr geht's los. Der Radio Hamburg Nummer 1 Hit Sonntag macht euch sonntags einfach richtig gute Laune. Wir machen uns eine gute Zeit zusammen und für euren Feierabend gibt's neue Musik von Robin Schulz zusammen mit Barbs. Beats, die einfach gute Laune machen und richtig nach Sommer klingen. Better Time.

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1: Genau so muss euer Feierabend. Ganz entspannte Sounds von Ed Sheeran gleich für euch. Baby, seine schönsten Mega-Hits finde ich. Perfekt, gleich für euch. Und das Beste von heute kommt von Harry Styles. So coole Feierabend-Beats, American Girls. Das Beste von heute gleich bei eurem Musiksender Nummer 1, Radio Hamburg.
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2: Überwiegend trockenes Wetter bringt der Abend, dazu bleibt es aber sehr windig. Später wird es dann ein bisschen klarer am Himmel. Morgen starten wir mit vielen Wolken und etwas Sonne bei einzelnen Schauern und einer Tagestop-Temperatur von 20 Grad.
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4: 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Die Straßen sind frei.
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5: Vier davon am Stück für euch. Richtig coole Feierabend-Beats. Harry Styles gleich für euch am Start. Ed Sheeran und ganz neue Musik von Radio Hamburg Megastar Michael Schulte. Ihr feiert seine Stimme einfach so sehr. Jetzt hat er so richtig coole, chillige Beats dabei. Lovesick ist das Beste von heute. Passt genau rein in eure Feierabend-Playlist.

0: Schönen Donnerstag-Feierabend euch. Ihr hört Radio Hamburg und ihr sitzt ganz schön auf heißen Kohlen. Auf jeden Fall, wenn ihr Filmfans seid. Serien- und Filminsider Christian Aust geht mit uns rein in eine der Fragen überhaupt. Und da kommt langsam Bewegung rein.
1: Es gibt ja eine Rolle, wie ihr alle wisst, die dringend neu besetzt werden muss.
2: Mein Name ist Bond. James Bond.
1: 2021 lief Keine Zeit zu sterben in den Kinos. Das war ja schon 2 Jahre zu spät wegen Corona. Also sind wir jetzt ja streng genommen seit 7 Jahren 007 los.
0: Ja, wir haben jetzt echt lange gewartet, aber es geht voran.
1: Jetzt wird es ernst. Der offizielle Startschuss ist gefallen, heißt es. Es wird jetzt bis in die Endrunde gecastet. Und es wird auch langsam Zeit, denn im kommenden Jahr sollen ja schon die Dreharbeiten anfangen. Und 2028 soll der Film in den Kinos starten.
0: Krass, ich bin gespannt, aber wer wird denn jetzt Bond?
1: Ja, das finale Casting soll jetzt im August stattfinden. Ja, das ist schon mal festgelegt und es ist noch alles offen eigentlich. Die heißesten Kandidaten sind Colm Turner, hat ja gerade Dua Lipa geheiratet, Jacob Elordi oder Harris Dickinson. Es gibt aber auch die Theorie, dass es wie bei Daniel Craig wieder so einen völlig Unbekannten gibt, der aus dem Hut gezaubert wird.
0: Und du bist da doch immer so richtig drin. Was glaubst du?
1: Ich glaube, etwas verwegene Theorie, es könnte Josh O'Connor werden. Den hat Casterin Nina Gold nämlich schon als jungen Prinz Charles in The Crown gecastet. Also die beiden kennen sich und er würde super passen.
0: Okay, ich bin sehr gespannt auf den neuen Bond. Freue mich riesig, wenn dann endlich der Film rauskommt. Genau wie ihr. Und alle Infos, wenn es wirklich feststeht, wer es ist, das hört ihr natürlich hier bei uns bei Radio Hamburg. Macht euch jetzt einen ganz chilligen, coolen Feierabend. Marshmallow und Anne-Marie für euch mit Friends bei Radio Hamburg.

0: Ihr lasst euren Feierabend ausklingen mit eurem Lieblingssender ganz entspannt auf der Couch und euren liebsten Megastars Olivia Dean. Ihre Stimme feiert ihr einfach so sehr. Aber ich kann es verstehen, ich finde sie so eine coole Frau. Und ihre Mega-Hits machen einfach immer gute Laune und sind so ganz chillig und entspannt. So easy to fall in love. Das Beste von heute gibt's gleich von ihr direkt nach den News. Vorher was mit ein bisschen mehr Beat. Topic ATB und A7S mit Your Love.
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2: Ich bin Katrin Müller. Nach monatelangem Ringen hat sich die Bundesregierung auf eine Steuerreform geeinigt. Entlastet werden sollen kleine und mittlere Einkommen. Mehr Steuern soll im Gegenzug bezahlen, wer besonders viel verdient. Bundeskanzler Friedrich Merz sieht darin einen wichtigen Baustein beim Weg aus der Krise. Wirtschaftsverbände und Opposition sind dagegen wenig begeistert.
3: Eine Familie mit zwei Kindern und einem Jahreseinkommen von 60.000 Euro soll durch die Reform 600 Euro pro Jahr mehr übrig behalten, auch durch mehr Kindergeld. 10 Milliarden Euro kostet das unterm Strich, finanziert durch höhere Steuersätze für Spitzenverdiener, mehr Steuern auf Minijobs und dass Handwerkerrechnungen weniger stark von der Steuer abgesetzt werden können. Diese Reform ist viel zu klein und bringt letztlich nichts, sind sich Steuerzahlerbund, AfD und Grüne einig. Jan-Henner Reitze, Berlin.
2: Zum ersten Mal seit Mai hat Superbenzin der Sorte E10 im bundesweiten Tagesschnitt wieder mehr als 2 Euro gekostet. Am Dienstag, direkt nach dem Ende des Tankrabatts, schlug ein Liter des Kraftstoffs im Schnitt mit gut 2 Euro zu Buche. Das hat der ADAC jetzt mitgeteilt.
4: Auch wenn es nur 17 Cent pro Liter waren, die der Tankrabatt ausgemacht hat, dass jetzt wieder eine 2 vor dem Komma steht, ist bitter für Autofahrer. Diesel blieb im bundesweiten Schnitt gestern zwar noch unter 2 Euro, allerdings nur knapp. Im Vergleich zu Dienstag stiegen die Preise für E10 damit nach dem Tankrabatt um gut 9, Diesel um 10 Cent. Das ist zwar deutlich weniger als der weggefallene Steuerrabatt, allerdings hatten die Preise auch schon vorher zugelegt. Diana Kramer, Nachrichtenredaktion.
2: Die Gewerkschaft Verdi ruft in den laufenden Tarifverhandlungen im Handel auch an diesem Freitag wieder zu bundesweiten Warnstreiks auf. In Dortmund, Berlin, Wiesbaden, Hannover, Oldenburg, Braunschweig und Hamburg sind demnach zentrale Streikkundgebungen geplant. Welche Handelsunternehmen bestreikt werden, teilte Verdi nicht mit. Zuletzt standen unter anderem Kaufland und IKEA im Mittelpunkt. Zum Sport. Nach dem WM aus der deutschen Nationalmannschaft soll die DFB-Spitze laut einem Medienbericht Julian Nagelsmann den Rücktritt nahegelegt haben. Die Bild berichtet über ein mehrstündiges Gespräch des Bundestrainers mit den Spitzenfunktionären des Verbands. Nagelsmann habe sich demnach Bedenkzeit erbeten. Der Deutsche Fußballbund äußerte sich dazu bislang nicht.
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5: Weitestgehend trocken geht's durch den Abend. Nur der kräftige Wind, der bleibt uns noch ein bisschen erhalten. In der Nacht klart es dann auf bei 14 Grad. Morgen wechseln sich viele Wolken und etwas Sonne ab. Dazu einzelne Schauer und eine Tagestopptemperatur von 20 Grad.
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7: 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Die Straßen sind frei.
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3: Ich bin Katrin Müller. Nach monatelangem Ringen hat sich die Bundesregierung auf eine Steuerreform geeinigt. Entlastet werden sollen kleine und mittlere Einkommen. Mehr Steuern soll im Gegenzug bezahlen, wer besonders viel verdient. Bundeskanzler Friedrich Merz sieht darin einen wichtigen Baustein beim Weg aus der Krise. Wirtschaftsverbände und Opposition sind dagegen wenig begeistert.
4: Eine Familie mit 2 Kindern und einem Jahreseinkommen von 60.000 Euro soll durch die Reform 600 Euro pro Jahr mehr übrig behalten, auch durch mehr Kindergeld. 10 Milliarden Euro kostet das unterm Strich, finanziert durch höhere Steuersätze für Spitzenverdiener, mehr Steuern auf Minijobs und dass Handwerkerrechnungen weniger stark von der Steuer abgesetzt werden können. Diese Reform ist viel zu klein und bringt letztlich nichts, sind sich Steuerzahlerbund, AfD und Grüne einig. Jan-Henner Reitze, Berlin.
3: Zum ersten Mal seit Mai hat Superbenzin der Sorte E10 im bundesweiten Tagesschnitt wieder mehr als 2 Euro gekostet. Am Dienstag, direkt nach dem Ende des Tankrabatts, schlug ein Liter des Kraftstoffs im Schnitt mit gut 2 Euro zu Buche. Das hat der ADAC jetzt mitgeteilt.
5: Auch wenn es nur 17 Cent pro Liter waren, die der Tankrabatt ausgemacht hat, dass jetzt wieder eine 2 vor dem Komma steht, ist bitter für Autofahrer. Diesel blieb im bundesweiten Schnitt gestern zwar noch unter 2 Euro, allerdings nur knapp. Im Vergleich zu Dienstag stiegen die Preise für E10 damit nach dem Tankrabatt um gut 9, Diesel um 10 Cent. Das ist zwar deutlich weniger als der weggefallene Steuerrabatt, allerdings hatten die Preise auch schon vorher zugelegt. Diana Kramer, Nachrichtenredaktion.
3: Die Gewerkschaft Verdi ruft in den laufenden Tarifverhandlungen im Handel auch an diesem Freitag wieder zu bundesweiten Warnstreiks auf. In Dortmund, Berlin, Wiesbaden, Hannover, Oldenburg, Braunschweig und Hamburg sind demnach zentrale Streikkundgebungen geplant. Welche Handelsunternehmen bestreikt werden, teilte Verdi nicht mit. Zuletzt standen unter anderem Kaufland und IKEA im Mittelpunkt. Zum Sport. Nach dem WM aus der deutschen Nationalmannschaft soll die DFB-Spitze laut einem Medienbericht Julian Nagelsmann den Rücktritt nahegelegt haben. Die Bild berichtet über ein mehrstündiges Gespräch des Bundestrainers mit den Spitzenfunktionären des Verbands. Nagelsmann habe sich demnach Bedenkzeit erbeten. Der Deutsche Fußballbund äußerte sich dazu bislang nicht.
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6: Aktuell größtenteils trocken, mit ein bisschen Wind dabei. Die nächsten Stunden bleibt es klar bei rund 14 Grad. Morgen gibt es dann viele Wolken, etwas Sonne, ein paar Schauer sind dabei und das Ganze bei einer Tagestop-Temperatur von 20 Grad.
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8: Mit der Edeka-App. Zurzeit gibt es keine größeren Staus oder Verkehrsbehinderung. Die Straßen sind frei.
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1: Ich bin Katrin Müller. Mit Steuerentlastungen von 10 Milliarden Euro, flexibleren Arbeitsverträgen und massivem Abbau von Bürokratie wollen Union und SPD Deutschland aus der Krise führen. Im Koalitionsausschuss verständigten sich die Spitzen der Regierungsparteien auf ein Reformpaket mit 34 Punkten. Kanzler Friedrich Merz hat dazu im ZDF Stellung bezogen.
2: Wir haben damit einen Kompromiss gemacht. Das haben ja auch viele gesagt, die in diesem Bereich verdienen. Macht das, das können wir bezahlen. Wir entlasten dafür die unteren und mittleren Einkommen. Ich sag mal, für eine Familie mit 60.000 Euro Einkommen, zwei Kindern sind das 600 Euro im Jahr, die wir da entlasten. Mehr war nicht möglich, aber das machen wir.
1: Merz hofft, dass die Konjunktur auch durch die Reformen wieder Fahrt aufnimmt und das Wachstum im kommenden Jahr mehr als 1% beträgt. Der Deutsche Wetterdienst hat den vorläufigen Temperaturrekord der jüngsten Hitzewelle nach oben korrigiert. Demnach wurden am vergangenen Samstag in Möckern-Drewitz in Sachsen-Anhalt 41,8 Grad gemessen und damit 0,1 Grad mehr als zunächst im brandenburgischen Koschen-Neiße-Münde. Grund ist nach Angaben des DWD eine nachträglich entdeckte Messlücke. Die Gewerkschaft Verdi ruft in den laufenden Tarifverhandlungen im Handel wieder zu bundesweiten Warnstreiks auf. In Dortmund, Berlin, Wiesbaden, Hannover, Oldenburg, Braunschweig und Hamburg sind den Tag über zentrale Streikkundgebungen geplant. Welche Handelsunternehmen bestreikt werden, teilte Verdi nicht mit. Zuletzt standen unter anderem Kaufland und IKEA im Mittelpunkt. Die Auswirkungen der Ausstände bleiben für Kunden häufig überschaubar. Zum Fußball. Das Aus von Julian Nagelsmann als Bundestrainer der Fußballnationalmannschaft rückt offenbar näher. Wie die Bild berichtet, soll die DFB-Spitze Nagelsmann in einer dreistündigen Sitzung einen Rücktritt nahegelegt haben. Das DFB-Team war bei der WM Anfang der Woche im 16. Finale an Paraguay gescheitert.
3: Julian Nagelsmann soll sich Bedenkzeit erbeten haben, aber alles klingt danach, als ob seine Ablösung beschlossene Sache ist. Das meldet auch die Frankfurter Rundschau. Angeblich soll bis zum Wochenende alles durch sein. Als möglicher Nachfolger wird ja Jürgen Klopp heiß gehandelt. Thomas Thonfeld, Sportredaktion.
1: Und bei der WM hat das Europameister Spanien ins Achtelfinale geschafft. Das Team gewann in Los Angeles 3:0 gegen Österreich. Spanien trifft im Achtelfinale entweder auf Portugal oder Kroatien.
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4: Überwiegend trockenes Wetter bringt der Abend. Dazu bleibt es aber sehr windig. Später wird es dann ein bisschen klarer am Himmel. Morgen starten wir mit vielen Wolken und etwas Sonne bei einzelnen Schauern und einer Tagestop-Temperatur von 20 Grad.
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2: Ich bin Katrin Müller. Mit Steuerentlastungen von 10 Milliarden Euro, flexibleren Arbeitsverträgen und massivem Abbau von Bürokratie wollen Union und SPD Deutschland aus der Krise führen. Im Koalitionsausschuss verständigten sich die Spitzen der Regierungsparteien auf ein Reformpaket mit 34 Punkten. Kanzler Friedrich Merz hat dazu im ZDF Stellung bezogen.
3: Wir haben damit einen Kompromiss gemacht. Das haben ja auch viele gesagt, die in diesem Bereich verdienen. Macht das, das können wir bezahlen. Wir entlasten dafür die unteren und mittleren Einkommen. Ich sag mal, für eine Familie mit 60.000 Euro Einkommen, zwei Kindern sind das 600 Euro im Jahr, die wir da entlasten. Mehr war nicht möglich, aber das machen wir.
2: Merz hofft, dass die Konjunktur auch durch die Reformen wieder Fahrt aufnimmt und das Wachstum im kommenden Jahr mehr als 1% beträgt. Der Deutsche Wetterdienst hat den vorläufigen Temperaturrekord der jüngsten Hitzewelle nach oben korrigiert. Demnach wurden am vergangenen Samstag in Möckern-Drewitz in Sachsen-Anhalt 41,8 Grad gemessen und damit 0,1 Grad mehr als zunächst im brandenburgischen Koschen-Neiße-Münde. Grund ist nach Angaben des DWD eine nachträglich entdeckte Messlücke. Die Gewerkschaft Verdi ruft in den laufenden Tarifverhandlungen im Handel wieder zu bundesweiten Warnstreiks auf. In Dortmund, Berlin, Wiesbaden, Hannover, Oldenburg, Braunschweig und Hamburg sind den Tag über zentrale Streikkundgebungen geplant. Welche Handelsunternehmen bestreikt werden, teilte Verdi nicht mit. Zuletzt standen unter anderem Kaufland und IKEA im Mittelpunkt. Die Auswirkungen der Ausstände bleiben für Kunden häufig überschaubar. Zum Fußball. Das Aus von Julian Nagelsmann als Bundestrainer der Fußballnationalmannschaft rückt offenbar näher. Wie die Bild berichtet, soll die DFB-Spitze Nagelsmann in einer dreistündigen Sitzung einen Rücktritt nahegelegt haben. Das DFB-Team war bei der WM Anfang der Woche im 16. Finale an Paraguay gescheitert.
4: Julian Nagelsmann soll sich Bedenkzeit erbeten haben, aber alles klingt danach, als ob seine Ablösung beschlossene Sache ist. Das meldet auch die Frankfurter Rundschau. Angeblich soll bis zum Wochenende alles durch sein. Als möglicher Nachfolger wird ja Jürgen Klopp heiß gehandelt. Thomas Thonfeld, Sportredaktion.
2: Und bei der WM hat das Europameister Spanien ins Achtelfinale geschafft. Das Team gewann in Los Angeles 3:0 gegen Österreich. Spanien trifft im Achtelfinale entweder auf Portugal oder Kroatien.
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5: Weitestgehend trocken geht's durch den Abend. Nur der kräftige Wind, der bleibt uns noch ein bisschen erhalten. In der Nacht klart es dann auf bei 14 Grad. Morgen wechseln sich viele Wolken und etwas Sonne ab. Dazu einzelne Schauer und eine Tagestopptemperatur von 20 Grad.
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7: 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Die Straßen sind frei.

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1: Ich bin Katrin Müller. Nach monatelangem Ringen hat sich die Bundesregierung auf eine Steuerreform geeinigt. Entlastet werden sollen kleine und mittlere Einkommen. Mehr Steuern soll im Gegenzug bezahlen, wer besonders viel verdient. Bundeskanzler Friedrich Merz sieht darin einen wichtigen Baustein beim Weg aus der Krise. Wirtschaftsverbände und Opposition sind dagegen wenig begeistert.
2: Eine Familie mit 2 Kindern und einem Jahreseinkommen von 60.000 Euro soll durch die Reform 600 Euro pro Jahr mehr übrig behalten, auch durch mehr Kindergeld. 10 Milliarden Euro kostet das unterm Strich, finanziert durch höhere Steuersätze für Spitzenverdiener, mehr Steuern auf Minijobs und dass Handwerkerrechnungen weniger stark von der Steuer abgesetzt werden können. Diese Reform ist viel zu klein und bringt letztlich nichts, sind sich Steuerzahlerbund, AfD und Grüne einig. Jan-Henner Reitze, Berlin.
1: Zum ersten Mal seit Mai hat Superbenzin der Sorte E10 im bundesweiten Tagesschnitt wieder mehr als 2 Euro gekostet. Am Dienstag, direkt nach dem Ende des Tankrabatts, schlug ein Liter des Kraftstoffs im Schnitt mit gut 2 Euro zu Buche. Das hat der ADAC jetzt mitgeteilt.
3: Auch wenn es nur 17 Cent pro Liter waren, die der Tankrabatt ausgemacht hat, dass jetzt wieder eine 2 vor dem Komma steht, ist bitter für Autofahrer. Im Vergleich zu Dienstag stiegen die Preise für E10 damit nach dem Tankrabatt um gut 9, Diesel um 10 Cent. Das ist zwar deutlich weniger als der weggefallene Steuerrabatt, allerdings hatten die Preise auch schon vorher zugelegt. Diana Kramer, Nachrichtenredaktion.
1: Die Gewerkschaft Verdi ruft in den laufenden Tarifverhandlungen im Handel wieder zu bundesweiten Warnstreiks auf. In Dortmund, Berlin, Wiesbaden, Hannover, Oldenburg, Braunschweig und Hamburg sind den Tag über zentrale Streikkundgebungen geplant. Welche Handelsunternehmen bestreikt werden, teilte Verdi nicht mit. Zuletzt standen unter anderem Kaufland und IKEA im Mittelpunkt. Die Auswirkungen der Ausstände bleiben für Kunden häufig überschaubar. Zum Sport. Nach dem WM aus der deutschen Nationalmannschaft soll die DFB-Spitze laut einem Medienbericht Julian Nagelsmann den Rücktritt nahegelegt haben. Die Bild berichtet über ein mehrstündiges Gespräch des Bundestrainers mit den Spitzenfunktionären des Verbands. Nagelsmann habe sich demnach Bedenkzeit erbeten. Der Deutsche Fußballbund äußerte sich dazu bislang nicht. Und bei der WM hat das Europameister Spanien ins Achtelfinale geschafft. Das Team gewann in Los Angeles 3:0 gegen Österreich.
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4: Klar und trocken ist es gerade bei rund 14 Grad. Der Start in den Tag bringt viele Wolken und etwas Sonne. Später gibt es dann einzelne Schauer bei einer Tagestopptemperatur von 20 Grad.
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7: Zurzeit gibt es keine größeren Staus oder Verkehrsbehinderungen. Die Straßen sind frei.
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3: Ich bin Katrin Müller. Nach monatelangem Ringen hat sich die Bundesregierung auf eine Steuerreform geeinigt. Entlastet werden sollen kleine und mittlere Einkommen. Mehr Steuern soll im Gegenzug bezahlen, wer besonders viel verdient. Bundeskanzler Friedrich Merz sieht darin einen wichtigen Baustein beim Weg aus der Krise. Wirtschaftsverbände und Opposition sind dagegen wenig begeistert.
4: Eine Familie mit zwei Kindern und einem Jahreseinkommen von 60.000 Euro soll durch die Reform 600 Euro pro Jahr mehr übrig behalten, auch durch mehr Kindergeld. 10 Milliarden Euro kostet das unterm Strich, finanziert durch höhere Steuersätze für Spitzenverdiener, mehr Steuern auf Minijobs und dass Handwerkerrechnungen weniger stark von der Steuer abgesetzt werden können. Diese Reform ist viel zu klein und bringt letztlich nichts, sind sich Steuerzahlerbund, AfD und Grüne einig. Jan-Henner Reitze, Berlin.
3: Zum ersten Mal seit Mai hat Superbenzin der Sorte E10 im bundesweiten Tagesschnitt wieder mehr als 2 Euro gekostet. Am Dienstag, direkt nach dem Ende des Tankrabatts, schlug ein Liter des Kraftstoffs im Schnitt mit gut 2 Euro zu Buche. Das hat der ADAC jetzt mitgeteilt.
5: Auch wenn es nur 17 Cent pro Liter waren, die der Tankrabatt ausgemacht hat, dass jetzt wieder eine 2 vor dem Komma steht, ist bitter für Autofahrer. Im Vergleich zu Dienstag stiegen die Preise für E10 damit nach dem Tankrabatt um gut 9, Diesel um 10 Cent. Das ist zwar deutlich weniger als der weggefallene Steuerrabatt, allerdings hatten die Preise auch schon vorher zugelegt. Diana Kramer, Nachrichtenredaktion.
3: Die Gewerkschaft Verdi ruft in den laufenden Tarifverhandlungen im Handel wieder zu bundesweiten Warnstreiks auf. In Dortmund, Berlin, Wiesbaden, Hannover, Oldenburg, Braunschweig und Hamburg sind den Tag über zentrale Streikkundgebungen geplant. Welche Handelsunternehmen bestreikt werden, teilte Verdi nicht mit. Zuletzt standen unter anderem Kaufland und IKEA im Mittelpunkt. Die Auswirkungen der Ausstände bleiben für Kunden häufig überschaubar. Zum Sport. Nach dem WM aus der deutschen Nationalmannschaft soll die DFB-Spitze laut einem Medienbericht Julian Nagelsmann den Rücktritt nahegelegt haben. Die Bild berichtet über ein mehrstündiges Gespräch des Bundestrainers mit den Spitzenfunktionären des Verbands. Nagelsmann habe sich demnach Bedenkzeit erbeten. Der Deutsche Fußballbund äußerte sich dazu bislang nicht. Und bei der WM hat das Europameister Spanien ins Achtelfinale geschafft. Das Team gewann in Los Angeles 3:0 gegen Österreich.
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6: In den nächsten Stunden bleibt es meist trocken, der Wind macht aber weiter auf sich aufmerksam. Der Tag startet mit vielen Wolken und etwas Sonne. Später ziehen vereinzelt Schauer durch bei einer Tagestop-Temperatur von 20 Grad.
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8: Mit der Edeka-App. Zurzeit gibt's keine größeren Staus oder Verkehrsbehinderungen. Die Straßen sind frei.
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